0: David Riemer hat die Einzelheiten.
1: Hohe Spritpreise, das erleben wir seit Wochen an den Tankstellen und auch die Unternehmen. Sie werden die gestiegenen Preise voraussichtlich in gewissem Maße an die Verbraucher weitergeben. Da sind sich Volkswirte sicher. Konkret heißt das, wenn das Anliefern der Milch in die Molkerei mehr kostet, da die Tankfüllung mehr kostet, müssen Milchbauern und Molkereien diese Mehrkosten wieder reinholen. Den Preis für den Liter Milch zu erhöhen, ist da eine Möglichkeit.
2: Der Tarifstreit bei der Telekom ist beigelegt. Nach einem langen Verhandlungsmarathon gibt's mehr Geld für die rund 60.000 Beschäftigten. Ab August steigt die monatliche Zulage auf 340 Euro und ab 2027 gibt es 480 Euro. Außerdem sind betriebsbedingte Kündigungen bis Ende 2028 ausgeschlossen. Wer Verdi-Mitglied ist, bekommt einen Extrabonus. Das Urteil ist gefallen. Ein junger Islamist muss 15 Jahre ins Gefängnis. Der Österreicher mit nordmazedonischen Wurzeln hatte einen Anschlag auf ein Taylor Swift-Konzert im Wiener Ernst-Happel-Stadion geplant. Die Konzerte wurden damals wegen Terrorgefahr abgesagt und sorgten weltweit für Schlagzeilen. Der 21-Jährige hatte vor Gericht die Anschlagspläne gestanden und sich entschuldigt. Taylor Andrews aus den USA hat den Mount Everest vom Basislager aus bis zum Gipfel in unter 10 Stunden bestiegen. Das ist wohl neuer Rekord, berichtet die Fachseite Explorers Web. Er war dabei aber mit Flaschensauerstoff unterwegs und hat den alten Rekord um eine Stunde unterboten. Die Bergsteigerszene diskutiert, ob solche Zeiten überhaupt vergleichbar sind, weil viele Faktoren eine Rolle spielen. Zum Beispiel verändert sich die Route jedes Jahr.
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1: Ich bin Katrin Steinberger. Reservisten sollen zu Übungen verpflichtet werden. Für diesen Plan bekommt Verteidigungsminister Pistorius jetzt Lob vom Präsidenten des Reservistenverbands, Bastian Ernst. Auch die Anhebung der Altersgrenze auf 68 findet er gut. Das sei ein fairer Kompromiss, sagte er jetzt gegenüber dem Redaktionsnetzwerk Deutschland, weil so erfahrene Leute länger helfen können. Eine starke Reserve sei wichtig für die Sicherheit Deutschlands, so Ernst. Wie geht es weiter mit dem 8-Stunden-Arbeitstag? Das Institut der Deutschen Wirtschaft schlägt jetzt vor, längere Arbeitszeit in einem ersten Schritt nur für Bürobeschäftigte zu testen. Das schreiben die Funke-Zeitungen, denn da gäbe es keine großen Gesundheitsrisiken. Der 8-Stunden-Arbeitstag gilt seit mehr als 100 Jahren in Deutschland. Die Bundesregierung will die Arbeitszeit aber umstellen und auf Wochenbasis regeln. Das sorgt für Diskussionen. Seit Tagen brodeln Gerüchte um einen möglichen Kanzlertausch, weil es zwischen der SPD und der Union eher schwierig läuft. SPD-Chef und Vizekanzler Klingbeil hat jetzt aber betont, an Spekulationen will er sich nicht beteiligen.
2: Ich habe mit dem Kanzler ein Vertrauensverhältnis. Wir wissen um die Aufgabe, die vor uns steht, innenpolitisch, europapolitisch, auch international. Und daran arbeiten wir, glaube ich, beide sehr gerne und werden das auch weiterhin tun.
1: Mit Blick auf anstehende Entscheidungen ist Klingbeil zuversichtlich, dass das gelingen kann, wenn alle kompromissbereit sind. Verstößt die Europapartei, zu der auch die AfD gehört, gegen Grundwerte der EU? Die Überwachungsbehörde für europäische Parteien hat Hinweise an die EU-Kommission, das Parlament und den Rat der Mitgliedstaaten weitergeleitet. Das Schreiben werde aktuell sorgfältig geprüft, heißt es. Wenn sich die Vorwürfe bestätigen, könnte die Partei ihre EU-Gelder verlieren. Norwegen steht zum ersten Mal überhaupt im Halbfinale der Eishockey-WM. Sie haben Lettland mit 2:0 besiegt. Jetzt geht's für die Norweger gegen die Schweiz, die sich mit 3:1 gegen Schweden durchgesetzt hat und weiter vom ersten WM-Titel träumt. Im zweiten Halbfinale treffen Kanada und Finnland aufeinander.
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1: Ich bin Katrin Steinberger. Wer morgen Richtung Süden fährt, zum Beispiel nach Italien, hat leider Pech. Die Brenner Autobahn wird wegen einer Demo komplett dicht gemacht. Auch für alle, die aus den Pfingstferien zurückkommen, wird's schwierig. Lea Maciulat, schon heute kann es deshalb zu Problemen kommen.
2: Ab morgen früh ist die Brenner Autobahn dicht, also werden sich schon heute viele auf den Weg machen und das dürfte direkt auf der Autobahn, aber auch drumherum für Staus und Behinderungen sorgen. Die Gemeinde Gries in Österreich will mit der Demo gegen die Verkehrsbelastung protestieren. Rund 15.000 Menschen leiden täglich unter Lärm, Feinstaub und überlasteten Straßen, lautet ihr Argument.
1: Die Zahl der Arbeitslosen könnte in diesem Monat wieder unter 3 Millionen liegen. Das zeigt die neue Statistik der Bundesagentur für Arbeit. Experten warnen aber, der Negativtrend am Arbeitsmarkt ist damit nicht gestoppt. Es gibt zwar keinen Absturz, aber auch keinen echten Aufschwung. Besonders in der Pflege fehlen weiterhin viele Kräfte. Die Zahlen werden heute in Nürnberg vorgestellt. US-Vizepräsident Vance macht Hoffnung auf eine schnelle Einigung mit dem Iran. Er sagt, man sei kurz davor, aber noch nicht ganz am Ziel. Wann und ob Präsident Trump unterschreibt, ist auch noch offen. Medien berichten, dass die Waffenruhe um 60 Tage verlängert werden soll, um weiter zu verhandeln. Der Iran sagt aber, es gibt noch keine Einigung. Der Tarifstreit bei der Telekom ist vorbei. Arbeitgeber und die Gewerkschaft Verdi haben sich geeinigt. Ab August bekommen die rund 60.000 Beschäftigten jeden Monat 150 Euro mehr. In einem Jahr gibt es dann nochmal 140 Euro obendrauf. Wer in der Gewerkschaft ist, bekommt zum ersten Mal einen Extrabonus. Und betriebsbedingte Kündigungen sind bis Ende 2028 ausgeschlossen.
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1: Hallo aus Deutschlands schönster Genießerecke und größtem Mittelgebirge, dem Schwarzwald. Mein Name, Zara Roth. Ich lebe da, wo andere Urlaub machen und nehme euch mit auf meine Touren. Visit Black Forest, das ist der Podcast für alle Schwarzwald-Fans, alle Entdecker, alle Feinschmecker, Touris und Outdoor-People. Ich zeige euch Schinken und Bollenhüte. Das ist nur die Spitze des Sahnehäubchens auf der Schwarzwälder Kirschtorte. In dieser Folge machen wir Dorfurlaub. Bedeutet, ich probiere mal das Landleben aus, erlebe das Brauchtum der Gegend, probiere regionale Spezialitäten und entdecke Happy Places. Unter dem Hashtag Dorfurlaub Schwarzwald finden sich auf der Seite der Schwarzwald Tourismus GmbH insgesamt 17 Dörfer, die mitmachen. Ich habe mich für einen Besuch im Genießerdorf Bamlach entschieden. Das Dorf liegt umgeben von Weinbergen mit Blick auf das Rheintal, das Elsass, den Schwarzwald und die Alpen. In einer der sonnenreichsten Regionen Süddeutschlands. Los geht's!
2: Jetzt fühle ich mich gerade schon ein bisschen wie im Urlaub. Ich sitze im Galerie-Café, Kaffee und Kunst. Und neben mir sitzt Astrid Towers, die sich hier, ich würde fast sagen, so einen kleinen Lebenstraum erfüllt hat, indem sie ein Galerie-Café eröffnet hat. Irgendwann mal Waldorf-Schullehrerin gewesen und dann natürlich auch Künstlerin. Hier hängen ganz viele Bilder von dir. Und dann, wann war das jetzt? 2015. Endlich was Passendes gefunden und mit der ganzen Familie renoviert. Erzähl mal, was war das vorher? Also wie kann man sich diesen Ort hier vorstellen?
3: Es war einfach eine alte Scheune, ziemlich verfallen schon. Und dann haben wir ein gutes Jahr, haben wir so zusammen das alles renoviert und wir haben halt alle mitgeholfen und da hat sich das so langsam in ein Café entwickelt. Hier gibt's halt in der Mitte einen großen Raum und dann dachten wir, ja, da kann man auf jeden Fall schon mal Tische reinstellen. Dann gab's an der Seite eine kleinere Stelle, da habe ich gedacht, da geht die Küche hin. So haben wir es jetzt auch gemacht. Und oben gibt es halt noch die zwei Galerien, die ehemaligen Heuböden. Größere Kunst hat da auch Platz.
2: Also hier steckt ganz viel Liebe drin. Es ist so eine Mischung aus alten Balken und ganz neuem Industrial-Style und dazu eben so alte Möbel. Es hat totalen Charme. Also ich kann mir vorstellen, dass man hier ganz wunderbar Stunden verbringen kann mit Gesprächen und Tee und Kaffee und ach so, und dieser Torte.
3: Also vielleicht ist in der Gegend auch ein bisschen bekannter als sonst. Heißt Feuerwehrtorte. Meine Tochter macht all die Kuchen selber. Das ist die beste Feuerwehrtorte in der Gegend. Und die wird immer sofort gegessen, also die hält nie lange. Unten sind die Kirschen rot, die rote Glut und obendrauf ist der weiße Feuerwehrschaum, der das löscht. Daher der Name Feuerwehrtorte. Im Prinzip sind aber unten Kirschen, dann kommt so eine Keks-Haselnuss-Mischung und obendrauf Vanille-Sahne-Creme und schmeckt wirklich super gut.
2: Was sehe ich denn gerade hier so für Kunst? Okay, da hier sind Bachstelzen. Du hast dich mit Vögeln beschäftigt oder das ist so jetzt so eine Serie von dir. Wie würde ich es noch beschreiben? Es hat so ein bisschen was Art Deco-mäßiges. Es ist total schön farbenreich. Ja, also es knallt ordentlich, sage ich mal so. Ne? Das sind deine Bilder, die kann man nicht nur angucken, sondern auch kaufen wahrscheinlich, oder?
3: Wir haben dreimal im Jahr Wechsel und am Ende von jeder Ausstellung kann man auch die Bilder kaufen und mitnehmen. Wir haben immer auch Skulpturen, irgendwas Plastisches.
2: Wie findest du deine Künstler und Künstlerinnen? Oder finden die dich?
3: Also einige finde ich selber. Da gefällt mir jemand und dann frage ich an und dann kann man einen Termin finden. Das hatte ich schon oft.
2: Veranstaltungen. Was steht denn bei euch so an im Jahr? Gibt es so Highlights?
3: Wir haben meistens einmal im Jahr so eine, das macht meine Tochter, so einen Kleidertausch. Wir haben so eine Art Jazz-Band mit so alten Herren. Die kommen eben manchmal und spielen, haben auch schon ihre Fans.
2: Also ich wollte gerade sagen, der Ort hier, Astrid, ist ja wie gemacht für Konzerte. Kunst beschränkt sich ja jetzt nicht auf bildende Kunst, ne? Diese Galerie, man kann hier auch praktisch oben sitzen und wenn die Band jetzt unten spielen würde, dann hat man von überall einen guten Blick, um die zu sehen. Und die Akustik ist bestimmt ganz toll
3: hier. Die Akustik ist sehr gut.
2: Also da muss man auf die Webseite gucken, sich auf dem Laufenden halten.
1: Ja. Fast alles Bio bei Astrid Towers. Das Café hat immer am Wochenende geöffnet. Nach Kaffee und Torte geht es weiter. Ich will die Gegend ums Dorf erkunden und wandern. Astrid hat ein paar Tipps für mich.
3: Also im Sommer zum Beispiel kann man hier hochgehen und direkt noch ein paar Metern ist ganz nah ist die Wassertretanlage. Da kann man unheimlich schön eisekaltes Wasser genießen.
2: Eisbaden, Kneipen ist ja wieder voll im Trend gerade.
3: Wenn man jetzt hier rumläuft, ums Haus herum, da entlang, dann kann man ganz entlang gehen, hat man einen Blick über ganz Frankreich da unten. Also man sieht die Berge, man sieht die Rheinebene, einen unheimlich weiten Blick. Dann kommt man in die Weinberge und es ist ja auch schön zum Spazierengehen, die Weinberge.
2: Ja, Jetzt kann ich mich gar nicht entscheiden. Ich mache eins nach dem anderen. Danke.
3: Und die Kapelle natürlich, die gibt es auch noch.
2: Und die ist eine Jakobuskapelle, oder? Der Jakobsweg geht doch hier auch nach.
3: Ja, genau, die hat damit zu tun.
2: Aber an der Wassertretstelle vorbei und dann, genau,
3: dann
2: weiter.
3: Ein Stückchen weiter, dann links rein, dann kommt man dahin.
2: Danke, Astrid.
4: So, jetzt bin ich vom Kunstcafé hoch zur Wassertretanlage mit Armbad. Richtig, richtig kalt ist das Wasser hier.
5: War gut, war nett. Ging wie Wasser den Bach hinunter. Lief.
4: Und von hier aus noch ein bisschen die Straße hochlaufen, an der Golfanlage vorbei, kommt man dann zur Wallfahrtskapelle und hat einen wunderbaren Blick auf den Rhein und die Vogesen und die ganze Rheinebene. Und von hier aus sind es dann 4 Kilometer zu laufen oder zu fahren zu Le Rossignol, zu Petra Rossignol. Und da gehe ich jetzt hin.
6: Rossignol ist französisch für Nachtigall und der Nachname von Petra Rossignol, der Gastgeberin des gleichnamigen Apartmenthauses in Efringenkirchen, genauer im 4 Kilometer von Bamlach entfernten Nachbardörfchen Blansingen. Le Rossignol ist ein denkmalgeschützter alter Gutshof, der ganz behutsam saniert wurde und nun fabelhafte, stimmungsvolle Ferienwohnungen beherbergt. Vom Parkplatz aus kommt man an ein modernes, rostrotes Eisentor. Ich öffne es und denke, ich bin in Südfrankreich.
7: Ja, sehr schön, so soll es ja auch sein.
4: 2,5 Jahre haben Sie hier rumgebaut, bis das dann mal endlich fertig war.
7: Genau, 5 Jahre insgesamt. Also wir haben das Objekt vor 5 Jahren entdeckt, in 2018 im Herbst. Und haben sofort gedacht, dass wir das unbedingt umgestalten wollen und daraus was Schönes machen wollen.
4: Waren Sie hier richtig auf der Pirsch und wollten hier Ihren Lebenstraum verwirklichen? Oder war das eher so zufällig beim Spazierengehen vorbeigestolpert?
7: Es war wirklich zufällig, das ist schon sehr erstaunlich. Man sagt ja manchmal, die Objekte suchen einen oder finden einen. Das sollte jetzt einfach aus dem Dornröschenschlaf erweckt werden.
4: Also ich sehe hier sehr alte Gebäude. Was ist denn das Älteste, was hier so steht?
7: Also wir reden von über 200 Jahren im Schnitt. Man kann es bei manchen Dingen entdecken. Also das heißt zum Beispiel bei den Türbögen, da steht manchmal 1834.
4: Bamlach ist ja auch super kuschelig, also alles sehr eng beieinander gebaut, an den Hügel geschmiegt und so ist es jetzt auch in dem Nachbardorf. Ne?
7: Die Dörfer sind sehr ähnlich, sie orientieren sich etwas anders. Bamlach orientiert sich ja mehr zur Rheinebene hin, als wir das tun. Wir orientieren uns mehr so ein bisschen Richtung Schwarzwald, aber ich finde beides gleichermaßen schön.
6: Oh ja, das Rossignol ist seit Juni 2023 offen und schon hat es den Hugo Hering Architekturpreis verliehen bekommen. Hunde sind übrigens auch willkommen. Mit seinen großen Innenhöfen ist das Rossignol auch perfekt, um in großer Runde zu feiern oder einen schicken Betriebsausflug zu gestalten. Man kommt in der Mitte zusammen und trotzdem hat jeder seinen Rückzugsort. Es gibt ein Weingewölbe, eine Kochwerkstatt, einen Petit Salon zum Chillen und Lesen, eine Trustbar, also man nimmt sich Wein und zahlt was ein, und einen Feuerring.
7: Und man kann es sowohl als Kunstobjekt sehen, man kann es aber auch zum Grillieren benutzen, was ich toll finde. Wir machen darauf Raclette und andere tolle Sachen. Und man kann einfach nett am Feuer zusammensitzen.
4: Also auch von der Wortwahl und von der Funktion her, man merkt schon die Nähe zur Schweiz.
7: Ach, ja, ein bisschen. Sonst ja
4: also,
7: auch.
4: Genau. Bisschen Schweiz, ein bisschen Frankreich und das Beste vom Schwarzwald so ein bisschen, oder?
7: Ja, eigentlich das Beste aus den drei Welten her.
4: Ja, hier Olivenbäumchen, alte Apfelbäumchen, das widerspricht sich ja nicht. Man hört es schon im Hintergrund, hier ist ein Pool, und zwar ein nicht zu kleiner, wenn ich das mal sagen darf, mit wunderbarer Aussicht, ja. Ihr habt auch einen Architekturpreis bekommen. Ihr meint das richtig ernst mit der Gestaltung hier.
7: Ja, wir meinen es richtig ernst. Das heißt aber nicht, dass man nicht trotzdem authentisch sein darf. Also das heißt, wir versuchen, sowohl das Traditionelle als auch das Moderne zusammenzubringen. Weil zum Beispiel so ein einzelner Holzstuhl, der jetzt zum Beispiel aus dem 19. Jahrhundert ist, der verbindet sich ideal mit einem ganz modernen Element, zum Beispiel mit einer Vitra-Garderobe. Also das heißt, wir haben einfach sehr viele Elemente versucht zu verbinden, die auch hier zu diesem Gutshof gehören.
4: Du hast gerade gesagt, das Tor zur Straße, zum Dorf ist ja meistens zu, aber was ihr vorhabt ist, dass es ab und zu auf ist.
7: Also wir können uns vorstellen, dass wir immer wieder, also in regelmäßigen Abständen, durchaus vielleicht mal eine Art Soiree veranstalten, vielleicht mal einen schönen Musikabend, also wo wir einfach Künstler einladen, Musiker einladen, ein bisschen hier zu spielen. Was uns vorschwebt, ist einfach, dass wir hier so ein bisschen auch das Dorf mit versuchen zu integrieren, dass wir nicht so als Fremdkörper hier wahrgenommen werden, sondern dass wir einfach Teil dieses Dorfes auch sind.
2: Ich teile hiermit mit, sie müssen hier unbedingt mal absteigen und nicht nur 2 Tage. Wenn man hier 2 Tage ist, dann denkt man wahrscheinlich, oh, war zu kurz, wäre gern länger geblieben, muss nochmal kommen. Es gibt 3 Länder in der Nähe zu entdecken und wenn man kein E-Bike hat, kann man auch einfach ein Auto nehmen.
7: Genau, also ein E-Auto zum Beispiel.
2: Genau, fürs gute Gewissen.
6: L'amitié se fait autour d'une table. Nach diesem Motto möchte Petra Rossignol in Efringenkirchen die Menschen in ihrem Apartmenthaus zusammenbringen. Freundschaft, das passiert, wenn man um einen Tisch rumsitzt. Es ist so schön hier, ich will gar nicht mehr weg. Aber es hilft alles nichts, zum Schlafen komme ich wieder. Aber erstmal will ich herausfinden, was man hier noch so alles erleben kann. Hallo, ich bin's. Nur ganz kurz, gell? Bamlach ist ein Dorf von 17 Dörfern, wo man ausgezeichnet Dorfurlaub machen kann. Alle aufgelistet findet ihr unter dorfurlaub.de. Zum Bleistift ist da unter Hammersbach als Vesperdorf mit dabei. Dann das Seendorf Seewald am Mummelsee, Ottenhöfen, das ist das Mühlendorf. Dann weiter südlich noch Kirchzarten, das ist das Wald- und Wiesendorf im Dreisamtal. Und viele, viele mehr. Also einfach mal online gucken, gell? Okay, das war's schon, gell? Tschüss! Jetzt habe ich noch eine Verabredung mit den Top-Playern in Bamlach. Ohne die läuft hier nix. Jeder im Dorf hat mindestens 2 Jobs. Das meint Susanne Fräulin. Sie arbeitet in der Touristinfo, vermietet Ferienwohnungen, ist Oma.
2: Einmal die Woche wird hier gebacken.
8: Ja, am Morgen fange ich an, 6:30. Meine Gäste können alle dabei sein oder wer sich dafür interessiert. Mal ein bisschen die Leute wegen ans Brotbacken bringen. Die meisten bringen es dann auch wirklich gut hin später. Bekomme ich auch Bilder und Berichte darüber. Mhm. Manche bauen sogar das Backhaus nach.
2: Selber aus Lehm und Ziegel gebaut.
8: Also das hat mein Mann gebaut. Identisch mit dem, das hier im Haus war. Das Haus war von 1700 und da war genau der Ofen drin und der hat 200 Jahre also gehalten und dann haben wir es nachgebaut, komplett.
2: Ich habe mich ein bisschen mal damit befasst, so dieses energiesparende Backen. Es war ja auch super effizient, wie das gemacht wurde. Ne? Man hat, glaube ich, erst die Brote, dann die, es gab so eine bestimmte Reihenfolge und am Ende zum Beispiel konnte man dann so Pudding schnecken oder sowas oder Kuchen oder so.
8: Es ist genau so. Also man fängt an mit Brot, dann kann man Kuchen oder Kleinteile machen. Also man kann aber auch danach noch Fleisch reinmachen. Langzeitgaren, ja, sozusagen. Am nächsten Morgen nimmt man das raus.
2: Wie die Elsässer, das heißt auch Backöfen, das Gericht.
8: Beckenofen.
2: Beckenofen.
8: Ja, das stellt man rein mit einem Topf und am nächsten Morgen nimmt man es raus.
2: Und dann ist es so butterzart einfach.
8: Super ist das, super.
6: Neben ihr sitzt Markus Bechlin. Auch er hat nie Langeweile auf dem Dorf.
9: Hauptberuflich bin ich Techniker, hobbymäßig bin ich Winzer, da habe ich auch ein paar Rebstöcke. Dann bin ich Gärtner, ich bin Schnapsbrenner, ich bin Radfahrer, ein paar tausend Kilometer übers Jahr, Biobike. Ich liebe die Gegend, im Frühjahr kann man flach und wenn die Kondition dann stimmt, dann geht es in den Schwarzwald, der ist direkt hinter der Tür. Und zwischendurch geht es durch die Weinberge, da ist es nur hügelig.
6: Alle 5 Jahre vor Weihnachten verwandelt sich das Genießerdorf Bamlach in ein riesen Freiluftkrippendorf. Markus Bechlin und Susanne Fräulin sind selbstverständlich bei der Organisation mit dabei.
9: Wir legen uns nicht auf ein Thema fest. Wir nehmen Krippen aus aller Welt mit jedem Material, ob die jetzt sehr kunstvoll oder auch etwas einfacher gestrickt ist. Wir wollen einfach die Vielfalt der Krippenkunst darstellen und animieren, sich auch mit einer eigenen Krippe irgendwann im eigenen Wohnzimmer auszustatten.
6: Am 2. und 3. Adventswochenende werden in der neuen Gemeindehalle alle Krippen ausgestellt. Das eigentliche Highlight ist aber der stimmungsvolle Krippenweg durchs Dorf, an dessen Ende die große Krippe steht, in der stündlich Krippenspiele aufgeführt werden, mit überdachter Zuschauertribüne und mit echten Eseln, Schafen und echten Jesuskindern.
4: Ja, warum macht ihr denn eine Krippenausstellung und seit wann?
9: Die erste hat stattgefunden 1998.
4: Ja.
9: Ein Cousin von mir, der hat eine Frau aus dem Münstertal geheiratet, beziehungsweise ihr Vater stammt aus dem Münstertal. Und dort ist es schon seit Generationen Tradition, Krippen aufzustellen und auch Krippenschauen zu veranstalten. Und da hat er das kennengelernt und hat diese Idee nach Bamlach gebracht.
4: Jetzt kommen wir beim Gasthof Storchen vorbei. Die haben ja beim Kuckuck Award auch einen ganz guten Platz gemacht. Also da kann man sehr, sehr gut essen gehen.
9: Ja, genau. Ist eine sehr gute, gutbürgerliche Küche.
4: Was
9: sehr,
4: ist dein Lieblingsgericht auf der Karte?
9: Leberle und Rösti.
4: Leberle und Rösti.
9: Ja.
4: Und zwischendurch immer die kleinen Dorfläden.
9: Ja.
4: Gibt es Marmelade und Blumenkohl gerade?
9: In dem Fenster wird eine ausgestellt, hier in der Garage. Dann hier in diesem Kellereingang, da wird dann die Tür geöffnet. Beim Storchen im Keller, da ist auch eine platziert.
4: So, Man hört schon, es geht bergauf.
10: Ja. Schnauf, schnauf.
9: Das werden etwa 400 Meter sein.
10: Ach so.
9: Da werden insgesamt Größenordnung 16 verschiedene Krippen ausgestellt sein und gekennzeichnet durch Weihnachtsbäume, die an jeder Station stehen und durch Sterne, die den Weg weisen.
10: Na klar.
4: Wie damals in Bethlehem eben.
6: Neben dem Krippendorf alle fünf Jahre ist Bamlach ja alle Zeit das Genießerdorf. Und man nimmt diesen Titel sehr ernst.
11: Wenn man hierher kommt, dann gibt es einmal die Woche vom Weingut Rüdlin organisierten kleinen Weinausschank.
8: Es ist ein gemütliches Zusammenkommen. Es wird immer mehr angenommen. Das finden wir toll. Man trifft auch Leute im Dorf, die man eigentlich das ganze Jahr nicht trifft. Fast jeder ist fast jedes Mal da. Es gibt auch immer ein bisschen was zu essen. Bei jedem Wetter findet es statt. Das Weingut macht es auch, wenn nur fünf Leute da stehen oder auch mal 100.
11: Die sind auf alles vorbereitet.
8: Auch die ganzen Gäste kommen, die ganzen Camper kommen. Aha. Also es ist wirklich ein tolles Event. Einfach, nett, ungezwungen.
11: Also da kann man sich gerne mal auf dem Weingut Rüdlin informieren, wann das wieder stattfindet.
8: Wir haben über 90 Hektar Reben und in der Weinlese machen sie kleine Pause und jetzt geht es im November wieder los mit Glühwein.
6: Apropos Wein. Übernachten kann man auf dem Campingplatz Lug ins Land in Bamlach in einem Weinfass.
12: Schon, man muss sich ein richtiges Fass vorstellen. Geht man rein, man hat natürlich nicht viel Platz drin, aber es wird sehr gut angenommen. Also,
11: aber schon Türen, keine Korken.
12: Nee. hat richtige Türen, hat auch zwei kleine Fenster drin und alles so. Also das sind schon Anfragen auch im Ort, ob da das einige Winzer oder so sind da, die das auch gerne machen würden.
6: Hallo, ja, Dorfurlaub in Bamlach, das ist ein super Ausgangspunkt für Wanderungen und Ausflüge aller Art, weil die meisten Gäste kommen ja zum Wandern, alte wie junge. Es gibt das Wiehwegle, hier führt der Westweg lang, der Jakobusweg, der Weinradweg und natürlich ist das Elsass mit den Vogesen auch nah.

0: Mit der Schwarzwaldcard 365 könnt ihr natürlich in die fabelhafte Balinea-Therme in Bad Bellingen und ins Landhaus Ettenbühl. Ein Stück England, 5 Hektar, großes Paradies für Gartenfreunde mit seltenen Rosen, englischer Tea Time und English Gardening Kursen. Wer sich die Hände lieber nicht schmutzig macht, für den ist Bogenschießen vielleicht was. Im Kurpark Bad Bellingen hat man einen 2,5-stündigen Kurs frei mit der Schwarzwaldcard. Dorfurlaub im Schwarzwald. Wenn nicht fürs ganze Leben, dann doch wenigstens mal im Urlaub runterfahren. Gemeinschaft erleben, naturnah sein, genießen und den Bammlachern beim Schafe zugucken. Denn ganz wichtig, immer was in der Hand haben, damit man beschäftigt aussieht.
1: Das sieht ja jeder, dass du da nichts schaffst.
2: Man kann auch am Samstag nicht spazieren laufen. Nein. Man muss was arbeiten.
1: Bei uns, uns tut man am Samstag auch noch die Strasse wischen. Ja. Da ist dann einfach so, da bist du entweder hebst einmal den Bäse mit der anderen Hand, winkst immer. Ah ja, so bist du dran, so geht's doch immer fort.
3: Okay, so erkennt man die echten Baumlacher. Ja. In der einen Hand den Besen, in der anderen Hand die Hand zum Gruß.
1: Ja, genau.
0: Zum Schluss noch ein ganz persönlicher Tipp für den Dorfurlaub im Schwarzwald. Leg dich nie mit einem Dorfkind an. Sie kennen Stellen, an denen dich niemand finden wird. Vielen Dank fürs Zuhören und bis gleich im Schwarzwald. Eure Zara.
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17: Ja.

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1: Ich bin Katrin Steinberger. Guten Morgen. Die Preise in Deutschland werden sehr wahrscheinlich weiter steigen. Das Statistische Bundesamt gibt heute eine erste Schätzung ab zur Inflation diesen Monat, also Mai. David Riemer hat die Einzelheiten.
2: Hohe Spritpreise, das erleben wir seit Wochen an den Tankstellen und auch die Unternehmen. Sie werden die gestiegenen Preise voraussichtlich in gewissem Maße an die Verbraucher weitergeben. Da sind sich Volkswirte sicher. Konkret heißt das, wenn das Anliefern der Milch in die Molkerei mehr kostet, da die Tankfüllung mehr kostet, müssen Milchbauern und Molkereien diese Mehrkosten wieder reinholen. Den Preis für den Liter Milch zu erhöhen, ist da eine Möglichkeit.
1: Wenn man krank ist, ist man krank. So ist es geregelt. In Zukunft sollen sich Beschäftigte aber auch nur teilweise arbeitsunfähig melden können. Das ist eine Maßnahme, um die gesetzlichen Krankenkassen zu entlasten. Die Kassenärzte befürchten aber Probleme bei der Umsetzung. Die Ärzte müssten sich vor jeder Krankschreibung über die Arbeitsbedingungen jedes Einzelnen erkundigen. Das sei nicht leistbar, heißt es. In Wien ist ein junger Mann zu 15 Jahren Haft verurteilt worden, weil er ein Attentat auf ein Taylor Swift-Konzert geplant hatte. Im Prozess hat er die Anschlagspläne zugegeben. Der Österreicher mit nordmazedonischen Wurzeln wurde einen Tag vor dem geplanten Anschlag nach Warnungen aus den USA geschnappt. Aus Sicherheitsgründen wurden damals alle drei Auftritte der Sängerin in Wien abgesagt. Verstößt die Europapartei, zu der auch die AfD gehört, gegen Grundwerte der EU? Die Überwachungsbehörde für europäische Parteien hat Hinweise an die EU-Kommission, das Parlament und den Rat der Mitgliedstaaten weitergeleitet. Das Schreiben werde aktuell sorgfältig geprüft, heißt es. Wenn sich die Vorwürfe bestätigen, könnte die Partei ihre EU-Gelder verlieren. Im WM-Vorbereitungsquartier der DFB-11 bei Adidas in Herzogenaurach könnte es heute etwas lauter werden. Die Fußballnationalmannschaft bekommt Besuch von ihren Frauen, Freundinnen und Kindern. DFB-Sportdirektor Rudi Völler.
3: Viele Familienmitglieder, Frauen, Kinder, wer möchte, kommen relativ viele, habe ich jetzt gehört von unserem Teammanagement. Gibt es hier nochmal hier im Homeground nochmal eine Verabschiedung, bevor es dann Samstagmorgen nach Frankfurt geht. Ja, und dann wird sich darauf vorbereitet.
1: Denn am Sonntag steht der vorletzte WM-Test an in Mainz gegen Finnland.
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2: Einen wunderschönen guten Morgen. Jetzt fragt ihr euch alle, warum ist denn da eine Frauenstimme? Warum ist Regina denn alleine? Ha? Der Huppi? Der Huppi hat eine Snooze-Party gemacht. Der hat verpennt, der ist noch nicht da. Ich bin hier ganz alleine. Aber es kann passieren, es ist okay. Das darf ihm auch mal passieren. Ich werde auch nur noch 8-mal drauf rumhaken. Das Wetter bei Thomas in Appenweier 13 Grad und sonnig auch in Laa 12 Grad bei Michael und bei Manuel in Rännchen 14 Grad und auch sonnig. So bleibt es auch den ganzen Tag. Sonne pur und wir bekommen Werte bis zu 30 Grad. Morgen das gleiche Spiel. Am Sonntag auch sehr warm, aber da leider ein bisschen Regen den ganzen Tag.
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2: Guten Morgen an alle unterwegs. 5.31 Uhr und im Moment noch alles ruhig. Keine Gefahren und keine Staus.
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2: Wir haben den ersten Blitzer, der steht in Scherzheim Richtung Freistädt, Höhe Gasthof Blume im 30er-Bereich. Vielen Dank hier unter anderem an Peter für die Warnung. Sonst aber noch alles ruhig, falls ihr noch was entdeckt, gerne eine WhatsApp schicken an die 0173 104 33 und die 11. Kommt alle gut und vor allem sicher an euer Ziel.
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2: Guten Morgen, so.

muss ja noch was sagen, aber jetzt ist hier die Frage. Ich habe ja gerade ein paar Knöpfe umgedrückt. Was machen wir denn jetzt? Der Hupi ist ja nicht da. Ich weiß ja nicht, was wir sonst morgens machen. Also ich überlege mir jetzt was, okay, und dann hören wir uns gleich wieder. Linda! Linda ist wenigstens da. Ich frage sie mal, was wir machen sollen.

0: hier. 5.38 Uhr. Ich bin ja immer noch alleine, ne? Der Huppi ist ja immer noch nicht da. Der hat ja verpennt heute. Aber Daniel, der hat gesagt, Regina ist gar kein Problem.
1: Regina, guten Morgen. Daniel hier. Ganz einfach. Du hast die Frage gestellt, was wir machen sollen. Einfach Musik. Passt doch. Macht der Andi auch jeden Morgen.
0: Ja, Daniel, das kann ich, das kriege ich noch hin.

0: Tja, mein Stichwort würde ich sagen, Weekend Lover, oder? Guten Morgen, eure Radio Morning Show hier.
1: 5:42
0: Regina
1: 5
0: Maus.
1: 5:42 ist es.
0: Habe ich irgendwas verpasst? Leute, gerade eben bekomme ich noch einen Anruf. Eine verzweifelte Regina.
2: Andi, du, was soll man eigentlich machen? Es ist 5:30 Uhr, was machen wir denn da?
0: Liebe Regina, wir machen das Gleiche wie jeden Tag in dieser halben Stunde. Wir kümmern uns um das Seelenheil unserer Hörer. Es gibt den Kirchbeitrag.
1: Ja, ich höre dir halt nicht so oft zu, Mensch.
0: Das Schöne ist, 2 Minuten später kriege ich einen neuen Anruf.
2: Andi, wo ist denn die Kirche?
0: Regina, wir haben da einen Ordner, da steht ganz groß drauf Kirche. Dann nimmst du das Datum von heute, machst dann genau diesen Klick und drückst hier drauf und schon geht es.
3: Augenblick mal. Es gibt Zustände, die wir nicht mögen. In solchen traurigen Situationen beginnen wir dann zu klagen. In schwierigen Situationen neigen wir zum Protest. Beides hat etwas gemeinsam. Wir wünschen uns Veränderung. Ja, in Protest und Klage wohnen tiefe Wünsche. Da wohnt die menschliche Sehnsucht nach einer anderen, einer besseren Welt. So gesehen sind selbst die ungewollten Zustände Zeugen einer besseren Welt. Das Evangelium kennt dafür eine interessante Verheißung. Eure Trauer wird sich in Freude verwandeln. Das Wort will uns deutlich machen, dass wirklich jede Situation etwas vom lebendigen Gott erzählt. Dem dürfen wir alles zutrauen. Auch wenn wir eines eingestehen müssen. Manchmal lässt er sich Zeit. Thomas Dietrich, Katholische Kirche.
0: Tja, manchmal lässt er sich Zeit, oder? Jetzt wisst ihr, was Gott und ich gemeinsam so...

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2: In Altenheim bei Wetterwächterin Alisa 14 Grad Sonnenschein, in Hausach bei Gabriele 14,2 Grad und wolkenlos, und bei Vanessa in Oppenau, da haben wir 13 Grad. Hier ist es noch leicht bewölkt. Ja, jetzt am Morgen, da kann es noch mal ein paar Wölkchen am Himmel geben. Den Rest des Tages aber Sonne satt, blauer Himmel und Temperaturen um 30 Grad. Morgen, da wird es dann überwiegend bewölkt, bleibt aber trocken bei ähnlichen Temperaturen wie heute.
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3: In Freiburg ermittelt jetzt die Kripo nach einem Messerangriff. Drei Personen sind am Mittwochabend in der Stefan-Meyer-Straße in Streit geraten. Einer der Beteiligten musste schwer verletzt ins Krankenhaus. Mit dem neuen Nichtraucherschutzgesetz in Baden-Württemberg gibt's ab Montag auch Änderungen in Freibädern. In Lahr und Hausach zum Beispiel gibt es jeweils zwei ausgewiesene Raucherzonen. In Steinach ist Rauchen gar nicht erlaubt. Jetzt am Wochenende beginnt die letzte Staffel von Immer wieder sonntags. 13 Live-Sendungen aus dem Europapark sind geplant. Im kommenden Jahr soll das Format aus finanziellen und strategischen Gründen eingestellt werden. 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Jetzt Deutschland und die Welt mit Oliver Urbanke.
4: Wer morgen Richtung Süden fährt, zum Beispiel nach Italien, muss wahrscheinlich umplanen. Die Brennerautobahn wird wegen einer Demonstration von Anwohnern komplett dicht gemacht. Auch für alle, die aus den Pfingstferien zurückkommen, wird's schwierig. Lea Matschulat, schon heute kann es deshalb ja immer wieder zu Problemen kommen.
5: Ab morgen früh ist die Brennerautobahn dicht, also werden sich schon heute viele auf den Weg machen, und das dürfte direkt auf der Autobahn, aber auch drumherum für Staus und Behinderungen sorgen. Die Gemeinde Gries in Österreich will mit der Demo gegen die Verkehrsbelastung protestieren. Rund 15.000 Menschen leiden täglich unter Lärm, Feinstaub und überlasteten Straßen, lautet ihr Argument.
4: Der Tankstelleninteressensverband hält nichts von einer Verlängerung des Tankrabatts. Denn das Hauptproblem bleibe: die Konzerne melken den deutschen Markt mehr als in anderen Ländern, so ein Verbandssprecher in der Rheinischen Post. Als Beispiel nennt er Österreich. Dort koste Super 1,70 Euro pro Liter. Das sei auch bei uns möglich, wenn die Konzerne nicht so abkassieren würden. Wie geht's weiter mit dem 8-Stunden-Tag? Das Institut der Deutschen Wirtschaft schlägt jetzt vor, längere Arbeitszeiten in einem ersten Schritt nur für Bürobeschäftigte zu testen. Das schreiben die Funke-Zeitungen, denn da gäbe es keine großen Gesundheitsrisiken. Der 8-Stunden-Arbeitstag gilt seit mehr als 100 Jahren in Deutschland. Die Bundesregierung will die Arbeitszeit aber umstellen und auf Wochenbasis regeln. In der rumänischen Stadt Galaz ist eine russische Drohne in ein Hochhaus eingeschlagen. Zwei Menschen wurden dabei leicht verletzt, heißt es vom Innenministerium. Woher die Drohne kam, ist noch unklar. Ganz in der Nähe liegt der ukrainische Hafen Reni, der oft von Russland angegriffen wird. Tyler Adams aus den USA hat den Mount Everest vom Basislager bis zum Gipfel in unter 10 Stunden bestiegen. Das ist wohl neuer Rekord, berichtet die Fachseite Explorers Web. Er war dabei mit Flaschensauerstoff unterwegs und hat den alten Rekord um eine Stunde unterboten. Die Bergsteigerszene diskutiert aber, ob solche Zeiten überhaupt vergleichbar sind, weil viele Faktoren eine Rolle spielen. Zum Beispiel verändert sich die Route jedes Jahr.
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8: 6:03 Uhr. Guten Morgen an alle unterwegs. Aufgepasst auf der A5 Basel Richtung Karlsruhe zwischen Baden-Baden und Rastatt Süd. Da steht ein kaputtes Auto auf dem Standstreifen und Gefahr durch eine Ölspur. Und A5 Basel Richtung Karlsruhe zwischen Rastatt Nord und Karlsruhe Süd. Gefahr durch Reifenteile auf allen Fahrstreifen.
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8: Geblitzt wird in Scherzheim mit der Ortsdurchfahrt Richtung Freistädt, Höhe Gasthof Blume im 30er-Bereich.
2: Und Celine hat gerade eben noch einen Blitzer reingeschickt. B33 gängbar Richtung Offenburg zwischen Ortenberg und der Ausfahrt Uffhofen im 80er-Bereich.
8: Falls ihr noch was entdeckt, gerne anrufen. 0800 504 33 und die 11. Kommt alle gut und vor allem sichern euer Ziel.
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2: Guten Morgen.
8: Guten Morgen.
2: So, jetzt sind wir vereint.
8: Ja, endlich.
2: Ja, ja.
8: Oder Zeit.
2: Aber wie hast du hier eigentlich alles eingestellt? Da lässt man dich mal 5 Minuten alleine.
8: Ach, komm.
2: Die Schriftgröße an meinem Rechner ist gerade auf blind eingestellt.
8: Ich hatte meine Brille noch nicht an.
2: Und der Kopfhörer dafür auf taub. Mir ist gerade das Hirn fast weggeflogen.
8: Ja, also ich hatte meine Brille noch nicht an. Ich habe sie nicht gefunden. Jetzt habe ich sie gefunden. Jetzt ist, kannst du wieder kleiner machen. Ist
2: ja,
8: okay.
2: Schon. Jetzt erstmal hier ein bisschen hier das Mausrad bewegen. Ah, super. Guck mal, wir kriegen auch mehr als 3 Worte auf den Bildschirm. Nicht schlecht, nicht schlecht. So, also euch natürlich einen entspannten Start in den Tag.

0: Minuten nach sechs haben wir es. Schicken Freitag. Hier ist eure Morning Show. Und wir haben das ja eigentlich jeden Freitag oder immer, wenn sie da ist, dass Regina von Dingen redet, von denen sie keine Ahnung hat, ne? Und der guckt da etwas betroffen und erwischt. Ja, genau, richtig. Aber jetzt wird es ganz besonders. Regina spricht über Kunst. Merkst du selber, ne?
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2: Habt ihr Bock auf eine richtig coole Vernissage, mal ganz anders, in einer Bar? Genauer gesagt in der Sichtbar in Offenburg. Da kommt am 3. Juni die Karlsruher Künstlerin Vesna Sikulic und zeigt ihre Werke aus Graffiti, Acryl und Mixed Media. Sie lässt sich bei ihrer Arbeit unter anderem von Hip-Hop und großen Sportereignissen inspirieren. Das Highlight ist ein großes Michael Jackson Kunstwerk aus über 150 Kassettenelementen. Dazu gibt's Mucke von DJ Silver. Der Eintritt ist frei, inklusive Sektempfang. Los geht's ab 17 Uhr. Die Pop-Up-Blockparty-Vernissage in der Sichtbar in Offenburg am 3. Juni ab 17 Uhr. Ich wünsche euch ganz viel Spaß dabei. Eure Regina.

0: Frankie Goes to Hollywood, Ray Chart in eurer Hitradio Morning Show. 17 Minuten nach 6 haben wir's. Und es gibt was Neues von den Straßen für euch. Und zwar ein Anhängerblitzer in Schutterwald in der Hindenburgstraße im 30er Bereich. Gesundheit, Regina. Sollte das ein Nieser sein?
1: Ja.
0: Das war ein Nieser. Das musst du aber auch mit dazu schreiben. Also wenn Reginas das Folge dann endlich mal bei RTL 2 Harz aber herzlich gesendet wird, du wirst dann bestimmt untertitelt. Regina Bruch niest gerade.
1: Hat man doch gar nicht gehört.
0: Deswegen habe ich gefragt. Mensch, Mensch, Mensch.

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2: Kappelrodeck meldet 13 Grad und leichte Bewölkung in Person von Wetterwächter Florian, in Ettenheim bei Sabrina 12 Grad und sonnig und in Fimbuch bei Wetterwächter Markus 13 Grad. Auch hier ist es wolkenlos. Ja, paar harmlose Wölkchen haben wir momentan noch stellenweise über der Region. Nicht mehr lange, dann sind die auch weg. Dann gibt's Sonne satt und Temperaturen um 30 Grad. Morgen, da wird's dann überwiegend bewölkt, bleibt aber trocken bei ähnlichen Temperaturen wie heute.
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2: Mit Linda L.
3: Nach einem Messerangriff in Freiburg ermittelt jetzt die Kripo. Drei Personen sind am Mittwochabend in der Stefan-Meyer-Straße in Streit geraten. Einer von ihnen wurde dabei schwer verletzt und musste ins Krankenhaus. Die anderen beiden wurden vom Rettungsdienst versorgt. Unklar ist unter anderem, wie es zu dem Angriff kam. Die Polizei sucht Zeugen, die Hinweise zum Hergang oder Tatverdächtigen geben können. Am Montag tritt in Baden-Württemberg das neue Nichtraucherschutzgesetz in Kraft. Das bedeutet zusätzliche Rauchverbote an Orten, an denen viele Kinder und Jugendliche unterwegs sind. Wir haben bei Freibadbetreibern in der Ortenau nachgefragt, wie sie die neuen Vorgaben umsetzen.
4: Im Lara-Terrassenbad bleibt das Rauchen in zwei ausgewiesenen Zonen erlaubt. Im Freizeitbad Stegermatt in Offenburg wurden die Raucherbereiche an den Rand des Geländes verlegt. Rauchen im Gastrobereich ist verboten. In Ettenheim gibt es schon länger Raucherbereiche, die jetzt noch mal deutlicher gekennzeichnet

0: gekennzeichnet werden. In Kehl-Auenheim ist Rauchen im Bereich von Sitzplätzen und Kiosk weiterhin erlaubt. Im Kinzigtalbad in Hausach wurden 2 Raucherbereiche eingerichtet. In Steinach hat man darauf verzichtet. Tobias Siegwart, Nachrichtenredaktion.
1: Nach mehr als 30 Jahren beginnt jetzt am Wochenende die letzte Staffel der Schlagersendung Immer wieder sonntags. Beim Auftakt mit am Start sind neben Moderator Stefan Ross unter anderem Beatrice Egli und Andy Borg. 13 Live-Sendungen sind geplant. Insgesamt mehr als 130 Künstler treten auf. Am 6. September ist eine große Abschlussshow. Eine Woche später folgt ein Best-of. Im kommenden Jahr wird das Format eingestellt. Der Sender begründet das aus mit Sparmaßnahmen. Ein Nachfolgeformat ist nicht geplant.
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5: Guten Morgen an alle unterwegs. 6.33 Uhr. Aufgepasst auf der A5 Basel Richtung Karlsruhe zwischen Baden-Baden und Rastatt Süd. Da steht ein kaputtes Auto auf dem Standstreifen und Gefahr durch eine Ölspur. Und in Offenburg an der Kreuzung Moltkestraße, Zellerstraße, da ist die Ampel ausgefallen. Hier bitte vorsichtig fahren.
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5: Geblitzt wird auf der B33 Gengbach Richtung Offenburg, Höhe Ortenberg im 80er Bereich. B294 zwischen Mühlenbach und Elzach, Höhe Wisserhof, da nicht schneller als 70 fahren. Honau Richtung Freistädt am Rheinseitengraben, Höhe Kieswerk, da wird gelasert. In Scherzheim in der Ortsichtfahrt Richtung Freistädt steht auch einer beim Gasthaus im 30er Bereich und zwischen Sasbachwalden und Achern im Wald nicht schneller als 70 fahren. Alles zum Nachlesen, auch alle Anhängerblitzer gibt's bei uns in der App und auch im Web. Und allen unterwegs kommt gut und sicher neuer Ziel.
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7: Hallöle.
5: Guten Morgen.
7: Ja, Teilzeit-Regina, das trifft es eigentlich ganz gut hier, außer am Freitag, da machst du dir ansonsten ja schönes Leben.
5: Ja, ja.
7: Falls du,
5: lass das so stehen.
7: Falls du an Tagen, die nicht Freitag sind, unbedingt noch beruflich irgendwas Schönes machen willst,
5: ja,
7: da hätten wir gleich was. Ne? Also gut, ja. Aber für alle anderen auf jeden Fall. Was es ist, was ihr da für einen tollen Job machen könnt, das erfahrt ihr gleich.

0: 6.42 Uhr, eure Radio Morning Show ist hier. Hallöchen.
1: Guten Morgen.
0: Ja, Regina, freitags bist du ja hier und wenn du einen anderen Job noch brauchst für die anderen Tage oder ihr da draußen euch vielleicht beruflich umorientieren wollt.
1: Ja, ich bin jetzt mal gespannt.
0: Ja, das wäre, glaube ich, auch was für dich. Mhm.
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1: Winken kann ich.
0: Ja.
1: Hör auf, es ist nicht so, ich habe gestern trainiert. Ha, Mann, ich hab nur ein bisschen Winkefleisch.
0: Ich hab doch gar nichts gesagt.
1: Ich hab's gesehen in deinen Augen.
0: Ja.

6.48 Uhr, Radio Ohr hier. Wir haben neue Blitzer, einmal in Bühl in der Fridolin-Stiegler-Straße im 30er-Bereich und zwischen Frankreich und Wintersdorf beim Solarpark, da nicht schneller als 50 fahren.

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2: In Neuried bei Wetterwächterin Renate 13 Grad und Sonnenschein. Orbitsammler Bastian, eigentlich aus Baden-Baden, ist gerade im Urlaub. Der hat uns per App mitgenommen nach Kos. Schön dort, schon jetzt 25 Grad und Sonne. Aber hier bei uns in der Region, zum Beispiel in Aachen bei Marco, da haben wir jetzt auch schon 14 Grad und es ist wolkenlos und es wird auch ein richtig schöner Tag heute. Sonne satt, kaum Wolken, Temperaturen um 30 Grad. Morgen, da wird es dann überwiegend bewölkt. Bleibt aber trocken, ähnliche Temperaturen wie heute.
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2: Um 7 Uhr mit Linda L.
3: In Freiburg ermittelt jetzt die Kripo nach einem Messerangriff. Drei Personen sind am Mittwochabend in der Stefan-Meyer-Straße in Streit geraten. Einer der Beteiligten musste schwer verletzt ins Krankenhaus. Mit dem neuen Nichtraucherschutzgesetz in Baden-Württemberg gibt es ab Montag auch Änderungen in Freibädern. In Lahr und Hausach zum Beispiel gibt es jeweils zwei ausgewiesene Raucherzonen. In Steinach ist Rauchen gar nicht erlaubt. Funde von 1 bis 2 Kilo seien inzwischen an der Tagesordnung. Seit der Teillegalisierung von Cannabis sind laut der Staatsanwaltschaft Offenburg die Straftaten im Zusammenhang mit der Einfuhr großer Mengen gestiegen. Der Grund, der Markt sei größer geworden. Einfach näher dran an der Region. Jetzt Deutschland und die Welt mit Oliver Urbanke.
4: Mehr als jeder zweite Beschäftigte in Deutschland wünscht sich kürzere Arbeitszeiten. Bei Männern mit Kind sind es sogar 63%, wie eine Umfrage im Auftrag des Deutschen Gewerkschaftsbunds zeigt. Männer arbeiten laut der Umfrage im Durchschnitt 37,1 Stunden, Frauen 30,8 Stunden pro Woche. Die aktuelle Arbeitszeitdebatte gehe an der Lebenswirklichkeit von Familien komplett vorbei, so der DGB. Anwohner leiden unter der seit Jahren wachsenden Verkehrsflut. Experten rechnen mit einem Jahrhundertstau. Morgen ist die Brenner-Autobahn wegen einer Demonstration quasi den ganzen Tag gesperrt. Tirol rät, nicht notwendige Autofahrten vermeiden. Das dürfte aber gerade für viele Urlaubsrückkehrer nicht möglich sein. Laut ADAC sind Umfahrungen nur großräumig möglich und auch dann mit teils langen Staus verbunden. Weil sich wegen der Sperrung auch heute schon viele auf den Weg machen werden, dürfte das Verkehrschaos schon deutlich vor der eigentlichen Sperrung beginnen. Der Tarifstreit bei der Telekom ist vorbei. Arbeitgeber und Gewerkschaft Verdi haben sich geeinigt. Ab August bekommen rund 60.000 Beschäftigte jeden Monat 150 Euro mehr, im kommenden Jahr dann noch einmal 140 Euro. Betriebsbedingte Kündigungen sind bis Ende 2028 ausgeschlossen. Alkoholfreies Bier wird in Deutschland immer beliebter. Laut Deutschem Brauerbund ist inzwischen jeder 9. getrunkene Liter Bier alkoholfrei. Ronny Tochaub berichtet.
5: Zum Vergleich, vor Corona war jeder 12. Liter Bier alkoholfrei, jetzt also schon jeder 9. in Deutschland. Auffällig auch, die Deutschen trinken deutlich weniger Bier mit Alkohol als früher. 84 Liter Bier pro Jahr im Moment mit Alkohol, das lag schon mal über 100 Liter. Alkoholfreies Bier dagegen legt auch beim Konsum insgesamt zu. Der Grund, alkoholfreies gilt nicht mehr als Notlösung für Autofahrer, sondern als Lifestyle-Getränk, das erfrischt, nicht betrunken macht und oft auch weniger Kalorien hat.
4: In Wien ist gestern ein junger Mann zu 15 Jahren Haft verurteilt worden, weil er ein Attentat auf ein Taylor Swift-Konzert geplant hatte. Im Prozess hat er die Anschlagspläne zugegeben. Der Österreicher wurde vor 2 Jahren, einen Tag vor dem geplanten Anschlag, nach Warnungen aus den USA festgenommen.
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8: 7.03 Uhr. Guten Morgen an alle unterwegs. Die Ampeln sind nicht überall rot, nämlich manche sind noch ausgefallen. In Offenburg an der Kreuzung Moltkestraße, Zellerstraße. Da ist die Ampel im Moment ausgefallen. Bitte hier vorsichtig fahren.
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8: Aber eins geht immer, die Blitzer. B294 zwischen Mühlenbach und Elzach, Höhe Wisserhof im 70er Bereich. Bereich. In Bühl in der Fridolin-Stiegler-Straße, Höhe Autobahnpolizei 30 erlaubt. Honau Richtung Freistädt am Rheinseitengraben, Höhe Kieswerk, da wird gelasert. In Offenburg in der Hauptstraße Richtung Bahnhof beim C&A im 20er-Bereich. Scherzheim, Ortsdurchfahrt Richtung Freistädt, nicht schneller als 30 fahren. Zwischen Frankreich und Wintersdorf beim Solarpark und zwischen Sassbach-Walden und Achern im Wald im 70er-Bereich. Alles zum Nachlesen, auch alle Anhängerblitzer gibt's bei uns in der App und auch im Web. Und allen unterwegs eine gute und sichere Fahrt.
2: Eins geht immer, ist normalerweise Reginas Standardantwort auf die Frage, ob sie was trinken will.
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2: Oder wie es hier im Haus heißt, der Schöne und das Biest. Guten Morgen.
8: Guten Morgen. Hey. Und ich bin gerade immer noch in der Fastenzeit.
2: Ja,
8: sie seit
2: unerträglich.
8: Phasen.
2: Unerträglich,
8: ja,
2: kann
8: stimmt
2: ich
8: wirklich.
2: Sagen.
8: Ne? Also irgendwas stimmt da nicht mit
2: ja,
8: mir.
2: Ja, so ist es. Ah, apropos Party und was trinken. Wochenende steht ja vor der Tür. Wenn ihr noch nicht wisst, was ihr Schönes tun wollt, unseren Wochenendcheck mit unseren, meine ich, Reginas Wochenendcheck.
8: Ja, meiner.
2: Den gibt's gleich hier.

0: Olivia Dean, So Easy to Fall in Love in eurer Hitradio Morning Show. 7:11. Guten Morgen zusammen.
1: Guten Morgen.
0: Viel los am Wochenende. Kleinen Überblick gibt's jetzt von unserer hausinternen Partyredaktion. Besser bekannt als Regina.
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3: Nutten, Koks und frische Erdbeeren.
4: Ja.
3: Ist das tatsächlich so, dass du das immer gesagt hast früher, das möchte ich in meiner Garderobe haben?
4: Ja, ich habe das gesagt, aber Erdbeeren waren immer schlecht zu kriegen.
3: Ja.
1: Ja, der Heino sollte einfach mal zu uns in die Ortenau. Und besonders jetzt am Wochenende nach Oberkirch, da ist Erdbeerfest. Morgen geht's um 11 Uhr los, da ist Oberbürgermeister Gregor Bühler am Start mit der Erdbeerkönigin Martha. Und dann gibt's den ganzen Tag Live-Musik und natürlich auch alles, was man mit Erdbeeren machen kann. Und am Sonntag spielt dann die Blaskapelle Polka satt ab 11 Uhr. Und dann gibt es auch nochmal Live-Musik den ganzen Tag. Ihr könnt aber auch nach Bühl zum internationalen Bluegrass Festival. Klingt dann so.
5: Late.

Das Festival, das startet heute, geht bis Sonntag. Aber Achtung, heute Abend ist schon ausverkauft. Morgen gibt es eine Abendkasse ab 16 Uhr und der Sonntag ist frei. Dann gibt es noch das Halbtrocken Open Air in Freiburg-Opfingen. Heute Morgen und am Sonntag unter anderem mit dem Wiener Sänger Rian. Wenn

0: Und am Sonntag könnt ihr früh shoppen und Fußball gucken beim Heimspiel vom SC Kaltbrunn. Da gibt's noch ein Konzert vom Musikverein Schenkenzell. Ich habe noch ein bisschen was gefunden. Dieses Mal nicht wirklich viel, aber noch ein bisschen. Gibt's wieder zum Nachlesen auf Insta unter meinem Video. Und egal, was ihr macht, ich wünsche euch ganz viel Spaß dabei und ein wunderschönes Wochenende.
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0: freue ich mich jedes Mal drüber über diesen Song. Journey, Don't Stop Believing. Dann so richtig schön auf dem Dorffest irgendwie so in der Menge. Deins ist es so gar nicht, Regina, hast du gerade eben gesagt, gell?
1: Hallo? Warte, ich habe dir gerade nicht zugehört, sorry. Ich habe Na, ich schreibe gerade. Mit unseren Hörern.
0: Okay, so viel zum Thema Multitasking.
1: Ich mag irgendwas nicht, hast du gesagt.
0: Ja, so in der Crowd sowas wie Journey zum Beispiel mitsingen. Schön auf dem Dorffest, nach dem ein oder anderen Weinschorle.
1: Ja, ich müsste sehr viele davon haben, dass ich dann mitsingen kann.
0: Ja, Journey, die haben es auf jeden Fall geschafft. Und jemand, der auf dem besten Wege dahin ist, das ist unser lieber Ex-Kollege Yannick Steffens aus Oberkirch.
1: Da singe ich mit.
0: Ja, das kannst du gleich machen, aber keine Angst da draußen. Ich werde ihr Mikro selbstverständlich aufmachen. Ich werde aus Selbstschutzgründen auch das Studio verlassen. Ja, der gute Yannick, der ist mittlerweile von Oberkirch ins große Berlin und geht so richtig steil mit seiner Musik. Und jetzt hat er auch noch was Neues zusammen mit Dalton. Versprich mir, hier in eurer Radio
1: Morning Show. Wir kennen ihn hier übrigens unter Feiern.
0: Feiern.
1: Nicht nur, Yannick. Feiern. Ja.

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2: Wetterwächterin Michelle aus Aachen meldet 14 Grad und Sonnenschein in Baden-Baden bei Michael 16 Grad. Hier ist es noch leicht bewölkt und bei Irmgard in Oberhammersbach 13 Grad. Auch hier ist es im Moment wolkenlos. Ja, stellenweise gibt es noch ein paar Wolken über der Region, die machen sich aber demnächst vom Acker. Dann haben wir den Rest des Tages Sonne pur und Temperaturen um 30 Grad. Morgen, da wird es dann überwiegend bewölkt, bleibt aber trotzdem trocken. Ähnliche Temperaturen wie heute.
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2: Um 7:30 mit Linda L.
3: Seit der Teillegalisierung von Cannabis vor gut 2 Jahren sind laut der Staatsanwaltschaft Offenburg die Straftaten im Zusammenhang mit der Einfuhr großer Mengen gestiegen. Inzwischen seien sichergestellte Mengen von 1 bis 2 Kilo an der Tagesordnung, so die Behörde. Der Grund? Durch die Legalisierung sei der Markt größer geworden, es gäbe mehr Konsumenten. Über 1.100 Verfahren wegen Drogenkriminalität gab es vergangenes Jahr bei der Offenburger Behörde. Auch bei Koks und Amphetamin seien die Ermittler immer häufiger auf große Funde gestoßen. Am Montag tritt in Baden-Württemberg das neue Nichtraucherschutzgesetz in Kraft. Das bedeutet zusätzliche Rauchverbote an Orten, an denen viele Kinder und Jugendliche unterwegs sind. Wir haben bei Freibadbetreibern in der Ortenau nachgefragt, wie sie die neuen Vorgaben umsetzen.
4: Im Lara Terrassenbad bleibt das Rauchen in 2 ausgewiesenen Zonen erlaubt. Im Freizeitbad Stegermatt in Offenburg wurden die Raucherbereiche an den Rand des Geländes verlegt. Rauchen im Gastrobereich ist verboten. In Ettenheim gibt es schon länger Raucherbereiche, die jetzt noch mal deutlicher gekennzeichnet werden. In Kehl-Auenheim ist Rauchen im Bereich von Sitzplätzen und Kiosk weiterhin erlaubt. Im Kinzigtalbad in Hausach wurden 2 Raucherbereiche eingerichtet. In Steinach hat man darauf verzichtet. Tobias Siegwart, Nachrichtenredaktion.
3: Im Gewerbegebiet in Rheinau-Freistädt könnte es bald einen Burger King geben. Der Bezirksbeirat hat sich jetzt mit den Plänen für die Filiale an der L87 beschäftigt. Ein offizieller Bauantrag liegt zwar noch nicht vor, die Verwaltung prüft aber bereits eine Anfrage des Investors. Nach dessen Angaben könnten rund 30 Arbeitsplätze entstehen. Außerdem könnte die Stadt mehrere 10.000 Euro an Gewerbesteuer einnehmen. Parallel dazu soll im Gebiet jetzt der Bebauungsplan geändert werden. Unter anderem, damit der Möbelhersteller Brunner ein neues Hochregallager bauen kann.
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7: Hallo an alle unterwegs, 7.32 Uhr. Aufgepasst auf der A5 Karlsruhe Richtung Basel zwischen Freiburg Nord und Freiburg Mitte. Da haben wir in beide Richtungen Menschen auf dem Standstreifen. Hier bitte vorsichtig fahren. Und aufgepasst, Autobahn Zubringer Baden-Baden. Kurz nach der Autobahnausfahrt Baden-Baden, da liegt ein totes Reh. Und in Offenburg an der Kreuzung Moltkestraße Zellerstraße, da ist die Ampel ausgefallen.
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7: Und geblitzt wird auf der B294 zwischen Mühlenbach und Elzachhöhe. Wisserhof 70 sind da erlaubt. In Altenheim in der Pater-Fischer-Straße?
2: Mhm.
7: Nicht Peter, Pater,
2: nein,
7: alles klar. Im 30er-Bereich in Bühl, Fridolin-Stiegler-Straße, auch 30 erlaubt. Honau Richtung Freistädt am Rheinseitengraben beim Kieswerk, da wird gelasert. In Offenburg in der Hauptstraße Richtung Bahnhof beim C&A steht auch einer im 20er-Bereich. Scherzheim, Ortsdurchfahrt Richtung Freistädt.

0: gerichtet. Beim Gasthof Blume, der Reisegazone zwischen Frankreich und Wintersdorf. Beim Solarpark, da sind 50 erlaubt, und zwischen Sasbachwalden und Achern im Wald im 70er-Bereich. Ich glaube, wir müssen das hier mal so aufklären, wie das hier läuft. Wir haben zwei PCs, an einem sitze ich, an anderem sitzt der Huppi. Und wenn die Linda reinkommt und die Nachrichten vorliest, dann hat die nämlich mein PC. Und wenn die geht, dann habe ich so ungefähr 10 Sekunden Zeit, meinen Verkehrsservice sozusagen zu öffnen. Und manchmal will das dann nicht so, wie ich möchte. Und dann ist man ein bisschen dumm, ne? Und dann braucht man so ein bisschen. Und
1: ja, ein bisschen.
0: Man muss mit der Huppi
1: wir wissen
0: helfen.
1: Ja übrigens nicht, ob der Paterfischer mit Vornamen Peter hieß. Das ist ja, kann ja, ja, ja durchaus eben sein. Aber die Straße haben sie nur Paterfischer
0: genannt. Hat man davor nicht gehört, dass ich also gerade nachgedacht habe, ein bisschen dumm war? Beim guten Morgen oder sowas? Nein?
1: Nein. Nee?
0: Doch, oder?
1: Ein bisschen.
0: Also ich habe selber, ich habe es richtig laut gehört.
1: Ja,
0: so ist es. Komm, gib zu.
1: Ja, na gut, ist halt so.
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1: Hallöchen.
0: Guten Morgen.
1: So, ich weiß jetzt genau, welche Reaktion kommt, wenn ich dich frage. Regina, diesen Frühling schon gestochen worden?
0: Nimm mal eine Maus.
1: Und?
0: Vorgestern im Schwimmbad.
1: Ja.
0: Eine Biene
1: so
0: auf der Rutsche.
1: Oh, eine Biene auch noch. Das ist ja richtig fies. Nee, ich dachte jetzt eher so an Mücken oder irgendwas, weil auch gestern Abend hier schön den Garten gewässert und jetzt habe ich ungefähr 4 Stiche.
0: Ich hatte noch keinen einzigen Schnakenstich. Ich hatte noch keine Schnake in der Wohnung oder so. Ne?
1: Tja, deswegen, alle, die heute vielleicht so wie ich den Grill anwerfen und von den kleinen Plagegeistern bestimmt gestochen werden. Es gibt ein bisschen was, was gegen Schnaken hilft.
0: Du wirfst den Grill an?
1: Hm?
0: Grill?
1: Ja,
0: Grill
1: du hast ja abgesagt für heute Abend.
0: Nein, ich wusste, aber ich wusste nicht, dass wir grillen.
1: Tja, zu spät.
0: Ich kann, ich habe doch Zeit.
1: Jetzt auf einmal. Ja, was vielleicht hilft gegen Mücken? Wir klären es gleich mal auf.

0: 7.42 Uhr, eure Radio Orm Morning Show ist hier. Ja, gestern Abend mal hier, ohne sich mit Autan einzuschmieren, ein bisschen Zeit im Garten verbracht.
1: There is no fun, das ist mein Motto.
0: Ja, und direkt gleich 4 Mückenstiche, echt sowas auch. Heute Abend werden bestimmt noch ein paar mehr dazukommen, wenn es dann hier den Grill gibt. Ja, was kann man nur machen gegen die blöden Viecher? Das weiß unsere Mückenklatsche der harten Fakten, besser bekannt als
2: Sigi Schlau Schlau.
3: Halbwissen fürs Büro.
4: Elektromusik nimmt Mücken die Sex- und Stechlust. Genauer gesagt, ein Song des US-amerikanischen DJs und Produzenten Skrillex. In einer Studie haben Forscher aus Thailand herausgefunden, ohne Musik stürzen sich Mückenweibchen schnell auf ihr Versuchsopfer. In dem Fall war es ein Hamster und paaren sich danach mehrfach. Läuft Skrillex, hemmt das die Stech- und Sexlust der Weibchen. Sie lassen sich viel mehr Zeit, bis sie überhaupt einmal stechen und paaren sich anschließend deutlich weniger. Kann man das auf unsere Mücken übertragen? Wir wissen es nicht, aber für den nächsten Thailand-Urlaub wissen wir Bescheid, was wir laut über die Bluetooth-Box laufen lassen. Mücken stechen manche Menschen tatsächlich lieber als andere. Süßes Blut gibt's aber nicht. Mücken mögen es feucht und reagieren auf Kohlenstoffdioxid, also verbrauchten Atem- und Körperausdünstungen. Diese Körperchemie ist bei jedem Menschen in unterschiedlichen Teilen vorhanden und ist abhängig von unseren Genen, dem aktuellen Stoffwechsel und der Blutgruppe. Mücken lieben die Blutgruppe 0, das wurde herausgefunden. Am wenigsten mögen Mücken Menschen mit der Blutgruppe A. Stechmücken lassen sich von Licht kaum beeindrucken, sondern werden eben vor allem vom menschlichen Geruch angelockt. Dass Licht Insekten anlockt, gilt vor allem für Motten. Auch die Zuckmücke wird von Licht angezogen, die sticht aber nicht. Und nach einem Stich, Spucke kühlt, Hitzestick wirkt. Nicht kratzen, sondern mit Hitze arbeiten. Sogenannte Hitzesticks erhitzen den Stich für einen kurzen Moment auf 51 Grad. Dadurch wird der eiweißhaltige Speichel der Mücke zerstört, der den Juckreiz im Stich auslöst.
0: Tja, also jetzt wisst ihr, was ihr machen müsst, aber ich muss ganz ehrlich sagen, also bei Skrillex im Schlafzimmer, da wäre ich auch raus.

0: Unsere liebe Marion aus Fußbach ist eine Genie. Hitradio Ohr hier. Wir wünschen euch einen schönen Freitagmorgen.
1: Hallo.
0: Wir hatten es ja gerade von Schnaken und Mücken, ne, die einen jetzt gerade stechen. Jetzt kommt sie um die Ecke. Ich finde, man sollte Mücken mit Glühwürmchen kreuzen, damit man sieht, wo man hinschlägt.
1: Das ist eine verdammt gute Idee. Und übrigens auch eine verdammt gute Idee für uns Männer ist die alte philosophische Lebensweisheit. Hm. Erst wenn eine Mücke auf deinen Hoden landet, wirst du lernen, Probleme ohne Gewalt zu lösen.

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2: Wo gehen wir denn hin? Gehen wir mal nach Griesheim. Wetterwächter Daniel meldet von dort 17 Grad und Sonnenschein. In Bad Peterstal, Griesbach bei Bianca ebenfalls 17 Grad und wolkenlos. Und in Ichenheim bei Wetterwächter Thomas, da haben wir 14 Grad. Aber auch hier ist es sonnig. Ja, bleibt's auch den ganzen Tag. Sonne satt, kaum Wolken, Temperaturen um 30 Grad. Morgen, da wird's überwiegend bewölkt, bleibt aber trocken bei ähnlichen Temperaturen wie heute.
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2: Um 8 Uhr mit Linda L.
3: In Freiburg ermittelt jetzt die Kripo nach einem Messerangriff. Drei Personen sind am Mittwochabend in der Stefan-Meyer-Straße in Streit geraten. Einer der Beteiligten musste schwer verletzt ins Krankenhaus. Funde von 1 bis 2 Kilo seien inzwischen an der Tagesordnung. Seit der Teillegalisierung von Cannabis sind laut der Staatsanwaltschaft Offenburg die Straftaten im Zusammenhang mit der Einfuhr großer Mengen gestiegen. Der Grund? Der Markt sei größer geworden. 2 neue Mehrfamilienhäuser auf dem ehemaligen Glashüttenareal in Achern sollen bald bezugsfertig sein. 65 geförderte und damit günstige Sozialwohnungen kommen auf den Markt. 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Jetzt Deutschland und die Welt mit Oliver Urbanke.
4: Bisher gilt bei Arbeitnehmern in der Regel, wer krank ist, ist krank. Künftig sollen sich Beschäftigte auch nur teilweise arbeitsunfähig melden können. Das ist Teil des Sparpakets zur Entlastung der gesetzlichen Krankenkassen und sorgt für Kritik. Diana Kramer berichtet.
5: Künftig soll es neben der klassischen Krankschreibung, also Komplettausfall, auch die Möglichkeit einer Arbeitsunfähigkeit zu 25%, 50% oder 75% geben, wenn Beschäftigte sich in der Lage fühlen, teilweise weiterzuarbeiten. Entscheiden müssen das aber die Ärzte und hier sieht die Kassenärztliche Bundesvereinigung das Problem. Es sei einfach nicht leistbar, dass sich Praxen über die Arbeitsbedingungen jedes Einzelnen erkundigen.
4: In der Debatte um die Zukunft des 8-Stunden-Tags hat das arbeitgebernahe Institut der deutschen Wirtschaft vorgeschlagen, die Arbeitszeit zunächst nur für Büroberufe auszuweiten. Mit Blick auf den Arbeitsschutz könne man sich im ersten Schritt auf Beschäftigte konzentrieren, wo keine Gesundheitsrisiken drohen, so die Begründung. Zeitgleich kommt eine Umfrage des Deutschen Gewerkschaftsbunds zu dem Ergebnis, dass mehr als jeder Zweite weniger arbeiten möchte. Die Stadt Dinslaken gedenkt heute Morgen der 2 verstorbenen Schüler. Die beiden 12-Jährigen waren am Mittwoch von einer Autofahrerin angefahren und tödlich verletzt worden. Möglicherweise hatte die Frau einen Ohnmachtsanfall. Das wird derzeit noch untersucht. Für seine Anschlagspläne auf ein Taylor Swift-Konzert und für die Bildung einer Terrorzelle ist ein 21-Jähriger in Österreich zu 15 Jahren Haft verurteilt worden. Das Landgericht Wiener Neustadt sah es als erwiesen an, dass er im August 2024 Fans des US-Stars vor dem Ernst-Happel-Stadion in Wien attackieren wollte. Ein Hinweis aus den USA hatte zur Festnahme geführt, bevor es zum Anschlag kommen konnte. Tyler Andrews aus den USA hat den Mount Everest vom Basislager bis zum Gipfel in unter 10 Stunden bestiegen. Das ist neuer Rekord, berichtet die Fachseite Explorers Web. Er war dabei mit Flaschensauerstoff unterwegs und hat den alten Rekord um 1 Stunde unterboten. Eine normale Besteigung des Berges dauert in der Regel mehrere Wochen.
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9: Guten Morgen an alle unterwegs. 8.03 Uhr. Aufgepasst auf der A5 Basel Richtung Karlsruhe, Höhe Baden-Baden. Da läuft gerade eine Unfallaufnahme. Und Autobahnzubringer Baden-Baden, kurz nach der Autobahnausfahrt Baden-Baden, da liegt ein totes Reh.
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9: Geblitzt wird auf der B294 zwischen Mühlenbach und Elsache, Wisserhof im 70er Bereich, in Bühl in der Fridolin-Stiegler-Straße 30 erlaubt. Honau Richtung Freistädt am Rheinseitengraben. Beim Kieswerk wird geblitzt, in Ichenheim von Altenheim kommend in der Pater-Fischer-Straße, in Offenburg in der Hauptstraße Richtung Bahnhof beim C&A, in Scherzheim Ortsdurchfahrt Richtung Freistädt beim Gasthof, im 30er Bereich zwischen Frankreich und Wintersdorf beim Solarpark 50 erlaubt und zwischen Sasbach-Walden und Achern beidseitig im Wald im 70er Bereich. Falls ihr was Neues entdeckt, gerne eine WhatsApp hier reinschicken an die 0173 104 33 und die 11. Kommt alle gut und sicher an euer Ziel.
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2: Hallöchen.
9: Hallöchen.
2: Heute ist der 29. Mai und am 29. Mai ist jedes Jahr der internationale Tag der Nachbarschaft. Und was sagte einst der großartige Peter Ustinov? Die Kirche sagt, du sollst deinen Nächsten lieben. Ich bin überzeugt, dass sie meinen Nachbarn nicht kennt. Also ich muss sagen, ich habe Glück mit meinen Nachbarn, die sind wirklich super. Aber wie sieht's mit euren Nachbarn aus? Das wollten wir mal wissen und hören das Ganze natürlich gleich.

0: 11 Minuten nach 8, einen wundervollen Freitag. Ja, heute ist internationaler Tag der Nachbarschaft. Also liebe Grüße schon mal an Reginas Nachbarn.
1: Gott möge mit euch sein.
0: Aber wer...
2: Habe ich sie deswegen noch nie gesehen? Ganz ehrlich, ich sehe die so selten.
0: Aber ich muss gerade so lachen. Guck mal, was wir für eine WhatsApp bekommen haben, Regina. Sagen wir mal, ein nicht näher genannt werden wollender Hörer schreibt uns rein. Wir hatten es ja gerade von das Verhältnis zu euren Nachbarn. Guten Morgen, ihr beiden. Ich habe auch mal jemanden gekannt, die ihren Nachbarn geliebt hat. Jetzt ist sie geschieden. Ja, wie sieht es bei euch aus? Wie ist denn euer Verhältnis zu den Nachbarn? Das wollten wir mal
2: wissen.
0: Oder
2: zu eurer Frau.
3: Wir helfen uns gegenseitig, wenn jemand in Urlaub ist. Mülleimer rausbringen, Blumen gießen, Fische auch versorgen. Dabei sind mir schon ein paar abhanden gekommen, beziehungsweise gestorben, besser gesagt. Ich komme einem nicht so schnell abhanden im Aquarium. Und mit einer Nachbarin, da haben wir zur Corona-Zeit angefangen, uns in Anführungszeichen zu desinfizieren. Brav, mit Abstand, wie es gehört. Und zwar trinken wir zusammen Likör. Haben wir einfach beibehalten. Einmal im Monat oder so treffen wir uns.
4: Man muss sich vorstellen, ich wohne auf einem Berg und parke auch dementsprechend das Auto immer auf so einem Hügel. Ja, dann bin ich ins Haus gegangen, krieg 30 Minuten später eine WhatsApp-Nachricht von meinem Nachbarn mit einem Bild von meinem Auto, wie es sich auf einmal selbstständig gemacht hat. Ist tatsächlich dann den Hügel runtergefahren. Und ja, sah ganz lustig aus auf jeden Fall. Zum Glück ist nichts passiert. Ja, das haben wir natürlich nicht meiner Mutter erzählt. Die wäre natürlich ganz sauer gewesen. Aber ab und zu sagt mein Nachbar so, ja, weißt du noch, was damals passiert ist? Und ich sag so, ja, und ich find's gut, dass du immer noch keinen erzählt hast, mit so einem nervösen Lachen.
5: Sehr unterschiedliches Verhältnis. Ich habe total nette Nachbarn, mit denen wir befreundet sind und wandern gehen und alles mögliche machen. Und ich habe saublöde Nachbarn, die meinem Sohn mit 5 Jahren regelmäßig den Ball weggenommen haben und verboten haben zu kicken und mit ihm geschimpft haben. Und ich fand das ganz furchtbar.
0: So Nachbarn hatte ich früher auch. Ich weiß nicht, wie viele Tennis- und Fußbälle der mittlerweile bei sich im Keller hat, weil der auch immer alles, was über den Zaun geflogen ist, direkt einkassiert hat und gar nicht wieder ausgerückt hat.
2: Im oder am Fenster gelandet. Ja, gib's zu.
0: Ja, vielleicht das ein oder andere Mal, aber man muss ja trainieren, dass es mit den Zielen auch besser wird. Ja, so ist es. Ja, aber was wir gerade eben auch gelernt haben, Dinge, die man dem Nachbarn nicht leihen sollte, das gute Werkzeug und vor allem die Ehefrau. Naja, also. Aber wir bleiben auch musikalisch beim Thema Nachbarn. Der wahrscheinlich bekannteste Nachbarschaftsstreit Deutschlands. Aufgearbeitet musikalisch, den gibt's jetzt hier von Stefan Raab.
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Wir haben es 8.17 Uhr. Aufgepasst, es gab einen Unfall in Offenburg in der Otto-Hahn-Straße, Kinzig-Straße. Also Kreuzung.

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3: Bei Wetterwächterin Elke in Durbach 18 Grad und Sonnenschein. Jan aus Sand meldet 19 Grad und Sonne. Und in Biberach bei Wetterwächterin Christiane 16 Grad. Auch hier ist es sonnig. Und so bleibt es auch den Rest des Tages. Sonne pur, kaum Wolken, Temperaturen um 30 Grad. Morgen, da wird es dann überwiegend bewölkt, bleibt aber trocken bei ähnlichen Temperaturen wie heute.
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3: Um 8:30 mit Linda L.
4: Nach einem Messerangriff in Freiburg ermittelt jetzt die Kripo. Drei Personen sind am Mittwochabend in der Stefan-Meyer-Straße bei einem Streit verletzt worden. Einer davon schwer. Er musste ins Krankenhaus. Die anderen beiden wurden vom Rettungsdienst versorgt. Unklar ist unter anderem, wie es zu dem Angriff kam. Die Polizei sucht Zeugen, die Hinweise zum Hergang oder Tatverdächtigen geben können. Seit der Teillegalisierung von Cannabis vor gut 2 Jahren sind laut der Staatsanwaltschaft Offenburg die Straftaten im Zusammenhang mit der Einfuhr großer Mengen gestiegen. Inzwischen seien sichergestellte Mengen von 1 bis 2 Kilo an der Tagesordnung, so die Behörde. Der Grund? Durch die Legalisierung sei der Markt größer geworden. Es gäbe mehr Konsumenten. Über 1.100 Verfahren wegen Drogenkriminalität gab es vergangenes Jahr bei der Offenburger Behörde. Letzter Arbeitstag für die rund 30 Mitarbeiter. Die Güterwagenwerkstatt in Offenburg schließt jetzt zum Monatsende. Die Pläne der DB Cargo hatten im Vorfeld große Proteste ausgelöst. Der Betriebsrat hatte sich in einem Brandbrief an den Bundesverkehrsminister gewandt, ohne Erfolg. In der Werkstatt in Offenburg werden neben Lokomotiven unter anderem auch Wagen großer Kunden wie Mercedes oder der Badischen Stahlwerke instand gesetzt. Das Unternehmen befürchtet, dass die Schließung längere Wege auslöst und Reparaturen dadurch teurer sowie Ausfallzeiten verlängert werden.
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8: 8.32 Uhr. Guten Morgen an alle unterwegs. Aufgepasst, A5 Basel Richtung Karlsruhe zwischen Herbolzheim und Roos. Da haben wir eine ungesicherte Unfallstelle auf der linken Spur. A5 Basel Richtung Karlsruhe, Höhe Baden-Baden, da läuft eine Unfallaufnahme. Autobahnzubringer Baden-Baden, kurz nach der Autobahnausfahrt, da liegt ein totes Reh. Und in Offenburg, da gab es auch einen Unfall an der Kreuzung Otto-Hahn-Straße, Ecke Kinzigstraße. Bitte vorsichtig fahren.
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8: Und die Blitzer stehen auf der B294 zwischen Mühlenbach und Elsach in Bühl. Fridolin-Stiegler-Straße, Höhe Autobahnpolizei im 30er-Bereich. Hohenau Richtung Freistädt am Rheinseitengraben. In Ichenheim von Altenheim kommend in der Pater-Fischer-Straße. In Offenburg in der Okenstraße Richtung Volksbank, Höhe Mediklin. In Offenburg nochmal Hauptstraße Richtung Bahnhof beim C&A, 20 erlaubt. In Scherz

0: Pforzheim in der Ortsdurchfahrt Richtung Freistädt, 30er-Zone, zwischen Frankreich und Wintersdorf beim Solarpark und zwischen Sasbachwalden und Achern im Wald, da 70 erlaubt. Falls ihr was Neues entdeckt habt oder vielleicht auch einen Blitzer zum Abmelden, gerne durchklingeln. 0800 504 33 und die 11. Kommt alle gut und vor allem sicher an euer Ziel.
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2: Hallöchen.
0: Guten Morgen.
2: Ja, es sind ja gerade Pfingstferien. Viele von euch sind im Urlaub. Wie sieht's aus? Schreibt ihr noch Postkarten? Regina, schreibst du noch Postkarten?
0: Nein, wirklich, nee. Ich bekomme als welche und irgendwie freue ich mich auch kurz, aber sind wir doch ganz ehrlich, wo landen sie? Ich schicke dann mal ein Bild von der und sage, oh, danke schön, schau mal. Und danach bin ich gemein.
2: Gell? Nee, also schmeiß ich sie weg. Ich habe wirklich so ein paar Familienmitglieder, die kriegen immer eine Postkarte, weil die sammeln sie auf. Die wird dann irgendwie so im Büro auf so einer Wäscheleine aufgehängt oder sowas. Richtig schön. Aber Leute, ich glaube, es gibt so einen geheimen Code bei
0: Im
2: Postkarten.
0: Büro auf einer Wäscheleine, okay.
2: Ja. Was man da so reinschreibt. Weißt du, ähnlich wie bei Arbeitszeugnissen, was bei Regina zum Beispiel drinsteht, sie war stets bemüht oder im Rahmen ihrer Möglichkeiten und so weiter. Ne?
0: Ja, aber stets bemüht ist trotzdem gut, okay?
2: Das haben dir deine ehemaligen Chefs alle erzählt, ja. Der geheime Code auf Postkarten. Wir versuchen ihn gleich mal ein bisschen zu entschlüsseln.

0: Falling down. Don't worry, das singt zumindest Leonie in eurer Radio Morning Show. 20 Minuten vor 9 ist es. Guten Morgen.
1: Guten Morgen.
0: Schön, wenn es so spontan kommt, Regina. Ja, viele von euch waren natürlich völlig zu Recht der Meinung,
2: ich brauche mal Urlaub.
0: Und sind dann auch weggefahren. Bietet sich ja auch an in den Pfingstferien. Und dann gibt's ja, wenn Leute im Urlaub sind, gerne mal auch die ein oder andere Postkarte. Aber ich glaube, es gibt versteckte Botschaften in der Botschaft.
3: Wir sind heil angekommen.
0: Vielleicht kommen unsere Koffer ja auch irgendwann noch nach.
3: Man kann hier ganz toll historische Ruinen anschauen.
0: Und eine davon ist unser Hotel.
3: Hier ist wirklich das Paradies auf Erden.
0: Daheim ist es halt auch einfach die Hölle.
3: Eine Postkarte reicht kaum aus, um zu beschreiben, wie schön es hier ist.
0: Also freut euch schon mal auf den 4-stündigen Dia-Abend, wenn wir zurück sind.
3: Ich habe so viel, was ich mit nach Hause bringen kann.
0: Der Arzt sagt, mit Antibiotika ist das in 3 Monaten wieder weg. So, also jetzt wisst ihr Bescheid, wenn ihr das nächste Mal Postkarten bekommt.
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0: Billy Idol, Sweet 16 oder wie Regina sagt. Verdammt lang her, verdammt
1: lang, verdammt lang her. Was lachst du? Du bist älter als ich.
0: Das ist egal. Dieser Gesichtsausdruck gerade, der war es alleine
1: es
0: schon wert.
1: Es sind 20 Jahre. Ja, 20 Jahre her. Das ist ja Wiener und nee, das ist gemein.
0: Du wolltest noch irgendwas erzählen?
1: Nee, jetzt nicht mehr.
0: Nee, jetzt nicht mehr.
1: Doch, ihr könnt ja nichts dafür, dass er ein Arsch ist. P33, Sandrichtung Offenburg auf der Brücke über die B28. Da gab es einen Unfall. Bitte vorsichtig fahren.

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2: In Aachen bei Wetterwächterin Alexandra 18 Grad, Sonnenschein. Josef aus Berghaupten meldet 20 Grad und Sonne. Und in Hausach bei Melanie haben wir 18 Grad. Auch hier scheint die Sonne und das macht sie für uns alle in der Region. Den Rest des Tages, dazu gibt's ganz viel blauen Himmel und Temperaturen um 30 Grad. Morgen, da wird's dann überwiegend bewölkt, bleibt aber trocken bei ähnlichen Temperaturen wie heute.
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2: Mit Linda L.
3: Bei einer Einreisekontrolle an der Europabrücke in Kiel sind vergangene Nacht Schüsse gefallen. Ein Autofahrer hatte versucht, der Kontrolle auszuweichen und fuhr mehrfach direkt auf die Polizisten zu. Die Beamten gaben daraufhin Schüsse in Richtung des Wagens ab. Verletzt wurde dabei niemand. In Frankreich wurde der 21-jährige mutmaßliche Fahrer schließlich vorläufig festgenommen. Eine zweite Person aus dem Wagen ist noch auf der Flucht. Funde von 1 bis 2 Kilo seien inzwischen an der Tagesordnung. Seit der Teillegalisierung von Cannabis sind laut der Staatsanwaltschaft Offenburg die Straftaten im Zusammenhang mit der Einfuhr großer Mengen gestiegen. Der Grund? Der Markt sei größer geworden. 2 neue Mehrfamilienhäuser auf dem ehemaligen Glashüttenareal in Aachen sollen bald bezugsfertig sein. 65 geförderte und damit günstige Sozialwohnungen kommen dann auf den Markt. 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
4: Die Bundesregierung will am 8-Stunden-Tag rütteln. Statt der starren Begrenzung pro Tag soll es eine wöchentliche Höchstarbeitszeit geben. Aus Sicht von Gewerkschaften geht das an der Lebensrealität vieler Menschen vorbei. Katrin Müller berichtet.
5: Einkaufen, Haushalt, Kinder abholen. Viele Beschäftigte haben nach der Arbeit noch jede Menge zu erledigen. Von den befragten Männern mit Kind wünschen sich sogar fast 2/3 kürzere Arbeitszeiten. Etwa jede oder jeder dritte Befragte fühlt sich nach der Arbeit oft leer und ausgebrannt. Vom DGB heißt es zum Rütteln am 8-Stunden-Tag, wenn Beschäftigte bis zur Erschöpfung arbeiten, steigen nicht die Wachstumskräfte, sondern die Krankenstände und Unfallzahlen.
4: Bayern, Österreich und Italien bereiten sich auf die Sperrung der Brenner-Autobahn morgen vor. Polizei und ADAC rechnen mit erheblichen Verkehrsbehinderungen. Von 11 bis 19 Uhr ist sie wegen einer Demonstration offiziell gesperrt. Zu dem Protest aufgerufen hat der Bürgermeister der Gemeinde Gries am Brenner, um auf das wachsende Verkehrsaufkommen und die Belastung für die Anwohnerinnen und Anwohner vor Ort aufmerksam zu machen. Der Tarifstreit bei der Telekom ist vorbei. Arbeitgeber und die Gewerkschaft Verdi haben sich geeinigt. Ab August bekommen die rund 60.000 Beschäftigten 150 Euro pro Monat mehr. In einem Jahr gibt's dann nochmal 140 Euro obendrauf. Verdi-Mitglieder bekommen außerdem zum ersten Mal einen Extrabonus. Bis 2018 soll es zudem keine betriebsbedingten Kündigungen geben. Ein Bericht der Vereinten Nationen erhebt schwere Vorwürfe gegen israelische Soldaten und andere Sicherheitskräfte und wirft ihnen sexuelle Gewalt gegen Palästinenser vor. In dem Report von UN-Generalsekretär Guterres ist unter anderem die Rede von Vergewaltigungen und körperlicher Gewalt. Die israelische UN-Vertretung in New York reagierte empört und gab bekannt, den Kontakt mit dem Generalsekretariat abzubrechen. Im WM-Vorbereitungsquartier der DFB-11 bei Adidas in Herzogenaurach könnte es heute noch mal etwas lauter werden. Die Fußballnationalspieler bekommen Besuch von ihren Frauen, Freundinnen und Kindern. Im sogenannten Homeground gibt's dann noch mal die große Verabschiedung, bevor es morgen nach Frankfurt geht, wo am Sonntag das Testspiel gegen Finnland ansteht.
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8: Guten Morgen an alle unterwegs. 9:04 Uhr. Einiges los bei uns. A5 Basel Richtung Karlsruhe, Höhe Baden-Baden, da läuft eine Unfallaufnahme. B33 Sand Richtung Offenburg auf der Brücke über die B28, da gab es einen Unfall. Gekracht hat es auch in Offenburg an der Kreuzung Otto-Hahn-Straße, Ecke Kinzigstraße. A5 Basel Richtung Karlsruhe zwischen Herbolzheim und Ruß. Da gab es einen Unfall auf der linken Spur. Dadurch haben wir Stau. Und am Offenburger Ei an der Ampel von Schutterwald kommend, da steht ein kaputter Brummi. Dadurch auch Stau.
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8: Und geblitzt auf der B294 zwischen Mühlenbach und Elzachhöhe, Wisserhof im 70er-Bereich. Bühl, Fridolin-Stiegler-Straße bei der Autobahnpolizei im 30er-Bereich. In Ichenheim von Altenheim kommend in der Pater-Fischer-Straße. In Offenburg in der Okenstraße Richtung Volksbank. In Scherzheim, Ortsdurchfahrt Richtung Freistädt beim Gasthof Blume in der 30er-Zone. Und zwischen Sasbachwalden und Achern im Wald nicht schneller als 70 fahren. Alles zum Nachlesen, auch alle Anhängerblitzer, gibt es bei uns in der App und auch im Web. Und allen unterwegs kommt gut und sicher an euer Ziel.
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2: Guten Morgen.
8: Guten Morgen.
2: Regina, wie ist dein Zugang zu Kunst?
8: Okay.
2: Ja, so viel
8: dazu. Nein, ich habe letztes Mal eine Leinwand bemalt, selber daheim. Was wow. Lachst du? Ich hab den Tipp von meiner Tagesmutter bekommen. Die hat damals mit meiner Kleinen was angemalt. Und zwar nimmst halt Farbe und machst einen Luftballon. So handgroß, nur aufblasen und dann tupfst du das ganze Bild und es sieht aus, als wäre ich eine richtige Künstlerin.
2: Nicht schlecht. Also richtige Künstler oder eine richtige Künstlerin, die kommt demnächst nach Offenburg.
8: Ja,
2: und das Schöne bei so einer Vernissage ist, wenn du, so wie ich, keine Ahnung von Kunst hast, du kannst eine halbe Stunde lang auf ein Bild starren, dir den Bart kratzen und irgendwann sagen, das macht emotional irgendwie nichts mit mir. Und jeder denkt, boah, hast du Ahnung.
8: Nein, wir beide treffen uns, also sie und ich, weil wir sind beide Künstler.
2: Okay.
8: Geht da auch hin, weißt
2: du? Also eine richtig tolle Vernissage gibt es in Offenburg. Wo, das erfahrt ihr gleich.

0: Wenn ihr mal Lust auf eine richtig schöne Ausstellung habt und dann vielleicht einfach so dastehen und Folgendes sagen wollt.
1: Das ist schön. Das ist wunderschön.
0: Das könnt ihr demnächst hier in Offenburg.
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3: Habt ihr Bock auf eine richtig coole Vernissage, mal ganz anders, in einer Bar? Genauer gesagt in der Sichtbar in Offenburg. Da kommt am 3. Juni die Karlsruher Künstlerin Vesna Sekulic und zeigt ihre Werke aus Graffiti, Acryl und Mixed Media. Sie lässt sich bei ihrer Arbeit unter anderem von Hip-Hop und großen Sportereignissen inspirieren. Das Highlight ist ein großes Michael Jackson Kunstwerk aus über 150 Kassettenelementen. Dazu gibt's Mucke von DJ Silver. Der Eintritt ist frei, inklusive Sektempfang. Los geht's ab 17 Uhr. Die Pop-Up-Blockparty-Vernissage in der Sichtbar in Offenburg am 3. Juni ab 17 Uhr. Ich wünsche euch ganz viel Spaß dabei. Eure Regina.

Kate Bush, Running Up That Hill in eurer Hitradio am Morning Show. 9 Blitzer hätten wir. Celine hat ihn entdeckt, und zwar in Teningen in der Theodor-Frank-Straße im 30er-Bereich.

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2: In Rennchen bei Wetterwächter Stefan 22 Grad und Sonnenschein. In Nonnenweiher bei Petra 20 Grad und Sonne. Und in Oberkirch bei Wetterwächter Klaus, da sind es 20 Grad. Auch hier scheint im Moment die Sonne. Ja, die scheint nicht nur im Moment, die scheint auch den Rest des Tages. Dazu gibt es kaum Wolken und Temperaturen um 30 Grad. Morgen, da wird es dann überwiegend bewölkt, bleibt aber trocken, ähnliche Temperaturen wie heute.
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2: Mit Linda L.
3: Bei einer Einreisekontrolle an der Europabrücke in Kiel sind vergangene Nacht Schüsse gefallen. Ein Autofahrer sollte kurz nach Mitternacht kontrolliert werden. Anstatt anzuhalten, gab der Fahrer Gas und fuhr mehrfach direkt auf die Beamten zu. Die mussten ausweichen, um nicht erfasst zu werden. Zwei Polizisten haben daraufhin Schüsse in Richtung des Renault abgegeben. Verletzt wurde dabei aber niemand. Die Bundespolizei fand den abgestellten Wagen schließlich in Frankreich und konnte zwei Männer beobachten, die zu Fuß flüchteten. Ein 21-Jähriger, vermutlich der Fahrer, konnte dabei gestellt und vorläufig festgenommen werden. Dabei wurde er leicht verletzt. Jetzt wird noch nach dem zweiten Mann aus dem Wagen gesucht. Es könnte sich um einen 20-Jährigen handeln. Im Auto wurde ein Ausweis gefunden. Wegen des Vorfalls musste auch der Tramverkehr über den Rhein sowie der Ausreiseverkehr nach Frankreich bei der Europabrücke heute Morgen vorübergehend gesperrt werden. Laut Polizei wurden dort Spuren gesichert. Letzter Arbeitstag für die rund 30 Mitarbeiter. Die Güterwagenwerkstatt in Offenburg schließt jetzt zum Monatsende. Die Pläne der DB Cargo hatten im Vorfeld große Proteste ausgelöst. Der Betriebsrat hatte sich in einem Brandbrief an den Bundesverkehrsminister gewandt, ohne Erfolg. In der Werkstatt in Offenburg werden neben Lokomotiven unter anderem auch Wagen großer Kunden wie Mercedes oder der Badischen Stahlwerke instand gesetzt. Das Unternehmen befürchtet, dass die Schließung längere Wege auslöst und Reparaturen dadurch teurer werden. Seit der Teillegalisierung von Cannabis vor gut 2 Jahren sind laut der Staatsanwaltschaft Offenburg die Straftaten im Zusammenhang mit der Einfuhr großer Mengen gestiegen. Inzwischen seien sichergestellte Mengen von 1 bis 2 Kilo an der Tagesordnung, so die Behörde. Der Grund? Durch die Legalisierung sei der Markt größer geworden. Es gäbe mehr Konsumenten. Über 1100 Verfahren wegen Drogenkriminalität gab es vergangenes Jahr bei der Offenburger Behörde.
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6: Guten Morgen an alle unterwegs. 9.33 Uhr. Aufgepasst auf der A5 Basel Richtung Karlsruhe zwischen Teningen und Roos. Da gab es einen Unfall. Wir haben 6 Kilometer Stau. Ihr braucht circa 30 Minuten länger. Offenburg, da gab es einen Unfall an der Kreuzung Otto-Hahn-Straße, Ecke Kinzigstraße. Dadurch ebenfalls Stau. Und am Offenburger Ei an der Ampel von Schutterwald kommt. Da steht ein kaputter Brummi. Dadurch Stau. Und auf der B33 Sand Richtung Offenburg. Da ebenfalls Stau auf der Brücke über die B28. Da gab es nämlich ebenfalls einen Unfall.
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6: Die Blitzer stehen in Bühl in der Fridolin-Stiegler-Straße bei der Autobahnpolizei im 30er-Bereich. In Ichenheim von Altenheim kommend, in der Pater-Fischer-Straße, in Offenburg, in der Okenstraße Richtung Volksbank, Höhe Mediklin, in

0: Herzheim, Ortsdurchfahrt Richtung Freistädt beim Gasthof im 30er-Bereich, in Theningen in der Theodor-Frank-Straße 30er-Zone und zwischen Sassbach-Walden und Achern beidseitig im Wald wird geblitzt im 70er-Bereich. Habt ihr was Neues entdeckt oder einen Blitzer zum Abmelden? Gerne eine WhatsApp reinschicken an die 0173 104 33 und die 11. Kommt gut und sichern euer Ziel.
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2: Tag in die Runde.
0: Guten Morgen.
2: Einen entspannten Freitag wünschen wir euch.

0: 9.41 Uhr, eure Radio Morning Show ist hier. Schicken Freitag zusammen. Yeah, Wochenende.
1: Woohoo. Yeah.
0: Und was alles los ist, das hat Regina euch zusammengefasst. Einfach mal bei uns. Einfach mal bei uns auf Social Media reinschauen, Facebook, Instagram, da findet ihr Reginas Wochenendcheck.
1: Soll ich das nochmal aufzeichnen, dann kann sie mal abdrücken?
0: Mach nochmal.
1: Yeah!
0: Du weißt, was passiert, wenn ich Dinge aufzeichne, die du mal irgendwann gesagt hast? Moment, ich bin hier gerade noch.
1: Hör auf, nein, jetzt komm, mach Musik.
0: So, nein. Wie war das, Regina? Ich habe da nämlich so ein kleines Zitat von dir, was ich aus der Konserve laufen lassen kann. Jedes Mal, wenn ich wissen möchte, wie nennt man es denn, wenn man Beischlaf in einer bayerischen Region hat, die aber eigentlich zum Regierungsbezirk Oberschwaben gehört?
1: Allgäu 6.
0: Danke, Regina. So.
1: Ja, du bist bescheuert.

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2: In Appenweier bei Wetterwächter Jochen 22 Grad und Sonnenschein. Karin aus Ölnsbach meldet ebenfalls 22 Grad und Sonne. Die trinkt gerade ein Säckchen mit Nachbars, schreibt sie. Ist ja sehr gut, bisschen früh vielleicht, aber am Tag der Nachbarschaft. Da kann man auch mal um diese Uhrzeit schon ein bisschen Säckchen trinken auf jeden Fall. Prösterchen an euch und in Hausach bei Wetterwächter Julian 20 Grad. Hier ist es im Moment ein bisschen bewölkt. Ja, die Wolken bleiben allerdings nicht lange. Ansonsten gibt es den ganzen Tag Sonne pur und Temperaturen um 30 Grad. Morgen, da wird es überwiegend bewölkt, bleibt aber trocken bei ähnlichen Temperaturen wie heute.
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2: Um 10 Uhr mit Linda L.
3: Bei einer Einreisekontrolle an der Europabrücke in Kiel sind vergangene Nacht Schüsse gefallen. Ein Autofahrer hatte versucht, der Kontrolle auszuweichen und fuhr mehrfach direkt auf die Polizisten zu. Die Beamten gaben daraufhin Schüsse in Richtung des Wagens ab. Verletzt wurde dabei niemand. In Frankreich wurde der 21-jährige mutmaßliche Fahrer schließlich vorläufig festgenommen. Der Beifahrer ist noch auf der Flucht. In der Ortenau hatten etwa 10.600 Menschen diesen Monat keinen Job. Laut der Agentur für Arbeit Offenburg ist die Arbeitslosenquote damit um 0,1 auf 4,1% gesunken. Auf dem ehemaligen Glashüttenareal in Aachen sollen zwei neue Mehrfamilienhäuser bald bezugsfertig sein. 65 geförderte und damit günstige Sozialwohnungen kommen dann auf den Markt. 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
4: Wer morgen Richtung Süden fährt, zum Beispiel nach Italien, muss wahrscheinlich umplanen. Die Brenner-Autobahn wird wegen einer Demonstration von Anwohnern komplett dicht gemacht. Auch für alle, die aus den Pfingstferien zurückkommen, wird's schwierig. Lea Matschulat, schon heute kann es deshalb ja immer wieder zu Problemen kommen.
5: Ab morgen früh ist die Brenner-Autobahn dicht, also werden sich schon heute viele auf den Weg machen. Und das dürfte direkt auf der Autobahn, aber auch drumherum für Staus und Behinderungen sorgen. Die Gemeinde Gries in Österreich will mit der Demo gegen die Verkehrsbelastung protestieren. Rund 15.000 Menschen leiden täglich unter Lärm, Feinstaub und überlasteten Straßen, lautet ihr Argument.
4: Im Bierland Deutschland wird das alkoholfreie Bier immer beliebter. Inzwischen ist jeder 9. Liter Bier, der getrunken wird, alkoholfrei. Das zeigen Zahlen vom Deutschen Brauerbund. 2019 war es nur jeder 12. Liter. Der Pro-Kopf-Verbrauch von Bier lag im vergangenen Jahr bei rund 84 Litern. Die Kassenärzte warnen vor erheblichen Umsetzungsproblemen bei der geplanten Teilkrankschreibung im Job. Der Aufwand für die Praxen, sich für eine kluge Entscheidung bei den Arbeitgebern nach den Vorortbedingungen zu erkundigen, sei vollkommen unleistbar, heißt es. Angesichts hoher Fehlzeiten im Job sollten Beschäftigte sich bei längeren Erkrankungen auch nur teilweise krankschreiben lassen können. Und zwar 25, 50 oder 75%, so der Plan der Regierung. Nach dem Einschlag einer russischen Drohne in ein Wohnhaus im Osten Rumäniens verlangt das EU- und NATO-Land mehr Mittel zur Abwehr. Wie das Außenministerium in Bukarest mitgeteilt hat, habe man das NATO-Generalsekretariat um schnelle Lieferungen von Drohnenabwehrtechnik gebeten. Der Einschlag der Drohne hatte einen Brand im Hochhaus ausgelöst und zwei Menschen verletzt. Der Einschlagsort liegt in der Nähe eines ukrainischen Hafens, den Russland regelmäßig attackiert. Der deutsche Tennisstar Alexander Zverev ist bei den French Open in der dritten Runde heute Abend gefordert. Der Hamburger trifft als klarer Favorit auf den Franzosen Quentin Alice. Nach dem Aus des Weltranglisten-Ersten Jannik Sinner aus Italien ist Zverev der heißeste Anwärter für den Titel. Es wäre sein erster Triumph bei einem Grand-Slam-Turnier.
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9: 10:04 Uhr. Hallo an alle unterwegs. Aufgepasst in Offenburg, da gab es einen Unfall an der Kreuzung Otto-Hahn-Straße, Ecke Kinzigstraße. Dadurch haben wir da Stau und am Offenburger Ei ebenfalls stockender Verkehr oder Stau an der Ampel von Schutterwald kommt. Da steht nämlich ein kaputter LKW.
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9: Und geblitzt wird in Bühl in der Fridolin-Stiegler-Straße im 30er-Bereich. In Ichenheim von Altenheim kommend in der Pater-Fischer-Straße. In Offenburg in der Okenstraße Richtung Volksbank, Höhe Mediklin. In Scherzheim in der Ortsichtfahrt Richtung Freistädt. In Teningen in der Theodor-Frank-Straße und zwischen Sasbach-Walden und Achern im Wald. Alles zum Nachlesen, auch alle Anhängerblitzer, da haben wir zum Beispiel 9 in Schutterwald in der Hindenburgstraße. Gibt's bei uns in der App und auch im Web und allen unterwegs. Eine gute und sichere Fahrt.
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2: Einen entspannten Freitag zusammen.
9: Oh, ich habe was vergessen.
2: So viel zum Thema entspannter Freitag.
9: Mensch, ja. Das war irgendwie kurz weg. A5 Basel Richtung Karlsruhe zwischen Teningen und Herbolzheim. In der Baustelle 9 Kilometer Stau, da gab es einen Unfall. Ihr braucht circa 40 Minuten länger. Ich weiß nicht, was da los war.
2: Jetzt haben wir das auf jeden Fall auch geklärt. Also viel Geduld, wenn ihr da gerade drin steht.

0: Ja, Harry Styles, American Girls. Was bleibt für mich übrig? Das Russian Girl.
1: Super.
0: Hey! Ja, nein, das ist das, ja toll.
1: Das, was ist das?
0: Super.
1: Ja.
0: Ganz
1: gut.
0: Zu. Warte mal. Per. Ja, ich musste gerade umblättern. Ja, wir wollten eigentlich nur Tschüss sagen.
1: Und du wolltest noch was zu mir sagen, bitte. Du wolltest doch sagen, danke, dass du da warst und so. Und ich bin wunderschön und so.
0: Danke, dass du da warst und so. Du bist wunderschön.
1: Gut. Also, schönes Wochenende.
0: So, wäre das auch geklärt.

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2: Heute satte sonnige 30 Grad in der Ortenau. Morgen der Samstag bringt heiße 32 mit viel Sonne. Am Sonntag kommen dann Wolken dazu, schwüle 28 Grad in der Spitze und ab Sonntag kann es dann auch Gewitter geben. Aktuell aus Oberkirch schon 23 Grad von Patrick gemeldet.

0: Mit Linda L.
1: Bei einer Einreisekontrolle an der Europabrücke in Kiel sind vergangene Nacht Schüsse gefallen. Ein Autofahrer sollte kurz nach Mitternacht kontrolliert werden. Anstatt anzuhalten, gab der Fahrer Gas und fuhr mehrfach direkt auf die Beamten zu. Die mussten ausweichen, um nicht erfasst zu werden. Zwei Polizisten haben daraufhin Schüsse in Richtung des Renault abgegeben. Verletzt wurde dabei aber niemand.
2: Die Bundespolizei fand den abgestellten Wagen schließlich in Frankreich und konnte zwei Männer beobachten, die zu Fuß flüchteten. Ein 21-Jähriger, vermutlich der Fahrer, konnte dabei gestellt und vorläufig festgenommen werden. Dabei wurde er leicht verletzt. Jetzt wird noch nach dem zweiten Mann aus dem Wagen gesucht. Es könnte sich um einen 20-Jährigen handeln. Im Auto wurde ein Ausweis gefunden. Ob es sich bei dem Beifahrer tatsächlich um diesen Mann handelt und ob er eventuell verletzt worden ist, kann die Polizei derzeit nicht sagen. Wegen des Vorfalls musste auch der Tramverkehr über den Rhein sowie der Ausreiseverkehr nach Frankreich bei der Europabrücke heute Morgen vorübergehend gesperrt werden. Laut Polizei werden dort Spuren gesichert. Tobias Siegwart, Nachrichtenredaktion.
1: Letzter Arbeitstag für die rund 30 Mitarbeiter. Die Güterwagenwerkstatt in Offenburg schließt jetzt zum Monatsende. Die Pläne der DB Cargo hatten im Vorfeld große Proteste ausgelöst. Der Betriebsrat hatte sich in einem Brandbrief an den Bundesverkehrsminister gewandt, ohne Erfolg. In der Werkstatt in Offenburg werden neben Lokomotiven unter anderem auch Wagen großer Kunden wie Mercedes oder der Badischen Stahlwerke instand gesetzt. Das Unternehmen befürchtet, dass die Schließung längere Wege auslöst und Reparaturen deutlich teurer werden. Rund 10.660 Menschen in der Ortenau hatten diesen Monat keinen Job. Die Arbeitslosenquote im Kreis ist damit um 0,1 auf 4,1% gesunken. Laut der Agentur für Arbeit Offenburg sind das, trotz der positiven Entwicklung, trotzdem mehr Arbeitslose als noch im Mai vor einem Jahr. Damals hatten noch etwa 460 Menschen mehr einen Job.
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6: Hallo hinterm Lenkrad. Auf der A5 Basel Richtung Karlsruhe dauert es immer noch länger zwischen Riegel und Rust. 6 Kilometer stockend mit Stau im Baustellenbereich. Und die Landstraße Goldscheue Richtung Offenburg. 1 Kilometer Stau vor dem Offenburger Ei.
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6: Blitzer stehen in Bühl an der Fridolin-Stiegler-Straße in Ichenheim. Von Altenheim kommend, das ist die Pater-Fischer-Straße Offenburg, blitzgefährlich. Die Okenstraße Richtung Volksbank. Dann haben wir Scherzheim, die Ortsdurchfahrt im System Tempo 30. In Teningen eine 30er-Zone, Theodor-Frank-Straße und Achtung auch zwischen Sasbachwalden und Achern im 70er-Bereich. Kommt gut durch.
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1: 29. Mai 2014. Crow ist mit Traum neu in den Charts. In einem Interview wird Crow nach dem Geheimnis eines Hits gefragt. Natürlich gibt es Akkorde, die immer wieder funktionieren, weil sie zueinander passen, gibt er zu. Trotzdem kann er keine absolute Formel für einen Hit aufstellen. Alles, was er weiß, je schneller und einfacher der Beat entsteht, desto besser wird er dann auch sein. Hier helfen kein Schema oder keine verkopften Überlegungen. Es geht ums Rumspielen, Ausprobieren und daraus ergibt sich dann ein guter Hit, sagt Crow. Und genauso entsteht auch Traum. Der Song wird sehr erfolgreich. In Deutschland, Österreich und der Schweiz erreicht Traum Platz 1 der Singlecharts. In Deutschland und Österreich hält er sich sogar jeweils 4 Wochen lang an der Spitze der Charts. Die Nummer macht einfach Spaß, vor allem wenn man den Videoclip dazu anschaut. Darin sieht man die fiktive Dating-Show Date Duell mit Frank Elstner. Zwei Kandidaten treten gegeneinander an, indem sie dieselbe Frau auf Dates mitnehmen. Crow spielt dabei mal den Gärtner während des romantischen Parkdates, dann wieder den Kellner im Restaurant. Im Laufe des Videos wird dann langsam klar, die hübsche junge Dame hat an keinem der beiden Kandidaten Interesse. Stattdessen hat sie eher ein Auge auf Crow geworfen.

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1: Wetter. Mit Tanja, die ist in Steinach zu Hause, 23 Grad und Sonne gerade gemeldet. 5 Orbits sind schon auf dem Konto drauf. Ein Stückchen weiter in Ortenberg, ebenfalls 23 Grad bei Lina. Und wir messen in Elzach 24 Grad. Andreas schickt es ins Studio rein. Was bringt das Wochenende? Auf jeden Fall das Erdbeerfest in Oberkirch. Wetter passt heute, Sonne 30 Grad. Wow, morgen der Samstag mit bis zu 32. Am Sonntag ziehen dann mehr Wolken ran und dann sind auch Gewitter möglich.
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1: Um 11 Uhr mit Linda L.
3: Bei einer Einreisekontrolle an der Europabrücke in Kehl sind vergangene Nacht Schüsse gefallen. Ein Autofahrer hatte versucht, der Kontrolle auszuweichen und fuhr mehrfach direkt auf die Polizisten zu. Die Beamten gaben daraufhin Schüsse in Richtung des Wagens ab. Verletzt wurde dabei niemand. In Frankreich wurde der 21-jährige mutmaßliche Fahrer schließlich vorläufig festgenommen. Der Beifahrer ist noch auf der Flucht. In der Ortenau hatten etwa 10.600 Menschen diesen Monat keinen Job. Laut der Agentur für Arbeit Offenburg ist die Arbeitslosenquote damit um 0,1 auf 4,1% gesunken. Jetzt am Wochenende beginnt die letzte Staffel der Schlagersendung Immer wieder sonntags. 13 Live-Sendungen aus dem Europapark sind geplant. Im kommenden Jahr soll das Format aus finanziellen Gründen eingestellt werden. Einfach näher dran an der Region. Jetzt Deutschland und die Welt mit Moritz Einzel.
4: Der frühere Bundesverkehrsminister Scheuer soll sich wegen des Vorwurfs einer Falschaussage im Zusammenhang mit der gescheiterten PKW-Maut vor Gericht verantworten. Das Landgericht Berlin hat eine entsprechende Anklage zugelassen, wie eine Gerichtssprecherin mitteilte. Der ehemalige CSU-Minister weist den Vorwurf zurück. Die Zahl der Arbeitslosen in Deutschland ist im Mai im Vergleich zum Vormonat um 58.000 auf 2,95 Millionen gesunken und unterschreitet damit wieder die Marke von 3 Millionen. Die Zahl ist jedoch etwas höher als im Mai 2025, heißt es von der Bundesagentur für Arbeit. Die Arbeitslosenquote betrug im Mai 6,3%. Noch ist unklar, ob der Tankrabatt nach dem 1. Juli verlängert wird. Brandenburgs Regierungschef Woidke hat sich jetzt dafür ausgesprochen. Katrin Müller berichtet.
5: Der Tankrabatt hat gewirkt und muss klar verlängert werden, so Brandenburgs Ministerpräsident Woidke. Schließlich müssten Pendlerinnen und Pendler weiterhin zur Arbeit kommen und der Verdienst dürfe am Ende nicht komplett von den hohen Sprit- und Energiepreisen aufgefressen werden. Verbraucherschützer sehen den Tankrabatt und eine mögliche Verlängerung allerdings kritisch. Sie werfen den Mineralölkonzernen vor, die Steuersenkung immer noch nicht vollständig an die Kundinnen und Kunden weiterzugeben.
4: Der Fahrdienstvermittler Uber führt in Deutschland eine neue In-App-Funktion ein, die es Fahrgästen erlaubt, während der Fahrt den Ton im Fahrzeug aufzuzeichnen. Das Unternehmen möchte damit das Sicherheitsgefühl der Nutzerinnen und Nutzer stärken. Das Tool erweitert das bestehende Sicherheitsangebot der Plattform, zudem bereits Funktionen wie das Teilen des Standorts mit Kontakten oder ein In-App-Notruf gehören. Mehr als jeder zweite Beschäftigte in Deutschland wünscht sich kürzere Arbeitszeiten. Bei Männern mit Kind sind es sogar 63%, wie eine Umfrage im Auftrag des Deutschen Gewerkschaftsbunds zeigt. Männer arbeiten laut der Umfrage im Durchschnitt 37,1 Stunden, Frauen 30,8 Stunden pro Woche. Die aktuelle Arbeitszeitdebatte gehe an der Lebenswirklichkeit von Familien komplett vorbei, so der DGB.
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1: Hallo hinter der Sonnenblende auf der A5 Basel Richtung Karlsruhe zwischen Riegel und Ruß. 2 Kilometer stockend mit Stau im Baustellenbereich. Dann die A8 Karlsruhe Richtung Stuttgart zwischen Pforzheim Westen und Ost. 3 Kilometer Stau. Und die Landstraße Goldscheuer Richtung Offenburg. 1 Kilometer Stau vor dem Offenburger Ei. Grund ist ein kaputtes Fahrzeug.
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1: Blitzer stehen in Bühl an der Fridolin-Stiegler-Straße, Freiburg-Kaiserstuhl-Straße, Ichenheim-Peter-Fischer-Straße, Offenburg-Schutterwälder-Straße und Okenstraße. Dann Scherzheim die Ortsdurchfahrt in Richtung Freistetten mit dem Blitzer. In Teningen Achtung unterwegs auf der Theodor-Frank-Straße und auch aufpassen zwischen Sassbachwalden und Achern. Gute Fahrt!
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0: Wohin gingen eure Flitterwochen oder wohin geht es noch? Da fallen mir viele Ideen ein, aber dass man alleine auf Hochzeitsreise geht, ist mir neu.
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0: Genau das kann aber passieren, Helen Martin.
2: Eigentlich sollte es der schönste Tag im Leben von Matt sein. Er will seine große Liebe Heather heiraten. Doch dann...
3: Sie war gerade noch hier.
4: Sie ist hier, sie ist also hier.
3: Sie war hier und dann war sie weg.
2: Matt wurde einfach am Altar stehen gelassen. Dumm, dass die Flitterwochen in Italien schon bezahlt sind. Also tritt Matt die Reise allein an.
5: An ihrer Stelle würde ich das gesamte Paket allein genießen.
4: Allein auf Hochzeitsreise?
5: Hochzeitsreise, Urlaub, nennen Sie es, wie Sie wollen.
2: Mitten in seinem Kummer trifft Matt Julian, der ihn unter seine Fittiche nimmt.
6: Ist der Stuhl besetzt?
7: Verzeihung, kennen wir uns.
6: Haben Sie das Honeymoon-Paket gebucht?
7: Ja.
6: Gehören dazu nicht zwei?
7: Das ist was Persönliches.
2: Doch bei dieser einen überraschenden Begegnung bleibt es nicht.
3: Wie ist Ihr Name?
7: Matt, und Sie sind, Café del Sol.
3: Nein, Gia.
7: Ich habe nur versucht, witzig zu sein.
3: Okay.
2: Und Gia verändert Matts Blick aufs Leben.
3: Gefällt es dir?
7: Es ist wunderschön. Ich würde gern wiederkommen.
3: Du könntest bleiben. Geh nicht.
2: Solo Mio. Ein Film, der zeigt, dass es sich immer lohnt, nochmal von vorne anzufangen.

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2: Mit Regina in Durbach, 24 Grad und Sonne, schickt sie ins

0: Gewitter möglich. 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
1: Um 11.30 Uhr mit Linda Elle.
2: Bei einer Einreisekontrolle an der Europabrücke in Kiel sind vergangene Nacht Schüsse gefallen. Ein Autofahrer sollte kurz nach Mitternacht kontrolliert werden. Anstatt anzuhalten, gab der Fahrer Gas und fuhr mehrfach direkt auf die Beamten zu. Die mussten ausweichen, um nicht erfasst zu werden. Zwei Polizisten haben daraufhin Schüsse in Richtung des Renault abgegeben. Verletzt wurde dabei aber nach jetzigem Stand niemand.
3: Die Bundespolizei fand den abgestellten Wagen schließlich in Frankreich und konnte zwei Männer beobachten, die zu Fuß flüchteten. Ein 21-Jähriger, vermutlich der Fahrer, konnte dabei gestellt und vorläufig festgenommen werden. Dabei wurde er leicht verletzt. Jetzt wird noch nach dem zweiten Mann aus dem Wagen gesucht. Es könnte sich um einen 20-Jährigen handeln. Im Auto wurde ein Ausweis gefunden. Ob es sich bei dem Beifahrer tatsächlich um diesen Mann handelt und ob er eventuell verletzt worden ist, kann die Polizei derzeit nicht sagen. Wegen des Vorfalls musste auch der Tramverkehr über den Rhein sowie der Ausreiseverkehr nach Frankreich bei der Europabrücke heute Morgen vorübergehend gesperrt werden. Laut Polizei werden dort Spuren gesichert. Tobias Siegwart, Nachrichtenredaktion.
2: Eine Schulklasse hatte Stolpersteine gereinigt und Rosen zum Gedenken der Opfer abgelegt und wurde dabei in der Lara-Lotzbeck-Straße von einem Mann mit antisemitischen Äußerungen beschimpft. Nach dem Vorfall Ende April hat die Polizei jetzt einen 21-jährigen Tatverdächtigen identifiziert. Ein Zeuge hatte den Mann auf der Straße wiedererkannt, sich das Kennzeichen von dessen E-Scooter notiert und das an die Polizei weitergegeben. Gegen den Mann läuft jetzt ein Ermittlungsverfahren wegen Volksverhetzung. Rund 10.660 Menschen in der Rathenau hatten diesen Monat keinen Job. Die Arbeitslosenquote im Kreis ist damit um 0,1 auf 4,1% gesunken. Laut der Agentur für Arbeit Offenburg sind das, trotz der positiven Entwicklung, trotzdem mehr Arbeitslose als noch im Mai vor einem Jahr. Damals hatten noch etwa 460 Menschen mehr einen Job.
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1: Vorsicht auf der A5 Basel Richtung Karlsruhe. Zwischen Appenweier und Achern liegen Gegenstände auf der rechten Spur. Dann die A5 Karlsruhe Richtung Stuttgart. Zwischen Pforzheim West und Ost 3 Kilometer Stau. Und die Landstraße Goldscheuer Richtung Offenburg Rhein. 1 Kilometer Stau vor dem Offenburger Ei. Grund ist ein kaputtes Fahrzeug.
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1: Blitzer stehen in Balingen an der Theninger Straße. Bühl, Obervogt, Häfelinstraße. Freiburg, Kaiserstuhlstraße. Ichenheim, die Pater-Fischer-Straße. Offenburg, Schutterwälder und Okenstraße, dann haben wir Theningen mit der Theodor-Frank-Straße und gerade in der Sekunde meldet Peter per WhatsApp noch Blitzer in Sandweier, Sandweierer Straße, 30er Bereich, kommt gut durch.
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Lass uns mal einen Song mit einem Gaga-Text schreiben, so völlig blödsinnig. Wir machen das nicht aus Faulheit, aber damit beweise ich euch, dass die Leute, wenn was gut klingt, den Inhalt gar nicht brauchen. Der ist denen dann egal. Das sagt Police-Frontman Sting seinen Bandkollegen. Und Sting war sich sicher, das ist oft auch so mit Politikern. Wer den Menschen einfach das sagt, was sie hören wollen, und wer das gut verpackt, der hat Erfolg. Mit einem Popsong Populismus erklären, das ist die gewagte Idee von Sting. Der Text war schnell gefunden. Du, da. Jetzt muss es nur noch gut klingen, ne? Das tut er, dieser Hit aus 1980 auf Hitradio.

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2: Temperaturen klettern schon wieder zuverlässig. Nonnenweiher 25 Grad bei Gerd. Ich bekomme außerdem von Maria aus Offenburg 25,5 reingeschickt ins Studio. Und in Norizins, wow, 28 bei Wetterwächterin Nicole. Jeweils 5 Orbits sind automatisch schon auf eure Konten drauf gebucht. Heute geht's rauf auf 30 Grad in der Ortenau. Morgen am Samstag nochmal viel Sonne, heiße 32 Grad. Am Sonntag ziehen dann mehr Wolken rein, es wird schwüler und Gewitter sind möglich.
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2: Gleich 12 Uhr und hier ist Linda L.
3: Nachdem an der Europabrücke in Kehl bei einer Einreisekontrolle vergangene Nacht Schüsse gefallen sind, wurde ein 21-Jähriger festgenommen. Der mutmaßliche Fahrer hatte versucht, der Kontrolle auszuweichen und fuhr mehrfach direkt auf die Polizisten zu. Alles, was bisher bekannt ist, gleich bei Alex in der Sendung. In der Ortenau hatten etwa 10.600 Menschen diesen Monat keinen Job. Laut der Agentur für Arbeit Offenburg ist die Arbeitslosenquote damit um 0,1 auf 4,1% gesunken. Ab dem 8. Juni wird auf der B33 zwischen Gutach und Hornberg gebaut. Die Arbeiten sollen voraussichtlich bis Ende Oktober dauern. Bis auf eine Woche im September bleibt die Straße halbseitig frei. Einfach näher dran an der Region. 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
4: Die Pkw-Maut war 2019 am Europarecht gescheitert und dieses Scheitern ist vor allem mit einem Namen verbunden, Andreas Scheuer. Der frühere Bundesverkehrsminister von der CSU soll sich jetzt vor dem Landgericht Berlin verantworten. Es geht um den Vorwurf der Falschaussage. Scheuer soll vor dem Mautuntersuchungsausschuss des Bundestags gelogen haben. Die Maut hat den deutschen Steuerzahler rund 270 Millionen Euro an Schadenersatz gekostet. Die Zahl der Arbeitslosen in Deutschland ist im Mai wieder unter die 3-Millionen-Marke gesunken. 2,95 Millionen Menschen waren laut Bundesagentur für Arbeit ohne Job, 58.000 weniger als im Vormonat. Die Arbeitslosenquote liegt jetzt bei 6,3%. Janina Singer berichtet.
5: Im Mai geht die Arbeitslosenzahl üblicherweise zurück, weil es wieder mehr Jobs draußen gibt, etwa auf dem Bau. Diese Frühjahrsbelebung sei aber dieses Jahr nicht wirklich in Fahrt gekommen, so die Chefin der Bundesagentur für Arbeit Nahles. Der Rückgang komme eher von einem schwachen April als von einem starken Mai. Weiter gibt es 31.000 Arbeitslose mehr als letztes Jahr. Es sei weiter keine Trendwende in Sicht, so Nahles.
4: Die USA und der Iran nähern sich angeblich einer Verlängerung der Waffenruhe an. Danach soll über das Atomprogramm verhandelt werden. Besonders handfest wirkt das aber nicht. US-Vizepräsident Vance sagte, es werde noch an einigen Punkten gearbeitet und ob Präsident Trump zustimmen werde, sei offen. Aus Teheran hieß es, eine vorläufige Einigung sei bisher nicht ausformuliert. Nach dem Einschlag einer Drohne in ein Wohnhaus in Rumänien wirft die NATO Russland Rücksichtslosigkeit vor. Die Allianz werde ihre Verteidigung gegen alle Bedrohungen weiter verstärken, hat ein Sprecher mitgeteilt. In der Nacht war eine Drohne in ein Wohnhaus in der rumänischen Grenzstadt Galați eingeschlagen. 2 Menschen wurden verletzt. Wer eine Fahrt bei Uber bucht, soll sich noch sicherer fühlen. Deswegen sollen Fahrgäste künftig den Ton im Fahrzeug aufzeichnen können. Das soll über eine neue In-App-Funktion gehen. Es ist bereits möglich, den Standort mit Kontakten zu teilen und es gibt einen In-App-Notruf.
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2: 3:12, Halle hinterm Lenkrad auf der A5 Karlsruhe Richtung Basel zwischen Rastatt Nord und Rastatt Süd 2 Kilometer Stau. A8 Karlsruhe Richtung Stuttgart zwischen Pforzheim West und Ost 3 Kilometer Stau. Und in Kehl-Neumühl blockiert ein kaputter LKW die Elsässer Straße in Fahrtrichtung Kork direkt kurz vor der Kreuzung.
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2: Achtung, Blitzer stehen auf dem Weg Richtung Wochenende in Balingen, Theninger Straße, Tempo 30, in Bühl an der Obervogt Häferlinstraße, Freiburg Kaiserstuhlstraße, Ichenheim Pater Fischerstraße, Offenburg Schutterwälder Straße, Sandweier die Sandweirer Straße und in Theningen die Theodor-Frank-Straße. Viele Anhängerblitzer gibt's auch noch, die checkt ihr immer in der kostenfreien App. Kommt gut an.
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0: Wir haben es in den Hitradio-Nachrichten gehört. Schüsse in Kehl. Kurz nach Mitternacht wollte die Bundespolizei im Bereich Europabrücke einen Renault kontrollieren. Grenzkontrolle. Was ist dann passiert? Wolfgang Kramer vom Polizeipräsidium Offenburg.
1: Ja, das ist richtig. Ein Renault-Fahrer wollte kurz nach Mitternacht sich einer Kontrolle, einer Einreisekontrolle nach Deutschland entziehen. Er ist hierbei unter anderem mehrfach mit Beschleunigung und Gas zu geben auf Kolleginnen, unsere Kolleginnen der Bundespolizei zugefahren. Das war eine sehr brisante und sehr gefährliche Situation und zwei der Kolleginnen oder der Kollegen haben dann auch später zur Dienstwaffe gegriffen und haben dann auch auf den Renault Schüsse abgegeben.
0: Wie konnte der Wagen dann umdrehen?
1: Die Schüsse waren erst nachdem der Fahrzeugführer, der Fahrer gewendet hatte und dann wieder in Richtung Frankreich zurück wollte. Und erst dort wurden dann die Schüsse abgegeben. Und aber auch dies hat die Flucht erstmal nicht unterbunden. Der Fahrer hat dann erst auf französischem Territorium angehalten und aus dem Fahrzeug sind dann zwei, nach derzeitigen Erkenntnissen, zwei Männer ausgestiegen und geflüchtet. Der mutmaßliche Fahrer konnte anschließend festgenommen werden.
0: Was passiert in so einem Fall, also wenn jemand flieht und der Einsatz dann auf französischem Staatsgebiet weitergehen muss?
1: Ja, also die Kollegen der Bundespolizei sind im Rahmen der Nacheile über die Grenze und konnten dort dann auch die polizeilichen Maßnahmen, das ist so geregelt, dort auch fortführen. Die Kollegen der französischen Behörden sind da gleichlautend informiert worden.
0: Also der Renault hat gewendet, dann wurde versucht, ihn mit Schüssen zu stoppen und dann ist die Bundespolizei nach Frankreich dem Auto hinterher und vor Ort haben dann die deutschen Kollegen den einen Mann festgenommen.
1: Genau. Auf französischem Gebiet waren es dann unsere Kollegen der Bundespolizei, die den flüchtenden mutmaßlichen Fahrer festnehmen konnten.
0: Was wissen Sie schon über die beiden Männer?
1: Wie gesagt, der Festgenommene ist 21 Jahre alt. Bei dem zweiten Mann könnte es sich um einen 20-Jährigen handeln. Wir haben im Fahrzeug ein Ausweisdokument aufgefunden. Das war auf eine französische Person, also mit französischer Staatsangehörigkeit ausgestellt. Wie gesagt, sind das jetzt erstmal Indizien auf den möglichen Mitfahrer. Feststeht es allerdings noch nicht.
0: Heute früh war die Spurensicherung vor Ort, dann war die Strecke auch nochmal gesperrt. Was wurde gesucht und vielleicht auch schon gefunden?
1: Wir mussten den Verkehr der Tram und auch den Ausreiseverkehr nach Frankreich sperren. Ziel war es eben, den Ort des Geschehens abzusuchen, nach Spuren zu suchen und auch das Fahrzeug zu untersuchen. Das Fahrzeug wurde auch mittlerweile sichergestellt. Das war der Grund, weshalb wir dort sperren mussten. Mittlerweile ist aber der Verkehr sowohl bei der Tram als auch der fließende Verkehr nach Frankreich wieder freigegeben.
0: Danke soweit. Wolfgang Kramer vom Offenburger Polizeipräsidium. Sobald es Neues gibt, erfahrt ihr es in den Hitradio-Nachrichten.

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2: Das hatte ich jetzt auch noch nicht. Wolfgang aus Ringsheim meldet gerade Langeweile beim Wetter. Nur noch Sonnenschein und windig jeden Tag. Naja, gibt Abhilfe. Kommen wir gleich zu. 27 Grad misst Wolfgang aktuell in Ringsheim. Es geht heute rauf auf sonnige und ja, ein bisschen windige 30 Grad. Morgen am Samstag um 32. Der Sonntag bringt dann mehr Wolken ran und dann kann es hier und da auch mal Rums machen. Das Gewitterrisiko steigt.
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2: Um 12.30 Uhr mit Linda L.
3: Er soll Mitarbeiter in Geschäften in Gernsbach, Gaggenau und Bad Rothenfels gefilmt und die Videos im Anschluss auf seinem Kanal gepostet haben. Nach mehreren Vorfällen im März hat die Polizei jetzt einen 21-jährigen Tatverdächtigen ermittelt.
4: Unter anderem soll er in einer Apotheke als vermeintlicher Paketbote die Reaktionen von Angestellten gefilmt haben. Außerdem wurden Mitarbeiter in einem Schnellrestaurant und an einer Supermarktkasse bloßgestellt. Alles auf Video ohne Einwilligung der Betroffenen. Bei einer Wohnungsdurchsuchung bei dem Mann in Rastatt haben die Ermittler jetzt Beweise sichergestellt. Die werden momentan ausgewertet. Der Verdächtige hat sich bisher noch nicht zu der Sache geäußert. Wegen insgesamt 14 Verstößen gegen das Kunsturhebergesetz bekommt er jetzt ein Verfahren. Klaus Muth, Nachrichtenredaktion.
3: Eine Schulklasse hatte Stolpersteine gereinigt und Rosen zum Gedenken

0: antisemitischen Äußerungen beschimpft. Nach dem Vorfall Ende April hat die Polizei jetzt einen Tatverdächtigen identifiziert. Ein Zeuge hatte den 21-Jährigen auf der Straße wiedererkannt, sich das Kennzeichen von dessen E-Scooter notiert und das an die Polizei weitergegeben. Gegen den Mann läuft jetzt ein Ermittlungsverfahren wegen Volksverhetzung. Die B33 zwischen Gutach und Hornberg wird nach den Pfingstferien saniert. Am 8. Juni ist Start für die Bauarbeiten. Die sollen voraussichtlich bis Ende Oktober dauern. Laut Regierungspräsidium Freiburg wird der Verkehr im überwiegenden Teil der Zeit halbseitig per Ampel an der Baustelle vorbeigeführt. Eine einwöchige Vollsperrung steht aber vom 7. bis 12. September an, zwischen der Tunnelausfahrt und der Schondelmeier-Kurve. Außerdem wird der Hornbergtunnel von Ende August bis Ende September vollgesperrt.
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3: Die Reichen werden immer reicher. Das ist nicht nur eine Floskel, sondern Realität. Rund 5000 Superreiche in Deutschland besitzen mehr als ein Viertel des gesamten Finanzvermögens. Die Zahl der Superreichen ist im vergangenen Jahr sogar gestiegen und ihr Vermögen auch. Das alles zeigt der Global Wealth Report der Boston Consulting Group. Demnach profitieren die Reichen vor allem von Gewinnen am Aktienmarkt. Denn wer mehr Geld habe, könne auch breiter streuen. Und die Börsen haben sich zuletzt ja gut entwickelt. Die Studie kritisiert deshalb die schwache Aktienkultur bei der restlichen Bevölkerung. Die Deutschen seien vorsichtige Anleger. Viele verpassen also den Börsenboom. Heute steigt der DAX übrigens 0,7% auf rund 25.370 Punkte und damit nähert er sich seinem Rekordhoch. Einfach näher dran am Börsengeschehen. Niklas Wolf für Hitradio OR.
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5: Vorsicht auf der A5 Basel Richtung Karlsruhe. Zwischen Ettlingen und dem Dreieck Karlsruhe liegt ein Reifen auf der linken und der mittleren Spur. A8 Karlsruhe in Richtung Stuttgart zwischen Pforzheim West und Ost 3 Kilometer Stau und in Kehl-Neumühl auf der Elsässer Straße ein LKW in Fahrtrichtung Kork, der ist kaputt, blockiert direkt an der Kreuzung die Straße.
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5: Blitzer sind aufgebaut in Balingen an der Theninger Straße, Bühl-Oberpfogt-Häfelin-Straße, Freiburg-Kaiserstuhl-Straße, gar genau Michelbacher Straße, Ichenheim, Pater-Fischer-Straße, Offenburg, die Schutterwälder-Straße, Sandweier, die Sandweirer-Straße und Theningen ist dabei, die Theodor-Frank-Straße. Das ist jedes Mal Tempo 30, gut aufpassen und wenn euch noch was auffällt, einfach mal reinfunken 0800 504 33 11, kostenfreie Hitradio-Ohr-Hotline.
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1: Nutten, Koks und frische Erdbeeren.
2: Ja.
1: Ist das tatsächlich so, dass du das immer gesagt hast früher, das möchte ich in meiner Garderobe haben?
2: Ja, ich habe das gesagt, aber Erdbeeren waren immer schlecht zu kriegen.
1: Ja.
3: Ja, der Heino sollte einfach mal zu uns in die Ortenau. Und besonders jetzt am Wochenende nach Oberkirch, da ist Erdbeerfest. Morgen geht's um 11 Uhr los, da ist Oberbürgermeister Gregor Bühler am Start mit der Erdbeerkönigin Martha. Und dann gibt's den ganzen Tag Live-Musik und natürlich auch alles, was man mit Erdbeeren machen kann. Und am Sonntag spielt dann die Blaskapelle Polka Satt ab 11 Uhr. Und dann gibt's auch nochmal Live-Musik den ganzen Tag. Ihr könnt aber auch nach Bühl zum internationalen Bluegrass-Festival. Klingt dann so.

0: Das Festival, das startet heute, geht bis Sonntag. Aber Achtung, heute Abend ist schon ausverkauft. Morgen gibt es eine Abendkasse ab 16 Uhr und der Sonntag ist frei. Dann gibt es noch das Halbtrocken Open Air in Freiburg-Opfingen. Heute Morgen und am Sonntag unter anderem mit dem Wiener Sänger Rian.
1: Wenn der

0: Und am Sonntag könnt ihr früh shoppen und Fußball gucken beim Heimspiel vom SC Kaltbrunn. Da gibt es noch ein Konzert vom Musikverein Schenkenzell. Ich habe noch ein bisschen was gefunden. Dieses Mal nicht wirklich viel, aber noch ein bisschen. Gibt es wieder zum Nachlesen auf Insta unter meinem Video. Und egal, was ihr macht, ich wünsche euch ganz viel Spaß dabei und ein wunderschönes Wochenende.
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2: Um 13 Uhr mit Alexander in Laa meldet 29 Grad. Nikita in Kehl ist bei 27. Überall scheint die Sonne. Jedes Mal gibt es natürlich 5 Orbits auf die Konten. 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
2: Mit Linda L.
3: Er soll Mitarbeiter in Geschäften gefilmt und die Videos im Anschluss auf seinem Kanal gepostet haben, ohne Einwilligung der Betroffenen. Nach den Aktionen im März bekommt ein 21-Jähriger jetzt in 14 Fällen Ermittlungsverfahren. Seine Wohnung in Rastatt wurde durchsucht und Beweise sichergestellt. Ab dem 8. Juni wird auf der B33 zwischen Gutach und Hornberg gebaut. Die Arbeiten sollen voraussichtlich bis Ende Oktober dauern. Bis auf eine Woche im September bleibt die Straße halbseitig frei. Jetzt am Wochenende beginnt die letzte Staffel der Schlagersendung Immer wieder sonntags. 13 Live-Sendungen aus dem Europapark sind geplant. Im kommenden Jahr soll das Format aus finanziellen Gründen eingestellt werden. Einfach näher dran an der Region. 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
4: Ex-Verkehrsminister Scheuer soll vor Gericht. Die Staatsanwaltschaft Berlin wirft ihm Falschaussage im Zusammenhang mit seiner geplanten Pkw-Maut vor, die der Europäische Gerichtshof 2019 gekippt hatte. Katrin Müller berichtet.
5: Die Regierung musste die Verträge kündigen und den künftigen Betreibern mehr als 240 Millionen Euro Schadenersatz zahlen. Im späteren Untersuchungsausschuss kam dann die Frage auf, ob die Betreiber angeboten hätten, mit der Unterschrift unter die Mautverträge bis zur EuGH-Entscheidung zu warten. An so ein Angebot hätten sich Scheuer und ein Ex-Staatssekretär aber nicht erinnern können. Die Anklage wirft ihnen nun bewusste Falschaussagen vor.
4: In der Biernation Deutschland wird das Alkoholfreie immer beliebter. Inzwischen ist jeder 9. Liter Bier, der hierzulande getrunken wird, alkoholfrei. Das zeigen Zahlen vom Deutschen Brauerbund für 2025. Im Vor-Corona-Jahr 2019 war erst jeder 12. Liter Bier alkoholfrei. Der Pro-Kopf-Verbrauch von Bier lag im vergangenen Jahr bei rund 84 Litern. Der Fahrdienstvermittler Uber führt in Deutschland eine neue In-App-Funktion ein. Sie erlaubt es Fahrgästen, während der Fahrt den Ton im Fahrzeug aufzuzeichnen. Das Unternehmen möchte damit das Sicherheitsgefühl der Nutzerinnen und Nutzer stärken. 2 Tage nach dem Unfall mit 2 getöteten 12-Jährigen hat die Stadt Dinslaken mit einer Gedenkminute und Trauerbeflaggung ihre Anteilnahme gezeigt. An der Gedenkminute um 9.15 Uhr nahmen Stadtverwaltung, Schulen und viele Betriebe der Stadt teil. Eine 47-jährige Frau war am Mittwoch mit ihrem Auto in eine Schülergruppe gefahren, womöglich wegen eines Ohnmachtsanfalls. Welches Wort prägt den Alltag junger Menschen in diesem Jahr? Das können Jugendliche zwischen 11 und 20 Jahren ab sofort selber angeben. Der Verlag Pons Langenscheid ruft dazu auf, Vorschläge für das Jugendwort des Jahres einzureichen. Im vergangenen Jahr setzte sich in dem Voting Das Crazy knapp durch vor Checkst du und Gunen.
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2: Vorsicht auf der A5 Karlsruhe Richtung Basel. Zwischen Karlsruhe Süd und Rastatt Nord liegen Gegenstände. A8 Karlsruhe Richtung Stuttgart. Zwischen Pforzheim West und Ost 3 Kilometer Baustellenstau. B500 Baden-Baden Richtung Frankreich zwischen der A5 und Iffezheim 2 Kilometer stockend. Und in Neumühl immer noch ein kaputter LKW auf der Elsässer Straße. In Fahrtrichtung Kork direkt vor der Kreuzung blockiert er die Straße.
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2: Geblitzt wird in Balingen an der Theninger Straße, Bühl, Obervogt, Häferdienstraße, Freiburg, Kaiserstuhlstraße, gar genau, Michelbacher Straße, Offenburg, die Schutterwälder Straße und in Sandweier, die Sandweierer Straße. Habt ihr mehr? Dann schickt's gerne her. WhatsApp 0173 104 3311.
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0: Wir Menschen haben es schon gut. Wenn wir Freizeitspaß wollen, gehen wir in den Freizeitpark, Europapark, hier ums Eck in der Ortener. Aber was machen Hunde? Ja, Hunde gehen jetzt auch in den Freizeitpark. Einer der größten in Süddeutschland hat gerade in Wolfach aufgemacht. Fias Hundetreff von Lioba Schanz. Aber Achterbahn müssen die Hunde nicht fahren.
1: Die müssen nicht Achterbahn fahren. Die dürfen aber balancieren, klettern und ihr Köpfchen einsetzen.
0: Wir kennen ja so Hundesportplätze, aber das, was Sie da an den Start gebracht haben, ist schon ein bisschen größer. Wie groß?
1: Ja gut, in Quadratmeter dürften es etwa 1500 sein. Aber es sind also gut über 50 verschiedene Stationen, an denen der Hund erkunden kann, kennenlernen oder eben auch balancieren und klettern kann.
0: Was hat Sie inspiriert, dass Sie gesagt haben, hier in Wolfach machen wir einen Hundefreizeitpark auf?
1: Das ist eine Kombination. Wir sind zum einen Züchter und haben über die Welpen eben gelernt, dass eine sehr gute Vorbereitung auf das spätere Leben den neuen Besitzern sehr viel Vorsprung gegenüber anderen Welpen- oder Hundebesitzern bringt, und hatten dann eben die Idee, dass man so etwas auch für erwachsene Hunde anbieten sollte, die eben in ihrer Jugend sowas nicht kennengelernt haben. Der zweite Punkt ist, dass unsere Umwelt ja immer komplexer wird und die Ansprüche an die Hunde immer höher werden. Und das normale, klassische Hundetraining, das reicht einfach für den Alltag nicht aus.
0: Für alle Hunde, die jetzt zuhören, vielleicht auch Herrchen und Frauchen, wie viel Zeit sollte man mitbringen und für wen ist das was?
1: Geeignet ist es generell für alle Hunde. Also egal welche Rasse, egal welche Größe und auch egal welches Alter. Mitbringen braucht man, ja, ich würde mal sagen, eine Stunde, weil länger hält der Hund mental nicht durch.
0: Ja, und länger hält auch das Herrchen, das Frauchen das nicht durch, weil das ist ja schon sportlich.
1: Der Mensch muss sich eigentlich überhaupt nicht anstrengen. Ah. Es sei denn, er bezieht Anstrengung auch darauf, seinen Hund zu motivieren, Geduld zu haben, ihm etwas zu zeigen und ihm dann auch Zeit zu lassen, zu denken und das Ganze umzusetzen.
0: Ich hatte mal eine Hündin, das war so ein Podenco-Mix aus dem Tierschutz, die musste man nicht motivieren, die brauchte wahnsinnig viel Auslauf. Und ich glaube, da ist sowas super, da können die sich auspowern.
1: Es ist für sehr viel geeignet. Also ich sag mal, wenn ich jetzt einen eher stürmischen Hund habe, einen sehr bewegungsfreudigen Hund habe, dann kann der sich da natürlich auspowern. Er lernt aber auch, mal einen Gang zurückzuschalten, sich zu konzentrieren und Dinge gezielt anzugehen.
0: Alle Infos gibt es auch vorab im Netz auf hunde-kompetenz.de, da kann man sich durchklicken bei Ihnen.
1: Ganz genau.
0: Der Pfotenspaß in Wolfach, ein Freizeitpark für Hunde.
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2: Mit Jasmin in Zellamamersbach. 29 Grad hat sie auf dem Thermometer, Sonne scheint und natürlich auch in deinem Fall 5 Orbits automatisch auf dem Konto. Jetzt habe ich vorhin gesagt, für die Orbits kann man an den Imbisswagen gehen. Man kann natürlich auch in den Ritter gehen in Durbach, aber es geht auch bodenständig, sehr, sehr vernünftig, der Adler in Griesheim oder italienisch L'Osteria Offenburg Recaré oder zum Ronny ins Landglück Nesselried. Da kann man auch schön draußen sitzen. Einfach in den Prämien-Shop mal rein. Wetter passt zum Draußensitzen heute safe. 30 Grad in der Spitze, am Samstagmorgen bis zu 32. Sonntag ab und zu mal den Kopf in den Nacken. Könnten Gewitter aufziehen.
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2: Kurz nach 2 mit Yvonne Stolz.
3: Mehrere Messer, eine scharfe Schusswaffe und eine Armbrust mit Bolzen. Unter anderem das hat die Kripo bei einem 44-Jährigen aus Offenburg gefunden. Der Mann mit deutscher und russischer Staatsbürgerschaft sitzt jetzt in U-Haft. Die Beamten hatten ihn observiert und festgenommen, als er das Haus verließ. In seiner Wohnung in der Südoststadt waren außerdem ein Bogen mit Pfeilen, ein Luftgewehr, Schreckschusswaffen und kleinere Mengen Betäubungsmittel. Er soll Mitarbeiter in Geschäften in Gernsbach, Gaggenau und Bad Rotenfels gefilmt und die Videos im Anschluss auf seinem Kanal gepostet haben. Nach mehreren Vorfällen im März hat die Polizei einen 21-jährigen Verdächtigen ermittelt.
4: Unter anderem soll er in einer Apotheke als vermeintlicher Paketbote die Reaktionen von Angestellten gefilmt haben. Außerdem wurden Mitarbeiter in einem Schnellrestaurant und an einer Supermarktkasse bloßgestellt. Alles auf Video ohne Einwilligung der Betroffenen. Bei einer Wohnungsdurchsuchung bei dem Mann in Rastatt haben die Ermittler jetzt Beweise sichergestellt. Die werden momentan ausgewertet. Der Verdächtige hat sich bisher noch nicht zu der Sache geäußert. Wegen insgesamt 14 Verstößen gegen das Kunsturhebergesetz bekommt er jetzt ein Verfahren. Klaus Muth, Nachrichtenredaktion.
3: Nach den Pfingstferien wird die B33 zwischen Gutach und Hornberg monatelang saniert. Am 8. Juni ist Start für die Bauarbeiten. Die sollen voraussichtlich bis Ende Oktober dauern. Laut Regierungspräsidium Freiburg wird der Verkehr im überwiegenden Teil der Zeit halbseitig per Ampel an der Baustelle vorbeigeführt. Im September steht dann eine einwöchige Vollsperrung an.
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6: Die Führungsspitze der PWO AG setzt auf Kontinuität. Carlo Lazzarini bleibt ab Januar 2027 für 5 weitere Jahre Vorstandschef des börsennotierten Unternehmens in Oberkirch. Das hat der Aufsichtsrat einstimmig entschieden. Unter Lazzarinis Führung hat sich die PWO-Gruppe in den vergangenen Jahren konsequent weiterentwickelt, international ausgebaut und sich auch in einem schwierigen Marktumfeld gut behauptet. Die Stadt Aachen wurde mit dem European Energy Award ausgezeichnet, gemeinsam mit 7 weiteren Kommunen aus Baden-Württemberg. Der Award würdigt konkrete Maßnahmen, die Aachen in den vergangenen Jahren erfolgreich umgesetzt hat. Darunter der Ausbau der Radinfrastruktur, neue Mobilitätsstationen, umfassende Energieberatungsangebote und auch die Kampagne Mein Haus fit für morgen. Auch im Bereich erneuerbare Energien hat die Stadt investiert. Unter anderem wurde eine Photovoltaik-Faltdachanlage auf dem Belebungsbecken der Kläranlage gebaut. Künftig soll analysiert werden, wo Aachen im Klimaschutz weiteres Potenzial haben kann. Die Forstwirtschaftliche Vereinigung Schwarzwald mit Sitz in Mühlenbach verzeichnet ein Rekordjahr 2025. 348.000 Festmeter vermarktetes Holz und ein Umsatzsprung auf 28,4 Millionen Euro. Ein deutliches Plus gegenüber dem Vorjahr. Für Holz aus der Black Forest Power Region werden europaweit Spitzenpreise erzielt. Soweit die Business-Nachrichten aus der Region. 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
2: Vorsicht unterwegs auf der A5 Basel Richtung Karlsruhe zwischen Rasch

0: Stuttgart Nord und Karlsruhe Süd Gefahr durch Reifenteile auf allen Spuren und da fängt jetzt auch langsam ein Stau an. Dann die A5 Karlsruhe Richtung Basel zwischen Thieningen und Freiburg Nord ebenfalls Reifenteile. Und A8 Karlsruhe Richtung Stuttgart zwischen Pforzheim West und Ost 4 Kilometer Stock und mit Stau. B500 Baden-Baden Frankreich am Abzweig Hügelsheim in beide Richtungen stockender Verkehr.
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0: Blitzer stehen in Balingen an der Thieninger Straße, Bühl, Obervogt, Häfelinstraße. Stopp, ich krieg gerade gemeldet, der ist jetzt abgebaut. In Freiburg geht's weiter, Kaiserspielstraße, Tempo 30. Gar genau, Michelbacher Straße dabei, Offenburg, Schutterwälder Straße und in Sandweier. Die Sandweierer Straße kommt gut an.
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1: Wir schauen nach Obersasbach zu Manuela. 28 Grad und Sonne schickt sie ins Studio rein. Die 30 hat Daniel in Lauf gerade auf dem Thermometer geknackt. Und auch in Wolfach misst Bosena 30 Grad. Heute haben wir damit den Topwert in etwa erreicht. Es bleibt sonnig mit Schleierwolken. Morgen der Samstag mit heißen 32 Grad. Am Sonntag ziehen mehr Wolken ran. Es wird eher schwül und gewittriger.
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1: Um 14 Uhr mit Simon Stolz.
3: Ein 44-Jähriger aus Offenburg hat in seiner Wohnung Waffen gehortet und ist jetzt in U-Haft. Unter anderem mehrere Messer, eine scharfe Schusswaffe, eine Armbrust und ein Luftgewehr wurden gefunden. Ein Betrunkener soll sich gestern Abend an einem Badesee in Aachen vor zwei Mädchen zwischen 16 und 18 Jahren selbst befriedigt haben. Der Mann wurde festgenommen. Die Kripo hat die Ermittlungen übernommen. Der SC Sand verliert seine Kapitänin. Jenny Gaugigel verlässt den Frauenfußball-Zweitligisten nach 10 Jahren. 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Jetzt Deutschland und die Welt mit Moritz Einzel.
4: Im Zusammenhang mit der gescheiterten PKW-Maut muss sich der frühere Bundesverkehrsminister Scheuer vor Gericht verantworten. Die Berliner Staatsanwaltschaft wirft dem 51-Jährigen vor dem Maut-Untersuchungsausschuss des Bundestags gelogen zu haben. Im Kern geht es um die Frage, ob Scheuer voreilig Verträge unterschrieben hat. Die PKW-Maut war 2019 vom Europäischen Gerichtshof gestoppt worden. Die Zahl der Arbeitslosen in Deutschland ist erstmals in diesem Jahr wieder auf unter 3 Millionen gesunken. Laut Bundesagentur für Arbeit waren im Mai 2,95 Millionen Menschen arbeitslos gemeldet. Das seien 31.000 Menschen mehr als im Mai vor einem Jahr. Die Arbeitslosenquote liegt bei 6,3%. Die Frühjahrsbelebung sei nicht wirklich in Fahrt gekommen, so Agenturchefin Nahles. In Deutschland wird immer mehr alkoholfreies Bier getrunken. Mittlerweile ist jeder 9. Liter Bier, der getrunken wird, alkoholfrei. Das zeigen Zahlen des Deutschen Brauerbundes. Der Pro-Kopf-Verbrauch von Bier lag im vergangenen Jahr bei rund 84 Litern. Davon waren rund 9 Liter alkoholfrei. Die Kassenärzte warnen vor erheblichen Umsetzungsproblemen bei der geplanten Teilkrankschreibung im Job. Der Aufwand für die Praxen, sich für eine kluge Entscheidung bei den Arbeitgebern nach den Vor-Ort-Bedingungen zu erkundigen, sei vollkommen unleistbar, heißt es. Angesichts hoher Fehlzeiten im Job sollen Beschäftigte sich bei längeren Erkrankungen auch nur teilweise krankschreiben lassen können, und zwar zu 25, 50 oder 75% der üblichen Wochenarbeitszeit. Es soll dem Koalitionsfrieden dienen. Bayerns Ministerpräsident und CSU-Chef Söder nimmt am 9. Juni an der traditionellen Spargelfahrt des Seeheimer Kreises der SPD teil. Das berichtet die Rheinische Post. Der SPD-Politiker Limbacher sagte der Zeitung, man freue sich sehr, dass Söder einen Kurs der Verlässlichkeit und des Vertrauens unterstütze und bei der Spargelfahrt zu Gast sein werde. Dabei handelt es sich um eine Bootstour in Berlin.
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1: Wir starten mit der A5. Vorsicht da unterwegs. Basel Richtung Karlsruhe. Zwischen Freiburg Nord und Tädingen liegen Metallteile auf der Fahrbahn. Weiter mit der A8 Karlsruhe Richtung Stuttgart zwischen Pforzheim West und Ost. 4 Kilometer Baustellenstau. Und B500 Baden-Baden-Frankreich am Abzweig Kügelsheim in beide Richtungen stockend.
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1: Einen Nachschlag haben wir noch aus dem Kinzigtal. Da staut es sich jetzt immer mehr, und zwar die B294 Hausach Richtung Haslach. Wir haben inzwischen über 2 Kilometer sehr zähen Stau vor Haslach. So, jetzt haben wir die Blitzer, wo es denn dann mal läuft. Die B415, Stückchen weiter, blitzgefährlich, La Biberach auf dem Schönberg, Tempo 50. B462, gar genau Richtung Rastatt, an der Abfahrt bis Schweier, Tempo 60. In Aachen im Blitzer an der Bachmattenstraße, Balingen, die Theninger Straße dabei, Freiburg, Kaiserstuhlstraße, gar genau Michelbacher Straße, Offenburg, Schutterwälder Straße, Sandweier, Sandweirer Straße. Und in Scherzheim am Gasthaus Blume, da ist 30 erlaubt. Eine gute Fahrt, wo es geht.
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1: Der so ein bisschen Pipi gerade in den Augen hat. Seit jetzt ist es da. Das letzte offizielle Album der Toten Hosen. Ich krieg gerade schon eine Nachricht von Moni ins Studio rein. Die schreibt, kann es eigentlich sein, dass in dem Song Trink aus, der seit jetzt draußen ist, auf Humburg drin vorkommt.

wird doch da gleich mal komplett reinhören, so in 10 Minuten in Trink aus. Und dann noch die Story zu Offenburg im neuen Song der Toten Hosen.

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1: Und ihr habt alle richtig gehört. Offenburg im neuen Song Trink aus der Toten Hosen. Seit gerade eben halte ich das offiziell letzte Album der Hosen in den Händen. Ich habe so ein bisschen Pippi in den Augen. Ja, ich oute mich. Also ich habe keine Band häufiger live gesehen als die Hosen. Aber Offenburg aus der Musikredaktion. Klaus Muth bei mir.
2: Ja,
1: wie schafft es Offenburg da rein?
2: Da waren die 1985. Es war ein Montag. Und zwar der 22. Juli 1985. Und wie es im Text schon vorkommt, Prügeleien in Basel, West-Berlin und Offenburg.
1: Wo haben die gespielt in Offenburg?
2: Die haben hier in der Pfählervilla gespielt, im Jugendzentrum Pfählervilla in der Badstraße. Und hatten da, ja, in der Zeit gab es wohl öfter Prügeleien auf Hosenkonzerten.
1: Das soll mal vorgekommen sein.
2: Ja, ja, so als Punker war man natürlich in den 80ern auch so ein bisschen...
1: Also, die lassen ja so ein bisschen die Bandkarriere Revue passieren. Ja. Manchen sonst. In dem finde ich ganz besonders. Also, der macht wirklich Gänsehaut. Wir hören ihn gleich in voller Länge. Seit heute ganz neu offiziell draußen. Trink aus von dem Album. Und das war also dieses Konzert in Offenburg, an das sich die Hosen heute noch erinnern.
2: Es muss halt so eine ganz, ganz interessante Phase gewesen sein. Ich hab's mal ein bisschen recherchiert. Die waren in Freiburg und danach in Villingen und dann in Grenzach, in Waldkirchen, dann sind nach Offenburg gekommen. Mhm. Das waren wirklich so 5 Tage am Stück. Mhm. Und auch dieses Konzert in Grenzach, da gab es auch eine Prügelei, da gibt es auch einen ganz langen Artikel in einer Zeitung, wo man Geld zahlen muss, dass man den lesen kann, aber da geht es eben genau um diese Prügeleien und eben in Offenburg haben sie sich auch geprügelt. Also das war damals schon so ein Ding auf Punkkonzerten.
1: Du hast irgendwo noch so einen alten Flyer gefunden von dem Konzert damals, 1985 in Offenburg. Was stand da drauf?
2: Da stand tatsächlich drauf, keine Haftung für Sach- und Körperschäden. Ich musste wirklich grinsen. Und wenn du dann genau weißt, dass eben genau auf diesem Konzert auch eine Prügelei stattgefunden hat, ist natürlich total großartig.
1: Ich übernehme jetzt keine Haftung dafür, dass Fans der Toten Hosen vielleicht ein paar Tränchen verdrücken könnten. Wir hören ihn jetzt komplett, den Song Trink aus. Vom offiziell letzten Album der Toten Hosen. Auf Hitradio Ur Offenburg kommt's.

0: Trink aus, die Toten Hosen. Eine ganze Bandgeschichte in knapp 4 Minuten.
1: Prügeleien in Basel, West-Berlin und Offenburg.
0: Und eben Offenburg, 1985 in der Pfählervilla an der Badstraße haben sie gespielt. War von euch vielleicht jemand damals live dabei bei den Hosen? WhatsApp 0173 104 33 11. Heute Nachmittag noch viel mehr aus dem neuen Album der Hosen bei Elias in der Show.

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1: Wetter. Eine ganz große Einladung zum Badesee spricht das Wetter heute Nachmittag aus. In Schutterwald haben wir 31 Grad bei Alexander, in Kehl 27 Grad bei Helga und 29 sind es in Seelbach bei Alois.
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1: Um 14.30 Uhr mit Yvonne Stolz.
3: Mehrere Messer, eine scharfe Schusswaffe und eine Armbrust mit Bolzen. Unter anderem das hat die Kripo bei einem 44-Jährigen aus Offenburg gefunden. Der Mann mit deutscher und russischer Staatsbürgerschaft sitzt jetzt in U-Haft. Die Beamten hatten ihn observiert und festgenommen, als er das Haus verließ. In seiner Wohnung in der Südoststadt waren außerdem ein Bogen mit Pfeilen, ein Luftgewehr, Schreckschusswaffen und kleinere Mengen Betäubungsmittel. Die Polizei hat in Aachen einen Exhibitionisten festgenommen. Der 49-Jährige soll sich gestern Abend an einem Badesee selbst befriedigt haben, vor den Augen von einer 16- und 18-Jährigen. Der Mann war offenbar betrunken und soll erst aufgehört haben, als er von den Jugendlichen angesprochen wurde. Die Polizei nahm ihn noch vor Ort fest. Nach einem Raubüberfall in der Rastatter Bahnhofstraße gestern Abend ist der Täter auf der Flucht. Der maskierte Mann soll gegen 18 Uhr in eine Buchhandlung

0: schwarz angezogen. Der SC Sand verliert seine Kapitänin. Jenny Gaugiegel verlässt den Frauenfußball-Zweitligisten nach 10 Jahren. Die 29-Jährige war 2016 vom FC Bayern München in die Ortenau gewechselt und machte seither mehr als 100 Pflichtspiele für den SC Sand. Gaugiegel engagierte sich als Jugendtrainerin und war im Vorstandsbeirat des Vereins.
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3: Auf der B500 Baden-Baden Richtung Frankreich am Abzweig Hügelsheim stockt es in beide Richtungen. Hier braucht ihr mehr Geduld.
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3: Geblitzt wird auf der B415 Lahr Richtung Biberach auf dem Schönberg. Hier sind 50 erlaubt. Auf der B462 Gaggenau Richtung Rastatt an der Abfahrt Bischweier, da dürft ihr 60 fahren. In Aachen steht der Blitzer in der Bachmattenstraße im 50er-Bereich, in Gaggenau in der Michelbacher Straße. Hier ist 30 erlaubt und nochmal 30 in Scherzheim am Gasthaus Blume.
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3: Ja, Traumwetter haben wir da draußen und bei uns gibt's natürlich die passende Musik für das Wetter, so rum. Traum von Crow zum Beispiel. Den ganzen Song und die Story zum Hit gibt's noch diese Viertelstunde bei uns in Hitradio.

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1: 29. Mai 2014. Crow ist mit Traum neu in den Charts.
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1: In einem Interview wird Crow nach dem Geheimnis eines Hits gefragt. Natürlich gibt es Akkorde, die immer wieder funktionieren, weil sie zueinander passen, gibt er zu. Trotzdem kann er keine absolute Formel für einen Hit aufstellen. Alles, was er weiß, je schneller und einfacher der Beat entsteht, desto besser wird er dann auch sein. Hier helfen kein Schema oder keine verkopften Überlegungen. Es geht ums Rumspielen, Ausprobieren und daraus ergibt sich dann ein guter Hit, sagt Crow. Und genauso entsteht auch Traum. Der Song wird sehr erfolgreich. In Deutschland, Österreich und der Schweiz erreicht Traum Platz 1 der Singlecharts. In Deutschland und Österreich hält er sich sogar jeweils 4 Wochen lang an der Spitze der Charts. Die Nummer macht einfach Spaß, vor allem wenn man den Videoclip dazu anschaut. Darin sieht man die fiktive Dating-Show Date Duell mit Frank Elstner. Zwei Kandidaten treten gegeneinander an, indem sie dieselbe Frau auf Dates mitnehmen. Crow spielt dabei mal den Gärtner während des romantischen Parkdates, dann wieder den Kellner im Restaurant. Im Laufe des Videos wird dann langsam klar, die hübsche junge Dame hat an keinem der beiden Kandidaten Interesse. Stattdessen hat sie eher ein Auge auf Crow.

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2: Bei Michael in Alpirsbach sind 27 Grad, perfekt für einen Alpirsbacher. In Gengbach bei Ulrike 29 Grad und wir gucken auf morgen. Da bekommen wir bis zu 32 Grad ohne Regen, aber mit ein paar Wolken hier und da. Am Sonntag auch 30 Grad, aber auch mit Gewittern.
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2: Um 15 Uhr mit Yvonne Stolz.
3: Ein 44-Jähriger aus Offenburg hat in seiner Wohnung Waffen gehortet und ist jetzt in U-Haft. Unter anderem mehrere Messer, eine scharfe Schusswaffe, eine Armbrust und ein Luftgewehr wurden bei ihm gefunden. Ein offenbar Betrunkener soll sich gestern Abend an einem Badesee in Achern vor einer 16- und einer 18-Jährigen selbst befriedigt haben. Der Mann wurde festgenommen. Die Kripo hat die Ermittlungen übernommen. Ein 92-Jähriger hat am Mittwochabend in Gaggenau einen Polizeieinsatz ausgelöst. Der Mann war im falschen Seniorenheim aufgetaucht. Er wurde von den Beamten zu seiner eigentlichen Adresse gebracht, gut einen Kilometer entfernt. Einfach näher dran an der Region. Jetzt Deutschland und die Welt mit Moritz Einzel.
4: Die Inflation in Deutschland hat an Tempo verloren. Im Mai lag die Teuerungsrate bei den Verbraucherpreisen bei 2,6%. Im April waren es noch 2,9%, wie das Statistische Bundesamt mitgeteilt hat. Leicht gesunken ist auch die Arbeitslosenzahl auf unter 3 Millionen. Hat Ex-Verkehrsminister Scheuer im Zusammenhang mit der gescheiterten Pkw-Maut gelogen? Das soll jetzt das Landgericht Berlin klären, das eine Anklage wegen Falschaussage zugelassen hat. Die Berliner Staatsanwaltschaft wirft dem 51-Jährigen vor, vor dem Mautuntersuchungsausschuss des Bundestags gelogen zu haben. Scheuer weist den Vorwurf zurück. Für Reservisten in der Bundeswehr soll es künftig wieder eine Dienstpflicht für Wehrübungen geben. Entsprechende Pläne hat das Verteidigungsministerium bestätigt. Der Reservistenverband findet das gut. Verbandschef Ernst hat dem Redaktionsnetzwerk Deutschland gesagt, ohne eine leistungsfähige Reserve sei eine glaubwürdige Abschreckung gegenüber Russland nicht möglich. In Berlin wird wieder der rote Teppich ausgerollt. Am Abend wird in der Hauptstadt der Deutsche Filmpreis verliehen. Nominiert für die Goldene Lola als bester Film sind unter anderem Gelbe Briefe, 22 Bahnen oder auch Ach, diese Lücke, diese entsetzliche Lücke. Mit 11 Nominierungen geht das Drama In die Sonne schauen als Favorit ins Rennen. Die deutschen Trikots zur Fußball-WM dürfen nicht zum Luxusartikel werden. Davor hat der SPD-Parlamentsgeschäftsführer Wiese gewarnt. Wenn die WM ein unvergessliches Fußballfest werden soll, sollten die Trikots deutlich erschwinglicher und damit insbesondere für Kinder bezahlbar sein, sagte Wiese der Rheinischen Post. Ein Fantrikot der deutschen Nationalmannschaft zum Turnier in den USA, Mexiko und Kanada ist ab 100 Euro zu haben.
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2: Geduld müsst ihr einpacken auf der B33 Hausach Richtung Haslach. Stau ab dem Harusacher Tunnel. Außerdem auf der B500 Baden-Baden Richtung Frankreich. Am Abzweig Hügelsheim staut es sich in beide Richtungen. Und in Offenburg ist die Ampelanlage an der Unionbrücke kaputt.
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2: Geblitzt wird auf der B415 La Richtung Biberach auf dem Schönberg. Hier ist 50 erlaubt. Auf der B462 Gaggenau Richtung Rastatt an der Abfahrt Bischweier. Hier sind 60 erlaubt. In Achern in der Bachmattenstraße, da dürft ihr 50 fahren. In Denzlingen in der Hauptstraße kurz vor der Bäckerei wird geblitzt bei Tempo 20. Und in Scherzheim haben wir noch einen Blitzer am Gasthaus Blume. Hier ist 30 erlaubt. Alles zum Nachlesen inklusive Anhängerblitzer der Region findet ihr bei uns in der App und im Web. Kommt gut und sicher ans Ziel.
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2: Sonne satt gibt's da draußen. Es klingt schön im ersten Moment, ist aber für unsere Wälder gerade gar nicht so lustig. Es gilt Waldbrandgefahr in der Region. Was das für uns heißt, gleich nach zwei Songs.

0: Brandgefahrstufe 4, 5 ist das Maximum. So sieht's gerade in den Wäldern unserer Region aus. Die nächsten Tage werden erstmal auch nicht besser. Andreas Brömser vom Deutschen Wetterdienst. Wie gefährlich ist denn die aktuelle Hitze?
1: Die Auswirkungen auf den Wald, die sollten relativ gedämpft sein, weil in tieferen Bodenschichten vom Winter her noch einiges an Feuchtigkeit übrig ist. Auch wenn tatsächlich die oberen Schichten des Bodens, also so der obere halbe Meter, schon sehr stark ausgetrocknet ist im Vergleich zu dem, was sonst Ende Mai üblich ist.
0: Es gibt Karten, die die ganze Ortenau in Rot anzeigen, weil die Waldbrandgefahr so hoch eingeschätzt wird. Wie schnell kann denn so ein Wald wirklich brennen?
1: Wir haben hier jetzt in den kommenden Tagen, also heute und morgen und örtlich noch am Sonntag, die Waldbrandstufe 4, also die zweithöchste Waldbrandstufe. Das heißt letztendlich, da kann schon eine kleine Zündquelle in vielen Fällen, zum Beispiel eine weggeworfene Zigarettenkippe, dazu führen, dass dann dort liegendes altes Laub oder Gras zum Glimmen und Brennen beginnt. Und das kann dann relativ schnell auf die Bäume übergreifen.
0: Wie gefährlich es wegen der Hitze in unseren Wäldern ist, darüber sprechen wir gleich nach diesem Song hier.

0: Viele wollen am Wochenende vielleicht in den Wald. Wie gefährlich ist es denn bei uns in der Region aktuell im Wald wegen der hohen Waldbrandgefahr? Andreas Brömser vom Deutschen Wetterdienst.
1: Prinzipiell ist es auch an so einem warmen oder heißen Wochenende, relativ trockenen Wochenende, nicht gefährlich, in den Wald zu gehen. Man sollte eben auf jeden Fall unterlassen, dass man Lagerfeuer im Wald oder in Waldrandnähe entzündet oder dass man eben noch glimmende Zigarettenkippen wegwirft, was man natürlich sowieso nicht tun sollte, aber das ist jetzt bei dieser Lage noch wichtiger als sonst. Und falls man Anzeichen sieht, dass es in der Nähe brennen würde, dann sollte man sich so schnell wie möglich auf großen Wegen aus dem Wald zurückziehen und vor allem auch diese Beobachtung eben am besten direkt an die Feuerwehr oder auch an die Polizei melden.
0: Auch schwere Gewitter sind in den nächsten Tagen möglich in der Region. Macht das die Situation noch gefährlicher?
1: Eigentlich nicht. Blitzschlag ist bei uns nur in ganz wenigen Fällen wirklich eine Quelle für den Waldbrand. Im Gegenteil, die Gewitter, die vor allem am Sonntag kommen werden, die fangen an, die Situation zu entspannen, weil die ja dann auch mit Regen einhergehen. Damit steigt dann die Feuchte wieder an. Über den ganzen Frühling und Sommer hinweg schwankt die Waldbrandgefahr je nach Wetterlage immer mal wieder zwischen recht hohen und recht niedrigen Gefahrenstufen.
0: Sie würden auch sagen, dass das Wetter, wie wir es jetzt im Moment erleben, gar kein großer Ausnahmezustand ist, sondern eher der Normalfall?
1: Also das Wetter der letzten Tage ist insofern schon ein Ausnahmezustand, weil es wirklich sehr ungewöhnlich ist, dass wir bereits Ende Mai eine ganze Reihe mit Tagen von um oder über 30 Grad haben. Von daher schon sehr ungewöhnlich. Nur man kann eben jetzt aus dem aktuellen Wetter nicht schließen, dass wir jetzt insgesamt im Sommer häufig eine hohe Waldbrandgefahr kommen würden, sondern das hängt dann eben an der Witterung in den nächsten Wochen und Monaten.
0: Was lässt sich denn im Moment schon abschätzen für die kommende Zeit, wie sich das Wetter entwickelt?
1: Also bis morgen geht es noch trocken, sonnig und heiß weiter. Am Sonntag kommen dann etwas verbreiteter Schauer und Gewitter auf, die da so eine erste leichte Dämpfung der Waldbrandgefahr im Tagesverlauf bringen können. Der Montag ist dann nochmal ein recht freundlicher Tag mit Sonne-Wolken-Mix und vielleicht nur ganz vereinzelt mal ein kurzer Schauer. Wie es dann aber längerfristig im Laufe des Sommers weitergeht, das ist völlig offen.
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1: Wetter. Bei Urlaub in Rheinau haben wir 29 Grad, in Lichtenau bei Werner sind es auch 29 und die Sonne macht definitiv keinen Urlaub, heute nicht und auch morgen nicht. Es bleibt die kommenden Tage bei um die 30 Grad, Abkühlung kommt dann erst Anfang nächster Woche. Bis dahin schwitzen wir einfach noch ein bisschen weiter.
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1: Um 15.30 Uhr mit Yvonne Stolz.
3: Er hat am 16. Mai morgens sein Zuhause in Kehl verlassen und wird seither vermisst. Auch nach knapp 2 Wochen konnte der 15-jährige Simon R. noch nicht gefunden werden. Die Kripo hat inzwischen mehr als 20 mutmaßliche Sichtungen, hauptsächlich aus dem Auenwald, Innerried und Schwanau, überprüft, ohne Ergebnis. Es werden weiterhin Zeugen gesucht. Er soll Mitarbeiter in Geschäften in Gernsbach, Gaggenau und Bad Rothenfels gefilmt und die Videos im Anschluss auf seinem Kanal gepostet haben. Nach mehreren Vorfällen im März hat die Polizei einen 21-jährigen Verdächtigen ermittelt.
4: Unter anderem soll er in einer Apotheke als vermeintlicher Paketbote die Reaktionen von Angestellten gefilmt haben. Außerdem wurden Mitarbeiter in einem Schnellrestaurant und an einer Supermarktkasse bloßgestellt. Alles auf Video ohne Einwilligung der Betroffenen. Bei einer Wohnungsdurchsuchung bei dem Mann in Rastatt haben die Ermittler jetzt Beweise sichergestellt. Die werden momentan ausgewertet. Der Verdächtige hat sich bisher noch nicht zu der Sache geäußert. Wegen insgesamt 14 Verstößen gegen das Kunsturhebergesetz bekommt er jetzt ein Verfahren. Klaus Muth, Nachrichtenredaktion.
3: Die Polizei hat in Aachen einen Exhibitionisten festgenommen. Der 49-Jährige soll sich gestern Abend an einem Badesee selbst befriedigt haben, vor den Augen einer 16- und einer 18-Jährigen. Der Mann war offenbar betrunken und soll erst aufgehört haben, als er von den Jugendlichen angesprochen wurde. Die Polizei nahm ihn noch vor Ort fest. Nach den Pfingstferien wird die B33 zwischen Gutach und Hornberg monatelang saniert. Am 8. Juni ist Start für die Bauarbeiten. Die sollen voraussichtlich bis Ende Oktober dauern. Laut Regierungspräsidium Freiburg wird der Verkehr im überwiegenden Teil der Zeit halbseitig mit einer Ampel an der Baustelle vorbeigeführt. Im September steht dann eine einwöchige Vollsperrung an.
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0: Auf der B33 Hausach Richtung Haslach müsst ihr mehr Zeit mitbringen. Es staut sich und der Sommerbergtunnel, der ist nach ersten Infos der Polizei temporär gesperrt, weil die Straße da überlastet ist. Außerdem in Offenburg die Ampelanlage an der Unionbrücke, da ist sie kaputt. Hier bitte besonders vorsichtig drüber fahren.
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0: Geblitzt wird auf der B415 Lahr Richtung Biberach auf dem Schönberg. Hier sind 50 erlaubt. Außerdem auf der B462 Gaggenau Richtung Rastatt an der Abfahrt Bischweier. Hier dürft ihr 60 fahren. In Achern in der Bachmattenstraße steht ein Blitzer in der 50er-Zone. In Denzlingen in der Hauptstraße kurz vor der Bäckerei. Hier dürft ihr 20 fahren. Und in Scherzheim wird geblitzt am Gasthaus Blume bei Tempo 30. Alles zum Nachlesen bei uns in der App und im Web.
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0: Hallöchen, ich hoffe, ihr habt einen ganz, ganz tollen Freitag.

Achtung, auf der A5 Basel Richtung Karlsruhe, Höhe Rasthof, Renchtal, steht ein Auto auf der linken Spur mit Warnblinkern. Hier bitte besonders vorsichtig. A5 Basel Richtung Karlsruhe, Höhe Rasthof, Renchtal. Und nochmal ein kaputtes Auto auf der Autobahn. A5 Karlsruhe Richtung Basel in die andere Richtung zwischen Freiburg Süd und Bad Krozingen. Auch hier ein kaputtes Auto auf der linken Spur.

0: Nico Santos hilft uns, die Welt durch eine rosa Brille zu sehen. Sein neuer Song heißt Optimist und er ist überzeugt, dass wir alle lernen können, einfach ein bisschen optimistischer durch die Welt zu gehen.
1: Also ich glaube, jeder Tag, wo man sich daran erinnert, dankbar für die kleinen Dinge zu sein, entscheidet man sich ein bisschen optimistischer zu sein und vielleicht Optimismus wieder ein bisschen zu lernen. Also ich nehme mich da nicht raus. Ich bin auf jeden Fall auch ein Mensch, der immer wieder zweifelt, immer wieder auch mal hier das Schlechte sieht. Aber ich bin von sich aus auch eigentlich ein Optimist.
0: Sein Tipp, weniger in den sozialen Medien unterwegs sein, wo wir oft nur mit Horrormeldungen zugeschüttet werden und stattdessen einfach mehr Musik hören. Nico Santos wünscht uns, ja, dass wir richtig gute Laune bekommen, wenn wir seine Songs hören.
1: Das ist fast der Job jedes Musikers. Vielleicht ein bisschen Peace in die schwierigen Stunden zu ermöglichen. Und ich glaube, vor allem Konzerte, ich meine, ich bin dieses Jahr, ich freue mich die ganze Zeit schon auf meine Tour Ende des Jahres, weil da ist es einfach so, 2 Stunden komplette Gedankenfreiheit. Man ist nur in dem Moment, man kann alles andere, alles Schlechte vergessen und ich glaube, dafür ist Musik da.
0: Das funktioniert aber natürlich nicht nur, wenn man die Hits von Nico Santos live hört. Deshalb hier der neue Song Optimist von Nico Santos.

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2: 30 Grad in Hoberg-Diersburg bei Kerstin. Vermutlich wie überall, schreibt sie dazu. Ganz viel Sonne und 30 Grad schickt sie nämlich rein. Ja, du liegst ziemlich richtig. In Oberkirch auch 30 Grad bei Thomas. Und auch in Oberkirch 30 Grad Sonne bei Amelie. Danke euch fürs Wettermelden. Ihr bekommt dafür natürlich wie immer 5 Orbits aufs Sammlerkonto. Und ja, morgen am Samstag wird es dann noch ein Tick wärmer.
3: Der Frühling in Deutschland ist deutlich wärmer und sonniger gewesen als im Schnitt. Nach einer vorläufigen Auswertung des Deutschen Wetterdienstes lag die Durchschnittstemperatur bei 9,9 Grad. Damit dürfte das Frühjahr 2026 zu den 10 mildesten seit Beginn der Wetteraufzeichnungen 1881 zählen. Gleichzeitig war es sehr trocken. Entlastung für Verbraucher. Die Inflationsrate in Deutschland ist im Mai deutlich gesunken auf 2,6%. Das geht aus einer ersten Schätzung des Statistischen Bundesamtes hervor. Vor allem der von der Bundesregierung eingeführte Tankrabatt dämpfte den Preisauftrieb. Mehr als jeder zweite Beschäftigte in Deutschland wünscht sich kürzere Arbeitszeiten. Bei Männern mit Kind sind es sogar 63%, wie eine Umfrage im Auftrag des Deutschen Gewerkschaftsbunds zeigt. Die aktuelle Debatte ums mehr und länger arbeiten gehe an der Lebenswirklichkeit von Familien komplett vorbei, so der DGB. Fördergelder in Höhe von 16 Milliarden Euro gibt die EU an Ungarn frei. Das Land habe unter der neuen Regierung schnell etliche Reformen angestoßen, etwa bei der Freiheit der Wissenschaft oder der Korruptionsbekämpfung, hat Kommissionspräsidentin von der Leyen mitgeteilt. Die CDU-Politikerin mahnte weitere Reformen an, Ungarn sei aber jetzt auf einem guten Weg. Es sind nur noch knapp 2 Wochen bis zur größten Fußball-WM aller Zeiten in den USA, Mexiko und Kanada. 104 Spiele mit 48 Mannschaften, eine davon die deutsche. DFB-Kapitän Joshua Kimmich ist heiß auf das Turnier und er hat sich auch zur Debatte um die Rückkehr von Manuel Neuer ins deutsche Tor geäußert.
4: Rein sportlich darf es die Diskussion nicht geben, weil wir als Deutschland die besten Spieler dabei haben wollen. Der Manu ist der beste Torhüter aller Zeiten, ist immer noch einer der besten Torhüter der Welt. Für mich ist die Diskussion ein bisschen zu negativ behaftet.
3: Das sagte Kimmich in Herzogenaurach. Am Sonntag bestreitet das deutsche Team ein Testspiel in Mainz gegen Finnland. Und am 6. Juni gibt's in Chicago die WM-Generalprobe gegen Gastgeber USA.
2: Jetzt noch das Wichtige aus der Region mit Yvonne Stolz.
5: Auch nach knapp 2 Wochen konnte der vermisste Simon R. aus Kehl noch nicht gefunden werden. Die Kripo hat inzwischen mehr als 20 mutmaßliche Sichtungen, hauptsächlich aus dem Auenwald, Innerried und Schwanau, überprüft, ohne Ergebnis. Ein 92-Jähriger hat in Gaggenau einen Polizeieinsatz ausgelöst. Der Mann war im falschen Seniorenheim aufgetaucht. Er wurde von den Beamten zu seiner eigentlichen Adresse gebracht, gut 1 Kilometer entfernt. Der SC Sand verliert seine Kapitänin. Jenny Gaugiegel verlässt den Frauenfußball-Zweitligisten nach 10 Jahren. Und jetzt alles Wichtige von den Straßen aus der Region.
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2: Achtung auf der A5 Basel Richtung Karlsruhe. Einen ungesicherten Unfall gibt's zwischen Appenweier und Achern auf der linken Spur. Außerdem braucht ihr länger auf der B33 Hausach Richtung Haslach. Einen Stau gibt's dort und der Sommerbergtunnel ist temporär wegen Überlastung gesperrt. Außerdem in Offenburg, da ist die Ampelanlage auf der Unionbrücke kaputt. Hier bitte besonders vorsichtig fahren.
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2: Geblitzt wird auf der B415 La Richtung Biberach auf dem Schönberg. Hier ist 50 erlaubt. In Achern in der Bachmattenstraße. Auch hier dürft ihr 50 fahren. In Denzlingen in der Hauptstraße kurz vor der Bäckerei steht ein Blitzer. Hier ist 20 erlaubt. Und in Scherzheim am Gasthaus Blume wird geblitzt bei Tempo 30. Alles zum Nachlesen bei uns in der App und im Web. Kommt gut und sicher ans Ziel.
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2: Hallo, ab Montag weht frischer Wind bei uns in der Region. In ganz Baden-Württemberg, das neue Rauchverbot kommt nämlich. Und nicht alle sind da so ganz begeistert. Gleich nach dem Song eure Meinung dazu.

0: Ihr habt's bei uns schon gehört. Ab Montag gilt das neue Rauchverbot bei uns in Baden-Württemberg. Dann darf an öffentlichen Plätzen im Freizeitpark, an Bushaltestellen, an Badeseen und in Freibädern nicht mehr geraucht werden. Kollegin Yvonne Stolz hat bei euch gefragt, wie ihr das so findet.
1: Ihr als Kinder, Jugendliche, euch betrifft's ja. Deshalb gibt's dieses Gesetz. Findet ihr das gut?
2: Ja, finde ich gut, dass man nicht mehr überall rauchen darf.
1: Ist es schon auch so, dass es teilweise gestört hat, wenn man so auf der Liegewiese liegt und dann sind Leute halt nebendran mit der Kippe? Oder warum sagst du, ist es gut?
2: Dass die weniger rauchen, ist meine Mutter. Ja.
3: Ich habe immer gehustet, weil meine Mutter immer mein Gesicht gewölbt hat.
1: Das war bestimmt nicht mit Absicht, aber ja, also auf jeden Fall Freude bei euch. Wie alt seid ihr dann?
3: Ich bin 12.
2: Ich bin 13.
1: Und jetzt die Muttis, was sagt ihr dazu? Eine davon raucht auf jeden Fall?
4: Ja, ich rauche ja beides sogar. Das ist noch schlimmer. Ich wollte eigentlich aufhören und habe dann also mit der Vape halt angefangen. Mittlerweile beides, genau.
1: Und es ist ja jetzt nicht so, dass die Raucher belohnt werden in Deutschland. Man zahlt ja schon recht viel Steuern auch. Es wird nicht billiger. Was macht es mit einem, wenn man quasi jetzt noch mehr Verbot bekommt?
4: Ich finde es eigentlich ganz okay. Also ich meine, es war ja früher schon so, dass beim Kinderbäcker oder so nicht rauchen durftest. Jetzt gibt es, also wir kommen ja aus Lahr, da gibt es ja so zwei spezielle Bereiche und das ist völlig in Ordnung. Und ich hoffe ja, dass ich dadurch auch weniger rauche. Ja.
1: Okay, und was sagen Sie dazu?
4: Ich finde es auch gut.
1: Sind Sie selber Raucherin?
4: Ja, aber ich finde es trotzdem gut, weil es stört einen tatsächlich selber auch. Auch im Restaurant und so, wie es früher dann eingeführt worden ist, ist ja dann auch angenehmer gewesen.
1: Fazit, man gewöhnt sich an alles und man kann sich vielleicht sogar das Rauchen noch abgewöhnen.
4: Genau, wobei viele sagen, Alkohol darf schon überall trinken, nicht alle ganzen Abend lang.
5: Ja, das stimmt.
4: Aber ja, man kann über alles streiten.
0: Noch mehr Meinungen zum Rauchverbot ab kommender Woche gleich hier nach zwei Hits.

0: Schluss mit Qualm am Badesee an der Bushaltestelle im Freibad. Ab Montag wird Baden-Württemberg rauchfreier. Was haltet ihr davon? Yvonne Stolz aus dem Hitradio-Ohr-Team hat euch gefragt.
1: Am Busbahnhof kam die Durchsage im Bus, dass man geschweige denn normale Zigarette rauchen darf und auch keine E-Zigarette. Und im Europapark sind jetzt auch 6 Bereiche aktuell erstmal, um das auszuprobieren. Und man darf nirgends anders wie sich nur in dem Bereich dann aufhalten und rauchen.
2: Ja, wie finden Sie das?
1: Naja, gute Frage.
2: Sie als Raucherin?
3: Also ich finde, an gewisse Stelle kann ich es ja nachvollziehen, Restaurants und so, aber ich meine, wo soll man noch rauchen dann?
2: Man ist ja schon eigentlich an der freien Luft, ne?
3: Ja, eben. Also gerade wie Schwimmbad, dass es da Stelle gibt, wo man rauchen kann. Das sind ja die Raucher auch schon eingeschränkt worden, das ist okay, aber das wird ja langsam noch drastischer. Also langsam fühle ich mich da schon veräppelt, weil wir zahlen die meisten Steuern, glaube ich, als Raucher.
1: Ich finde es einfach auch übertrieben bei einer E-Zigarette. Das ist erstens, meistens raucht man mit Geschmack. Das verpestet nicht wirklich die Umwelt, würde ich jetzt sagen. Es macht nicht wirklich Dreck, weil die Zigarette stummel nicht auf dem Boden liegen. Das finde ich dermaßen übertrieben, dass man da dann sagt, nö. Vielleicht ist es, weil die ja auch explodieren können und wenn es zu warm ist, okay, dass man da dann für die Gesellschaft einen Schutz dann sucht, damit, wenn irgendwie wirklich was passiert. Aber das finde ich maßlos übertrieben.
2: Nichtraucherzonen werden ausgeweitet. Was sagen Sie dazu?
4: Ja, ich finde das gut so.
2: Auch wenn Sie selber Raucher sind?
4: Ja, natürlich.
2: Sind Sie Raucherin?
5: Nein.
2: Freut Sie das? Das
5: ja, ist allerdings. Ich kann mich erinnern zum Unterstand. Dame war da und raucht. Und also ich hätte so viel Anstand wird, dann wenn ich Raucher wäre, außerhalb gehen. Hat sie nicht gemacht. Und dann habe ich ihr gesagt, die Schilder, die im Bahnhof sind. Und also gemeint, wieso? Hier liegen doch alles voller Kippen. Von dem her bin ich also schon früher.

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2: Fun Fact, der Urlaubsflieger nach Mallorca ist eher Geldverschwendung, zumindest wenn es nur ums Wetter geht. Sebastian sitzt nämlich gerade auf Mallorca und schickt auch 30 Grad und Sonne ins Studio. Gleiches Wetter gibt's auch in Ettenheim bei Peter oder in Urlaufen bei Julia. Weiterhin frohes Schwitzen.
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2: Um 16.30 Uhr mit Yvonne Stolz.
3: Er hat am 16. Mai morgens sein Zuhause in Kehl verlassen und wird seither vermisst. Auch nach knapp 2 Wochen konnte der 15-jährige Simon R. noch nicht gefunden werden. Die Kripo hat inzwischen mehr als 20 mutmaßliche Sichtungen, hauptsächlich aus dem Auenwald in Neuried und Schwanau, überprüft, ohne Ergebnis. Es werden weiterhin Zeugen gesucht. Mit Pfefferspray und einer Handsäge soll ein 50-Jähriger heute in Rastatt einen Mann angegriffen haben. Nach ersten Erkenntnissen sollen die beiden schon heute Morgen aneinander geraten sein. Am Mittag eskalierte der Streit dann. Der mutmaßliche Täter flüchtete zunächst, konnte aber später in einem Mehrfamilienhaus in der Innenstadt festgenommen werden. Das 46-jährige Opfer kam ins Krankenhaus. Rund 10.660 Menschen in der Ortenau hatten diesen Monat keinen Job. Die Arbeitslosenquote im Kreis ist damit leicht gesunken, um 0,1 auf 4,1%. Das sind trotzdem noch rund 460 mehr Arbeitslose als im Mai vor einem Jahr. Vor allem die konjunkturellen Herausforderungen würden den regionalen Arbeitsmarkt negativ beeinflussen. Der SC Sand verliert seine Kapitänin. Jenny Gaugegel verlässt den Frauenfußball-Zweitligisten nach 10 Jahren. Die 29-Jährige war 2016 vom FC Bayern München in die Ortenau gewechselt und machte seither mehr als 100 Pflichtspiele für den SC Sand. Sie engagierte sich außerdem als Jugendtrainerin und war im Vorstandsbeirat des Vereins.
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5: Es sind gute Nachrichten für Verbraucher. Die Inflation ist auf dem Rückzug. Im Mai waren es 2,6%. Im April lag die Teuerung noch bei knapp 3%. Es ist der Tankrabatt, der bremst. Im Mai und Juni werden weniger Steuern auf Benzin und Diesel fällig. Die Freude könnte aber nur kurz sein, denn Experten befürchten, dass die Inflation wieder steigen könnte, wenn der Iran-Krieg und die Blockade der Straße von Hormuz kein Ende finden. Insgesamt haben wir kurz vor dem Wochenende aber nur wenig bis keine Kursbewegung hier an der Börse. Der DAX steht kaum verändert bei etwa 25.100 Punkten. Einfach näher dran am Börsengeschehen. Jürgen Krämer

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2: Ihr braucht länger auf der B33 Hausach Richtung Haslach. Da gibt's einen Stau und der Sommerbergtunnel ist temporär immer wieder wegen Überlastung gesperrt. Ansonsten freie Straßen in der Region.
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2: Auf der B415 Lahr Richtung Biberach auf dem Schönberg steht ein Blitzer im 50er-Bereich und in Denzlingen wird geblitzt in der Hauptstraße kurz vor der Bäckerei. Hier sind 20 erlaubt. Wenn ihr unterwegs seid und was Neues von den Straßen entdeckt habt, dann schickt gerne WhatsApp rein an die 0173 104 33 11 und sichert euch damit ganz einfach für euer Sammlerkonto 20 Orbits, wenn ihr die Ersten seid, die was reinmelden.
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2: WM, WM, wir fahren zur WM. Klar, die Fußball-WM, die auch, die geht in 2 Wochen los. Die meine ich aber gar nicht. Unsere Region nimmt nämlich schon diese Woche an der WM teil. Mehr dazu gleich nach 2 Songs.

0: Das Durbachtal vertritt uns bei der WM. Und zwar dieses Wochenende, morgen und übermorgen ist Flyball-WM in England. Was genau ist das überhaupt? Tobias Schneider aus dem Social-Media-Team in Durbach-Eberswayer.
1: Flyball ist ein ganz rasanter, präziser Hundesport. Da geht es darum, dass ein Team aus 4 Hunden mit 4 Haltern über 4 Hürden eine Strecke von ungefähr 30 Metern zurücklegen. Und am Ende dieser Bahn steht dann eine sogenannte Flyball-Box. Da muss der Hund dann quasi mit allen Vieren draufspringen. Da löst sich dann ein Ball, der Hund fangen muss und dann wieder über die 4 Hürden zurück und das möglichst schnell. Und es ist unglaublich, also der aktuelle Weltrekord liegt da bei 14,07 Sekunden, also heißt 4 Hunde im Schnitt ungefähr 3,5 Sekunden. Sehr beachtlich.
0: Alle 2 Jahre gibt es da eine WM. Cool Runnings heißt das Team aus Durbach-Eberswayer.
1: Da ist halt die Mischung aus Spieltrieb vom Hund, aus Geschwindigkeit natürlich, aber auch die Hund-Mensch-Bindung, weil der Hund muss natürlich erstmal verstehen, was er tun muss und dass er vor allem schnellstmöglich über die 4 Hürden dann wieder zurückkommt.
0: Wo da der aktuelle Weltrekord liegt und wie die Chancen für das Team aus Eberswayer sind, darüber sprechen wir gleich nach diesem 80er hier.

Der aktuelle Weltrekord beim Hundesport Flyball liegt bei 14,07 Sekunden. Der aktuelle Teamrekord des Teams aus dem Durbachtal ist 16,82. Das ist ungefähr so lange, wie das hier geht. Hallo.

0: Ferienprogramm.
1: Ja, Ferienprogramm gibt's bei der WM sicher nicht, weil den Pokal mit ins Durbach teilnehmen, das wäre schon eine schöne Sache. Dafür muss aber alles stimmen.
2: Die Underdogs sind die Flyballer tatsächlich in dem Fall, aber ich denke, da geht's in erster Linie erstmal das Erreichen der Weltmeisterschaftsteilnahme per se. Also das ist ja schon mal eine riesengroße Ehre, sein Land in seiner Sportart vertreten zu dürfen. Auch gute Hunde haben mal schlechte Tage.
1: Tobias Schneider aus dem Social Media Team von den Cool Runnings, die das Durbachtal dieses Wochenende bei der Flyball-WM in England vertreten.

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2: Bei Carina in Hornberg haben wir 30 Grad und Sonne, auch 30 Grad in Freudenstadt bei Markus, auch da ganz viel Sonne. Es ist richtiges Italien-Flair hier bei uns bei den Temperaturen. 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
2: Um kurz nach fünf mit Yvonne Stolz.
3: Nach der gefährlichen Flucht vor einer Einreisekontrolle auf der Kehler Europabrücke ist gegen einen 21-jährigen Franzosen ein europäischer Haftbefehl erlassen worden, wegen versuchter Tötung. Der Mann soll auf die Beamten zugerast sein. Auch Schüsse, die die Polizei abgab, hinderten ihn nicht an seiner Flucht. Auch nach knapp zwei Wochen konnte der vermisste Simon R. aus Kehl noch nicht gefunden werden. Die Kripo hat inzwischen mehr als 20 mutmaßliche Sichtungen, hauptsächlich aus dem Auenwald in Neuried und Schwanau, überprüft, ohne Ergebnis. Ab dem 8. Juni wird auf der B33 zwischen Gutach und Hornberg gebaut. Die Arbeiten sollen voraussichtlich bis Ende Oktober dauern. Bis auf eine Woche im September bleibt die Straße halbseitig frei. 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
4: Dass ein Ex-Minister vor Gericht muss, das kommt in Deutschland nicht oft vor. Jetzt trifft es den früheren Verkehrsminister Scheuer. Die Berliner Staatsanwaltschaft wirft dem CSU-Mann vor, im Untersuchungsausschuss des Bundestags zur gescheiterten PKW-Maut gelogen zu haben. Die entsprechende Anklage hat das Landgericht Berlin jetzt zugelassen. Die Inflationsrate in Deutschland ist im Mai überraschend deutlich zurückgegangen. Das geht aus einer ersten Schätzung des Statistischen Bundesamtes hervor. Waren und Dienstleistungen verteuerten sich nur noch um 2,6% im Vergleich zum Vorjahresmonat, nach 2,9% im April. Vor allem gesunkene Spritpreise durch den Tankrabatt drückten die Inflation. Nach dem Einschlag einer russischen Drohne in ein Wohnhaus in Rumänien hat Bundesaußenminister Wadephul eine geschlossene Reaktion von NATO und EU angekündigt. Man lasse sich weder einschüchtern noch spalten, sagte Wadephul in New York. Die Drohne war in der Nacht in der Stadt Galatz nahe der ukrainischen Grenze eingeschlagen. Zwei Menschen wurden leicht verletzt. Am Tag vor der Sperre der Brennerstrecke ist ein befürchtetes Verkehrschaos in Tirol vorerst ausgeblieben. Nach Angaben des Autobahnbetreibers Asfinag fließt der Verkehr trotz hoher Belastung. Zeitweise gab es Staus auf der Brennerroute, bei Kiefersfelden und auf italienischer Seite. Morgen wird die Brennerautobahn wegen einer Demonstration von 11 bis 19 Uhr komplett gesperrt. Rund zwei Wochen vor der Fußball-WM muss DFB-Torwartrückkehrer Manuel Neuer seine angeschlagene Wade noch auskurieren. Dass der Weltmeister von 2014 relativ kurzfristig Oliver Baumann als Nummer 1 im deutschen Tor vorgezogen wurde, das hat viele Diskussionen ausgelöst. Zweifel daran will Kapitän Joshua Kimmich zerstreuen.
5: Natürlich freue ich mich, dass Manu dabei ist. Wir kennen uns jetzt seit 11 Jahren, spielen seit 11 Jahren zusammen. Trotzdem weiß der Olli, dass er die 100-prozentige Unterstützung und auch das Vertrauen der Mannschaft hat. Und dementsprechend verstehe ich ehrlicherweise die ganze Diskussion nicht.
4: Das sagte Kimmich heute in Herzogenaurach. Im Testspiel am Sonntag in Mainz gegen Finnland wird Neuer sein DFB-Comeback noch nicht geben können.
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2: Hallo hinter die Lenkräder. Ein bisschen mehr Zeit braucht ihr auf der A5 Karlsruhe Richtung Basel. Zwischen Teningen und Freiburg-Nord gibt es 2 Kilometer stockenden Verkehr. Außerdem auf der B33 Hausach Richtung Haslach Stop and Go.
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2: Geblitzt wird in Bühlmoos in der Weiherstraße. Hier ist 30 erlaubt, in Denzlingen in der Hauptstraße kurz vor der Bäckerei. Da dürft ihr 20 fahren und in Kuppenheim in der Murgtalstraße ortseinwärts. Hier sind 50 erlaubt. Wenn ihr unterwegs seid und was Neues entdeckt, schickt's gern rein per WhatsApp an die 0173 104 33 11. Kommt gut und sicher ans Ziel.
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2: Stell dir vor, eine ganze Stadt feiert dich. Du bekommst eine Königin, Drinks und Snacks mit deinem Namen und die Stadt feiert dich ein ganzes Wochenende lang. Da, schön wär's. In Oberkirch gibt's das, aber nicht für irgendwen, sondern für die Erdbeere. Was da so abgeht und warum die das überhaupt machen, das gleich nach zwei Songs.

0: Ganz Oberkirch wird rot. Grund dafür ist das Erdbeerfest. Also ein Fest für die Erdbeere. Klingt eigentlich sehr simpel. Oder wie schwierig ist es, sowas zu planen? Hauptorganisatorin Anita Huber.
1: Inzwischen haben wir schon einige Erfahrungen, weil wir dieses Jahr bereits schon das 25. Erdbeerfest feiern. Und das macht viel Spaß, weil eigentlich alle sich darauf freuen.
0: Mhm. Wie viele Erdbeeren werden denn an dem Wochenende so verbraucht? Haben Sie da mal nachgezählt?
1: Oh, tatsächlich, das kann ich Ihnen leider nicht sagen. Nee, also wir haben sicher mal interessant ist, abzufragen, was die einzelnen Stände da an Kilo an Erdbeeren quasi verbraucht.
0: Bestimmt eine ordentliche Menge. Ja. Was ist denn das Verrückteste, das man mit Erdbeeren auf dem Erdbeerfest sehen, essen, trinken oder machen kann?
1: Oh, gute Frage. Also es gibt natürlich sehr, sehr viele verschiedene Cocktails, auch mit Edelbränden gemixt. Das sind ganz interessante Kombinationen. Wir haben Knödel, also süße Variante mit Erdbeeren, was man vielleicht auch nicht immer kennt. So klar, das typische Erdbeerbowle, Erdbeermilch, das gibt es zuhauf und wird auch sehr, sehr gerne konsumiert beim Erdbeerfest.
0: Warum es überhaupt ein ganzes Fest für die Erdbeere in Oberkirch gibt, das gleich hier nach einem Song.
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0: Morgen und übermorgen wird Erdbeerfest in Oberkirch gefeiert. Organisatorin Anita Huber, warum bekommt die Erdbeere in Oberkirch denn ein eigenes Fest? Warum ist denn die Erdbeere so ein großes Ding in Oberkirch, dass man gesagt hat, okay, wir machen da jetzt wirklich ein Fest für eine Erdbeere?
1: Gute Frage. Na gut, ich sage jetzt mal, wir sind natürlich sehr bekannt dafür, dass wir auch als einer der frühesten Regionen Erdbeeren anbieten. Also ich sage jetzt mal, ganz viele Gäste auf dem Erdbeerfest, die, wenn sie von Freudenstädter Gegend oder so runterkommen, die sagen, oh, bei uns, da hat es gerade erst angefangen und bei uns gibt es wirklich an jeder Ecke Erdbeerstände direkt rund um Oberkirch und dann halt in Oberkirch in der Innenstadt an diesem Wochenende dann das Erdbeerfest. Es hat schon eine Bedeutung, so die Erdbeere für Oberkirch, die gehören einfach zusammen.
0: Es gibt ja auch eine Erdbeerkönigin. Wie findet man denn die beste Erdbeerkönigin?
1: Also wer Interesse hat, darf sich da gerne bewerben. Er ist da immer auf 2 Jahre quasi dann gewählt. Klar, man muss sich natürlich mit dem Anbau auskennen, wieso die Erdbeere, was sie braucht, um heranzureifen und dann einfach viel Freude dran haben, die Begeisterung dafür weiterzugeben. Und da sind wir natürlich auch besonders stolz, dass die auch jetzt aktuell wieder aus der Region kommt, aus Rentchen-Ulm dieses Mal.
0: Eine persönliche Frage noch. Essen Sie nach dem Fest noch freiwillig Erdbeeren oder machen Sie dann erstmal Pause?
1: Nee, also ich finde, solange es hier Erdbeeren gibt, dann geht es immer, egal in welcher Form.
0: In Oberkirch wird die Erdbeere gefeiert. Morgen um 11 Uhr startet das Erdbeerfest.

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1: Wetter. 31 Grad in Appenweier bei Angelika und auch 31 in Willstedt beim Stefan. Unter die 20 Grad Marke fallen wir erst heute Nacht so gegen 1. Ich habe gerade mal nachgeguckt. Das heißt, bis dahin können wir ganz lange den Abend genießen, auch ganz ohne Pulli.
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1: Um 17.30 Uhr mit Yvonne Stolz.
3: Es fielen auch Schüsse nach der Flucht vor einer Einreisekontrolle auf der Europabrücke in Kehl. Ist gegen den 21-jährigen Autofahrer ein europäischer Haftbefehl erlassen worden, wegen versuchter Tötung. Inzwischen ist auch Video- und Bildmaterial von der vergangenen Nacht ausgewertet worden. Demnach hatte der Franzose im Renault Clio gegen Mitternacht zunächst angehalten. Als die Beamten Cannabis rochen und den Wagen überprüfen wollte, fuhr er davon. Wolfgang Kramer vom Polizeipräsidium Offenburg.
4: Er ist hierbei unter anderem mehrfach mit Beschleunigung und Gas zu geben auf unsere Kollegen der Bundespolizei zugefahren. Das war eine sehr brisante und sehr gefährliche Situation und zwei der Kollegen haben dann auch später zur Dienstwaffe gegriffen und haben dann auch auf den Renault Schüsse abgegeben.
3: Verletzt wurde niemand. Durch die Schüsse wurde ein weiteres Fahrzeug beschädigt. Der 21-Jährige konnte in Frankreich festgenommen werden und ist dort in Gewahrsam. Wegen Untersuchungen war die Europabrücke heute Morgen für rund eine Stunde gesperrt. Mit Pfefferspray und einer Handsäge soll ein 50-Jähriger heute in Rastatt einen Mann angegriffen haben. Nach ersten Erkenntnissen sollen die beiden schon heute Morgen aneinander geraten sein. Am Mittag eskalierte der Streit dann. Der mutmaßliche Täter flüchtete zunächst, konnte aber später in einem Mehrfamilienhaus in der Innenstadt festgenommen werden. Das 46-jährige Opfer kam ins Krankenhaus. Er hat am 16. Mai morgens sein Zuhause in Kehl verlassen und wird seither vermisst. Auch nach knapp 2 Wochen konnte der 15-jährige Simon R. noch nicht gefunden werden. Die Kripo hat inzwischen mehr als 20 mutmaßliche Sichtungen, hauptsächlich aus dem Auenwald in Neuried und Schwanau, überprüft, ohne Ergebnis. Es werden weiterhin Zeugen gesucht.
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1: Ihr braucht länger auf dem Weg ins Wochenende. Zumindest auf dieser Strecke. A5 Karlsruhe Richtung Basel zwischen Riegel und Freiburg Nord. 6 Kilometer langen Stau haben wir da und ihr braucht ungefähr 25 Minuten länger.
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1: Blitzer stehen zum Beispiel an der B294 in Hausach vor dem Tunnel. Hier ist 60 erlaubt. In Bühlmoos steht ein Blitzer in der Weiherstraße. Hier dürft ihr 30 fahren. In Denzlingen in der Hauptstraße kurz vor der Bäckerei. Da ist Tempo 20 angesagt. Und in Kuppenheim in der Murktalstraße ortseinwärts wird geblitzt bei Tempo 50. Kommt gut und sicher an euer Ziel.
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1: Hi, hi, schönen Freitag euch.

0: Hitradio Ohr an eurem Freitagnachmittag. Wie gerne fahrt ihr denn Fahrrad? Vielleicht wart ihr ja selbst dabei.
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0: Es geht heute ums Radfahren. 3 Wochen lang wurden in der Ortenau Kilometer gesammelt. Wie lief's, Yvonne?
3: Super. Mehr als 12.500 Ortenauerinnen und Ortenauer waren beim Stadtradeln dabei. Das Ziel war, vom 1. bis 21. Mai so oft wie möglich das Auto stehen zu lassen und dafür das Rad zu nehmen. Über 2,3 Millionen Kilometer wurden so gesammelt. Das entspricht 58 Erdumrundungen. Und damit konnten mehr als 380 Tonnen CO2 eingespart werden.
0: Eine ganze Menge. Welche Stadt oder Gemeinde hat denn da am besten abgeschnitten?
3: In diesem Jahr war es Offenburg. Die liegen mit über 455.000 gesammelten Kilometern ganz vorne, gefolgt von Ettenheim und Oberkirch. Und da haben ja auch ganz viele Schulen mitgemacht. Da hat das Schiller-Gymnasium in Offenburg den ersten Platz geholt. Insgesamt freut sich Landrat Thorsten Erni, dass in diesem Jahr ganz viele Kommunen überdurchschnittlich viele Kilometer gesammelt haben.
0: Mehr als 12.500 Ortenauerinnen und Ortenauer haben 3 Wochen lang so oft wie es ging das Rad genommen und so mehr als 380 Tonnen CO2 eingespart.
2: Das war die gute Nachricht des Tages. 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
2: Immer noch über 30 Grad haben wir bei Ralf im Meschbach. 31,5 Grad schickt er rein. In Offenburg-Weiher sind es 30, bei Marina und bei Uwe in Sonsweier sind es auch 30. Ja, heute, morgen und übermorgen bleibt es bei um die 30 Grad. Die Temperatur bleibt stabil, das Wetter aber nicht unbedingt. Am Sonntag kann es hier und da ordentlich gewittern. Und ab Anfang nächster Woche dürfen alle aufatmen. Die Temperaturen fallen wieder ein Stückchen und wir schwitzen ausnahmsweise mal wieder ein bisschen weniger.
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2: Um 18 Uhr mit Yvonne Stolz.
3: Nach der gefährlichen Flucht vor einer Einreisekontrolle auf der Kieler Europabrücke vergangene Nacht ist gegen einen 21-jährigen Franzosen ein europäischer Haftbefehl erlassen worden, wegen versuchter Tötung. Der Mann soll auf die Beamten zugerast sein. Auch Schüsse, die die Polizei abgab, hinderten ihn nicht an seiner Flucht. Ein offenbar Betrunkener soll sich gestern Abend an einem Badesee in Aachen vor einer 16- und einer 18-Jährigen selbst befriedigt haben. Der Mann wurde festgenommen, die Kripo hat die Ermittlungen übernommen. Ein 92-Jähriger hat in Gaggenau einen Polizeieinsatz ausgelöst. Der Mann war im falschen Seniorenheim aufgetaucht. Er wurde von den Beamten zu seiner eigentlichen Adresse gebracht, gut einen Kilometer entfernt. Einfach näher dran an der Region. 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
4: Im Zusammenhang mit der gescheiterten Pkw-Maut muss sich der frühere Bundesverkehrsminister Scheuer vor Gericht verantworten. Das Berliner Landgericht hat eine entsprechende Anklage zugelassen. Die Staatsanwaltschaft wirft Scheuer vor, er habe vor dem Mautuntersuchungsausschuss des Bundestags gelogen. Die Pkw-Maut war vor 7 Jahren vom Europäischen Gerichtshof gestoppt worden. Schlechte Umfragewerte, schlechte Presse. Bundeskanzler Merz hat keine einfache Zeit. Die Bundesregierung bemüht sich jetzt um ein Ende der Spekulationen über Merz' Zukunft. Regierungssprecher Cornelius sagte:
5: Die Bundesregierung und der Bundeskanzler ist auf den Reformprozess konzentriert. Das ist das Thema, das im Mittelpunkt der Arbeit steht. Alle anderen Themen sind nicht relevant.
4: Medien hatten zuletzt von Gedankenspielen innerhalb der Union berichtet, ob Merz im Kanzleramt durch einen anderen Politiker ersetzt werden könnte. Die Ära Orbán ist endgültig vorbei. Nach dem Regierungswechsel in Ungarn will die EU-Kommission jetzt bis zu 16,4 Milliarden Euro an festgesetzten EU-Mitteln freigeben. Kommissionspräsidentin von der Leyen lobte die neue ungarische Regierung von Ministerpräsident Modior für ihr schnelles und entschlossenes Vorgehen gegen Korruption und zur Wiederherstellung der Rechtsstaatlichkeit. Jubel in Laos. Der erste von 5 in einer überfluteten Höhle eingeschlossenen Goldsuchern ist gerettet worden. Nach Angaben der zuständigen Rettungsorganisation wurde zuvor so viel Wasser abgepumpt, dass eine sichere Bergung möglich war. Die anderen 4 Männer sollen nun nach und nach befreit werden. Sie sitzen seit 10 Tagen in der Höhle fest. Schon 2 Wochen vor dem Start hat die Fußball-WM einen heimlichen Star. Er heißt Tim Payne. Ein argentinischer Influencer hat den neuseeländischen Nationalspieler nämlich als den unbekanntesten Spieler des Megaturniers in den USA, Mexiko und Kanada ausgemacht. Und dann hat er versucht, Payne zu einem Internetstar zu machen. Mit Erfolg. Anfang der Woche hatte er noch rund 4.700 Instagram-Follower. Mittlerweile sind es 1,7 Millionen.
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2: In Offenburg von der Autobahnstadt einwärts, kurz nach dem Offenburger Ei, steht am rechten Straßenrand ein kaputtes Auto. Hier bitte besonders vorsichtig fahren. Ansonsten keine größeren Staus in der Region.
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2: Geblitzt wird auf der B294 in Hausach vorm Tunnel. Hier sind 60 erlaubt. In Bühl-Moos in der Weiherstraße steht ein Blitzer in der 30er-Zone. Und in Kuppenheim in der Murktalstraße ortseinwärts. Hier steht der Blitzer im 50er-Bereich. 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
2: Die Toten Hosen haben heute ihr neues und letztes Album zugleich rausgebracht. Warum das ein oder andere Tränchen da kullert, das gleich nach Hungry Eyes von Eric Carmen und erst noch Tom Gregory mit Small Steps.

0: Trink aus, wir müssen gehen. Der Abschied steckt schon im Titel vom neuen Album der Toten Hosen. Heute ist es rausgekommen und ja, es soll ihr letztes sein. Kein Wunder, dass Hitradio-Ohrhörerin Melanie da auch das ein oder andere Tränchen verdrückt.
1: Heute ist ein historischer Tag für mich.
0: Ja, warum denn?
1: Gerade am Album hören.
0: Natürlich das Neue von den Toten Hosen.
1: Den Toten Hosen,
0: genau. Ganz genau, das ist heute rausgekommen und dich verbindet was ganz Besonderes mit denen. Was denn?
1: Ich war mit 11 Jahren zum ersten Mal auf den Toten Hosen in Offenburg. Dann folgte, ich glaube, 3 Jahre später Appenweier. Mhm. Ich habe aber noch alle Eintrittskarten, nur von diesen Appenweier nicht, weil da keine Karten mehr zu bekommen waren. Und wir haben aber den Hausmeister von der Appenweier Halle gekannt, von der Schwarzwaldhalle.
0: Nein, dann bist du gratis aufs Toten Hosen Konzert gekommen.
1: Genau, der hat mich dann gratis hintenrum reingelassen und ich durfte dann neben der Bühne Platz nehmen.
0: Wahnsinn.
1: Das war das Highlight hoch 10 für mich.
0: Ein VIP-Platz bei den Toten Hosen und das ganz umsonst.
1: Ja, genau.
0: Und mit 11 Jahren war das dein allererstes Konzert?
1: Ja, war riesig. Ich war total überwältigt. Das kann man sich, glaube ich, nicht vorstellen. Also ich war früher die Jüngste auf diesem Konzert. Das gab es früher ja nicht. Aber meine Eltern, die haben mich da halt einfach mit hingenommen.
0: Ja, und du bist bis heute wahrscheinlich einer der größten Tote-Hosen-Fans überhaupt.
1: Ja, schon sehr. Und ich habe auch echt fast eine Träne vergossen, als dieses Lied Trink aus kam vorhin.
0: In dem Lied Trink aus, da kommt ja auch die Zeile vor mit der Schlägerei in Offenburg. Du als ja. Elfjährige warst da bestimmt mitten dabei, oder?
1: Nein, ich kann mich da wirklich nicht dran erinnern, dass
0: Ach, Gott sei Dank, eine Schlägerei war.
1: Nein, kann ich mich nicht. Das ist nicht in meiner Erinnerung. Ich habe nur gute Erinnerungen an das Konzert.
0: So soll es ja auch sein. Eine letzte Tour machen sie im Moment noch.
1: Genau, in Freiburg, da bin ich dabei.
0: Ach was.
1: Ich habe mir vor einem Jahr das Ticket gekauft und das hängt bei uns am Kühlschrank, 25.07. Und da warte ich jetzt ganz sehnsüchtig drauf.
0: Wunderbar. Und bis dahin hörst du das neue Album einfach auf Dauerschleife.
1: Genau.
0: Wunderbar.
1: Ich muss ja mitgrölen können.
0: So sieht's aus. Dann wünsche ich dir ganz viel Spaß dabei, vor allem auf dem Konzert dann.
1: Vielen Dank.
0: Ciao, ciao. Ja, seit den 80ern sind die Toten Hosen in der deutschen Musikszene angekommen und kommen da auch nicht mehr weg. Aber die Frage ist, ja, was machen sie denn jetzt noch? Diese Frage, die hat sich Frontmann Campino schon vor über 10 Jahren gestellt.
2: Wir sind ja für uns alle ein großes Glück und ich denke, dass das dicke Ding meines Lebens war und ist. Und ich möchte das nicht sehr gerne loswerden, aber ich glaube, dass uns allen klar ist, dass wir in der Endphase unserer Zeit sind. Wir sind sicher mittlerweile in der 80. Spielminute und nicht mehr in der ersten Hälfte. Aber es gibt noch 10 Minuten und da kann viel passieren.
0: Ja, zum Beispiel passiert da noch eine große Abschiedstour jetzt. Seit dieser Woche spielen die Toten Hosen ein paar Aufwärmkonzerte im Ausland, bevor es dann Mitte Juni in Deutschland richtig losgeht. Und neben den Songs aus den alten Alben sind natürlich auch die neuen mit dabei. Klassiker und neue sollen gemischt werden, denn ja, die Show, die muss erstmal noch ein bisschen weitergehen. Und genau den Song, die Show muss weitergehen, den hören wir jetzt gemeinsam an auf dem neuen Album von den Toten Hosen. 1, 2, 3.

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2: Bei Dominik in Offenburg sind es 31 Grad, 28 in Biberach bei Michael und 29 bei Felix in Aachen. Ja, täglich grüßt das Murmeltier. Das Wetter ist seit ein paar Tagen einfach immer gleich. Ab Sonntag dann ein bisschen Abwechslung. Hier und da kann es dann gewittern. Und zum Wochenstart schält die Temperatur wieder ein bisschen runter. Dann bekommen wir Temperaturen zwischen 25 und 20 Grad.
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2: Um 18.30 Uhr mit Yvonne Stolz.
3: Es fielen auch Schüsse nach der Flucht vor einer Einreisekontrolle auf der Europabrücke in Kehl. Es gegen den 21-jährigen Autofahrer ein europäischer Haftbefehl erlassen worden, wegen versuchter Tötung. Inzwischen ist auch Video- und Bildmaterial von der vergangenen Nacht ausgewertet worden. Demnach hatte der Franzose im Renault Clio gegen Mitternacht zunächst angehalten. Als die Beamten Cannabis rochen und den Wagen überprüfen wollten, fuhr er davon. Wolfgang Kramer vom Polizeipräsidium Offenburg.
4: Er ist hierbei unter anderem mehrfach mit Beschleunigung und Gas zu geben auf unsere Kollegen der Bundespolizei zugefahren. Das war eine sehr brisante und sehr gefährliche Situation und zwei der Kollegen haben dann auch später zur Dienstwaffe gegriffen und haben dann auch auf den Renault Schüsse abgegeben.
3: Verletzt wurde niemand. Durch die Schüsse wurde ein weiteres Fahrzeug beschädigt. Der 21-Jährige konnte in Frankreich festgenommen werden und ist dort in Gewahrsam. Ein Jahr nach der Eröffnung des ersten Bauabschnitts ist die Silver Lake City im Europapark Rust jetzt fertiggestellt. Die Inhaberfamilie Mack hat das zusammen mit rund 300 Handwerkern gefeiert. In 12 Monaten ist unter anderem die Riverside Western Lodge mit knapp 120 Zimmern entstanden. Im Erdgeschoss gibt es unter anderem noch eine Eisdiele, einen VR-Bereich und eine Brauerei mit parkeigenem Bier. Die Eröffnung ist Mitte Juni. Mehrere Messer, eine scharfe Schusswaffe und eine Armbrust mit Bolzen. Unter anderem das hat die Kripo bei einem 44-Jährigen aus Offenburg gefunden. Der Mann mit deutscher und russischer Staatsbürgerschaft sitzt jetzt in U-Haft. Die Beamten hatten ihn observiert und festgenommen, als er das Haus verließ. In seiner Wohnung in der Südoststadt waren außerdem ein Bogen mit Pfeilen, ein Luftgewehr, Schreckschusswaffen und kleinere Mengen Betäubungsmittel.
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2: Servus hinter die Lenkräder. Keine größeren Staus oder ähnliches Wildes auf der Strecke. Also freie Fahrt heute.
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2: Geblitzt wird auf der B294 in Hausach vorm Tunnel. Hier ist 60 erlaubt. In Kuppenheim steht ein Blitzer in der Murgtalstraße ortseinwärts. Hier sind 50 erlaubt. Und auf der Landstraße zwischen Gaggenau, Silbach und Baden-Baden Höhe Kapelle wird geblitzt bei Tempo 50. Danke Christian fürs Melden. 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
2: Ja, und für viele von euch startet das Wochenende. Wer noch nicht weiß, was tun am Wochenende, gar kein Stress. Was in der Region alles so abgeht, das hört ihr gleich nach zwei Songs.

0: Man könnte am Wochenende daheim aufräumen, Fenster putzen, durchwischen. Aber mal ehrlich, muss das wirklich sein? Manchmal kann man sich's doch auch einfach gut gehen lassen und das Wetter ausnutzen. Jetzt, wo es noch so heiß und schön da draußen ist, wo das in der Region geht, hört ihr in
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2: Nutten, Koks und frische Erdbeeren.
3: Ja.
2: Ist das tatsächlich so, dass du das immer gesagt hast früher, das möchte ich in meiner Garderobe haben?
3: Ja, ich habe das gesagt, aber Erdbeeren waren immer schlecht zu kriegen.
2: Ja.
4: Ja, der Heino sollte einfach mal zu uns in die Ortenau. Und besonders jetzt am Wochenende nach Oberkirch, da ist Erdbeerfest. Morgen geht's um 11 Uhr los, da ist Oberbürgermeister Gregor Bühler am Start mit der Erdbeerkönigin Martha. Und dann gibt's den ganzen Tag Live-Musik und natürlich auch alles, was man mit Erdbeeren machen kann. Und am Sonntag spielt dann die Blaskapelle Polka satt ab 11 Uhr. Und dann gibt es auch nochmal Live-Musik den ganzen Tag. Ihr könnt aber auch nach Bühl zum internationalen Bluegrass-Festival. Klingt dann so.

Das Festival, das startet heute, geht bis Sonntag. Aber Achtung, heute Abend ist schon ausverkauft. Morgen gibt es eine Abendkasse ab 16 Uhr und der Sonntag ist frei. Dann gibt es noch das Halbtrocken-Open Air in Freiburg-Opfingen. Heute Morgen und am Sonntag unter anderem mit dem Wiener Sänger Rian.

0: am Sonntag könnt ihr früh shoppen und Fußball gucken beim Heimspiel vom SC Kaltbrunn. Da gibt es noch ein Konzert vom Musikverein Schenkenzell. Ich habe noch ein bisschen was gefunden, dieses Mal nicht wirklich viel, aber noch ein bisschen. Gibt's wieder zum Nachlesen auf Insta unter meinem Video. Und egal, was ihr macht, ich wünsche euch ganz viel Spaß dabei und ein wunderschönes Wochenende.
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2: Wir haben 19 Uhr und ihr schickt immer noch Temperaturen jenseits der 30 Grad. 31 sind es in Gengbach bei Steven, genau 30 sind es in Kehl bei Mila. Ja, und wer auf eine kühle Nacht hofft, ich muss euch leider enttäuschen, es bleibt auch mitten in der Nacht ja mindestens 20 Grad warm. Morgen wird es wieder 32 Grad warm und am Sonntag bleiben wir bei knapp unter 30 Grad.
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2: Um 19 Uhr mit Yvonne Stolz.
3: Nach der gefährlichen Flucht vor einer Polizeikontrolle auf der Kehler Europabrücke vergangene Nacht ist gegen einen 21-jährigen Franzosen ein europäischer Haftbefehl erlassen worden, wegen versuchter Tötung. Der Mann soll auf die Beamten zugerast sein. Auch Schüsse, die die Polizei abgab, hinderten ihn nicht an seiner Flucht. Die Silver Lake City im Europapark ist fertiggestellt. Mitte Juni ist die Eröffnung. In einem Jahr ist unter anderem die Riverside Western Lodge mit knapp 120 Zimmern entstanden. Auch nach knapp 2 Wochen konnte der vermisste Simon R. aus Kehl noch nicht gefunden werden. Die Kripo hat inzwischen mehr als 20 mutmaßliche Sichtungen, hauptsächlich aus dem Auenwald, Innerried und Schwanau, überprüft. Ohne Ergebnis. 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
4: Mehr Kinderschutz im Internet. Darauf dringen die Vereinten Nationen. Der Schutz minderjähriger Nutzer müsse dringend verbessert werden, hat UN-Menschenrechtskommissar Türk in Paris gesagt. Altersbeschränkungen nützten jedoch wenig, wenn die Plattformen selbst gefährlich blieben. Konkret regt Türk ein Verbot von Mikrotargeting für Kinder an, bei dem schon den Jüngsten gezielt maßgeschneiderte Werbung ausgespielt wird. Kommunen wollen die zusätzlichen Mittel aus dem Sondervermögen des Bundes vor allem für Straßen und Schulen ausgeben. Außerdem soll das Geld für den Brand- und Katastrophenschutz sowie für Kinderbetreuung und Sportstätten eingesetzt werden, wie eine Umfrage im Auftrag der staatlichen Förderbank KfW zeigt. In diesen Bereichen gelten die Investitionsrückstände als besonders groß. Aufatmen in Laos. Der erste von 5 in einer überfluteten Höhle eingeschlossenen Goldsuchern ist gerettet worden. Nach Angaben der zuständigen Rettungsorganisation wurde zuvor so viel Wasser abgepumpt, dass eine sichere Bergung möglich war. Die anderen 4 Männer sollen nun nach und nach befreit werden. Sie sitzen seit 10 Tagen in der Höhle fest. Rund 2 Wochen vor der Fußball-WM muss DFB-Torwart-Rückkehrer Manuel Neuer seine angeschlagene Wade noch auskurieren. Dass der Weltmeister von 2014 relativ kurzfristig Oliver Baumann als Nummer 1 im deutschen Tor vorgezogen wurde, hat viele Diskussionen ausgelöst. Zweifel daran will Kapitän Joshua Kimmich zerstreuen.
5: Natürlich freue ich mich, dass Manu dabei ist. Wir kennen uns jetzt seit 11 Jahren, spielen seit 11 Jahren zusammen. Trotzdem weiß der Olli, dass er die 100-prozentige Unterstützung und auch das Vertrauen der Mannschaft hat. Und dementsprechend verstehe ich ehrlicherweise die ganze Diskussion nicht.
4: Im Testspiel am Sonntag in Mainz gegen Finnland wird Neuer sein DFB-Comeback noch nicht geben können.
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2: Nichts Wildes los auf den Straßen und auch für alle, die unterwegs sind zum Halbtrocken Open Air nach Freiburg-Opfingen. Auch ihr habt freie Fahrt, aber beeilt euch, weil ganz bald geht's schon los.
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2: Geblitzt wird auf der B28 Kehl Richtung Appenweier. Nach der Kinzigbrücke stehen sie da in der 70er-Zone. Auf der B294 in Hausach vor dem Tunnel wird geblitzt bei Tempo 60. In Kuppenheim, Murktalstraße ortseinwärts, da ist 50 erlaubt. Und auf der Landstraße zwischen Gaggenau-Seelbach und Baden-Baden, Höhe Kapelle, hier dürft ihr 70 fahren. Alles zum Nachlesen und auch alle Anhängerblitzer bei uns in der App und im Web. Kommt gut und sicher durch euren Abend.
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0: Je später die Gäste, desto besser die Stimmung. Irgendwie sowas war das. Hier ist die Black Forest Experience Club Radio Show mit Luke und Olli.
1: Ja, und unsere Stimmung ist wie immer gut. Also von daher können die Gäste auch nur gut sein. Oder genau. Spät.
0: Genau.
1: Oder spät. Genau.
0: Olli, wir haben heute wieder 5 Stunden Club Radio Show vor uns. Diese 10 Stunden werden garantiert die besten 20 Stunden deiner Woche.
1: Das habe ich für, witzigerweise habe ich das heute oder gestern gelesen, ja. Über Wanderung. Ja. Keiner will mit mir wandern gehen. Keiner will mit mir mal schnell 2 Stunden wandern gehen, weil glaub mir, ich verstehe gar nicht. Diese vier Stunden sind die 8 besten Stunden seines Lebens.
0: Genau. Und was es damit auf sich hat, falls ihr es nicht wisst, gleich dazu mehr bei uns in der Show. 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

0: Das ist die Black Forest Experience Lab Radio Show. Hier ist der Freitagabend für euch. Hier sind Luke und Olli. Und wenn es was aufzulösen gibt, dann ist es...
1: Nicht uns.
0: An uns oder um uns. Nein, wir hatten es gerade von diesem kleinen Ding. Olli, wir haben heute wieder 5 Stunden Club Radio Show vor uns. Diese 10 Stunden werden die besten 20 Stunden deiner Woche. Und da hast du drauf geantwortet, ja, das habe ich diese Woche auch gesehen.
1: Ja, das stimmt.
0: Ja, wo hast du es gesehen?
1: Ich habe es auf Instagram irgendwo gesehen.
0: Natürlich.
1: Und weil du am Puls der Zeit bist.
0: Weil ich oder weil wir hier in der Zentrale so am Puls der Zeit sind in Sachen Social Media, wie man nur sein kann in unserem Alter. Deswegen habe ich mal kurz ausgeforscht, was es denn damit auf sich hat. Das ist so ein kleiner Social Media Trend, der wahrscheinlich gar nicht mehr so neu ist, aber wir sind natürlich erst jetzt drauf gestoßen, weil aufgrund des fortgeschrittenen Alters wir es erst jetzt mitbekommen haben. Ne? Du hast ja Familie und wir haben auch andere Dinge zu tun. Ne?
1: Ja.
0: Deswegen kläre ich dich auf.
1: Okay.
0: Der Witz hierbei entsteht dadurch, dass jemand eine normale Zahl nennt und die andere Person sie absurd weitersteigert, als würde sie sich emotional, dramatisch oder motivierend hineinreden. Aus 5 werden 10, aus 10 werden 20. Inhaltlich ist es kompletter Unsinn, aber genau das ist der Punkt hierbei. Es funktioniert meistens als Mischung aus übertriebener Motivation, ironischer Realitätsverweigerung und Running Gag durch Zahleneskalation.
1: Okay, und damit, das ist dann der Grund, warum man sich das gut behalten kann oder dieser Social Media Trend so gut funktioniert im Moment?
0: Ja, das ist so, wenn man sonst nichts hat, dann redet man sich zumindest in Rage.
1: Okay, ich hatte das nämlich, habe ja gerade erwähnt, im Zusammenhang gelesen mit einer Wanderung. Und da ich ja selber wahnsinnig gern wandern gehe, nicht, also ich möchte niemand zu nahe treten, wandern ist bestimmt schön, aber ich, für mich ist es nichts. Und, oder ich mache es auch, aber es ist jetzt nicht meine erste Wahl, wo es dann hieß, keiner will mit mir 2 Stunden wandern gehen. Denn glaub mir, diese 4 Stunden sind die besten 8 Stunden seines Lebens. Da dachte ich mir, ja okay, wenn du nämlich da keinen Bock drauf hast, dann kommt dir ja alles, wo du keinen so richtigen Bock drauf hast, kommt dir ja doppelt so lang vor wie normal.
0: Das stimmt. Olli, und ich kann dir jetzt ein Zeugnis ausstellen, ein offizielles Zeugnis. Du bist noch dabei, du bist noch im Game.
1: Ach, danke.
0: Ja.
1: Und da ich ja zu sehr im Game bin, wird es jetzt Zeit für was Älteres. Ich habe jetzt hier noch einen neuen Track dabei, einen neuen Classic der Woche. Was heißt, so alt ist er gar nicht dieses Mal. Der ist 12 Jahre alt oder ja, 11 Jahre, irgendwas 11, 12 Jahre. Nee, 2015 im Juni kam er raus, steht hier. Und zwar ist der von Mogwai. Der kommt aus NRW und Watermat. Ich glaube, der kommt tatsächlich aus Finnland, Schweden, Norwegen, irgendwo.
0: Oh, wow, wow.
1: Ja, also irgendwo da.
0: Gefährliches Halbwissen.
1: Gefährliches Halbwissen, wie immer. Und die haben den Track gemacht 2015 zusammen in einer Kooperation, der sehr stark an die Melodic Techno Zeit erinnert, die dann kam oder mit da so der rein der Vorgänger war davor, dafür und zwar Watermat und Mogwai mit Portland. Sehr geile Nummer, mag ich sehr, möchte euch heute zeigen, ist mein Classic der Woche. Viel Spaß.
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0: Ihr hört die Black Forest Experience Club Radio Show, eure elektronische Radiosendung hier bei Hitradio Ohr. Und Luke, ich muss mit dir reden. Wirklich jetzt.
1: Ja, da staut sich einiges auf unter der Woche, stimmt's? Ja.
0: Unglaublich, ich habe Aufreger der Woche. Es war eine kurze Woche, aber trotzdem habe ich sogar zwei Aufreger der Woche. Aber der erste Aufreger, den ich dir habe, muss ich dir ganz kurz sagen, der ist jetzt relativ frisch in der Vorbereitung zur Show heute. Ich bin ja gerade dabei, den Club-Guide und den Festival-Guide wieder zu erweitern, weil die Festivalsaison geht jetzt ja los, quasi schon nächstes Wochenende. Mhm. Und da habe ich mir jetzt einige Flyer durchgeguckt, mal wieder so für die nächsten Monate. Und weißt du, was mir aufgefallen ist? Es gibt Festivals, die schreiben keine Adresse mehr auf die Flyer oder generell, also bei Festivals keine Adresse mehr. Sondern da gibt es dann zum Beispiel, wenn ich den Namen jetzt sage, weiß ich ja gleich, welches Event ist. Das ist an einem See.
1: Ja.
0: Und also ich komme jetzt nicht aus der Region, ich weiß jetzt nicht, wo der See ist. Steht also, auch nicht da.
1: Ja, in irgendwo Ort. In der Ortenau vielleicht zufällig. Ein See?
0: Genau. Es gibt, da gibt es ja viele.
1: Es gibt viele Seen, ja.
0: Ja, genau. Und da steht aber kein Ort dabei, also in welchem Ort dieser See ist. Und da ich dachte, okay, dann habe ich ein anderes Festival gefunden. Da stand nur der Name von einem Weingut, aber auch nicht, wo dieses Weingut in welchem Ort ansässig ist.
1: Und ich glaube, das ist ein neuer Trend. Das ist auch ein neuer Trend. Das ist ein neuer Trend in Sachen, Show, Festivalbewerbung. Jedes einzelne Festival ist für sich genommen so wichtig, dass man keinen Ort mehr nennen braucht.
0: Nein, besser. Besser? Du musst ja, also Eventbranche heißt ja immer, wir wollen Emotionen erschaffen, wir wollen Erinnerungen, Memories und geile Magic Moments kreieren. Und es hat ja viel mit Belohnung zu tun. So, und wenn du jetzt auf ein Festival gehen willst und du hast nur diesen einen Anhaltspunkt und du musst ja fordern, googeln, Online-Recherche. Und jetzt müsst ihr euch vorstellen, dieses Gesicht von dieser Person mit diesen ganzen vielen mathematischen Zeichen, die da so reinfliegt. So sieht es dann aus.
1: Und dann irgendwann kommst du auf eine Waldlichtung in der Ortenau.
0: Genau.
1: Und der Wald öffnet sich für dich in ein unbeschreiblich helles Licht. Ja. Du siehst eine Stage, die du noch nie gesehen hast, von einer gigantischen Größe.
0: Richtig. Und dann hast du es gefunden und dann bist du glücklich. Und dann kannst du nach dem Festival glücklich nach Hause gehen, weil du es gefunden hast. Dann hängst du dir deine, wie nennt man diese Wände, weißt du, aus diesen, wo dann diese rote Linie gezogen wird von den verschiedenen Hinweisen und so, diese Research-Wände,
1: so, die man aus dem Film kennt. Aus dem Kriminalfilm, so eine durchsichtige Research-Wand mit so komischer Ölkreide, ne?
0: Genau, oder mit so nicht-permanent Marker. Permanent wäre blöd. Dann gehst du mit dem Schwamm hin, wischst es wieder trocken, weil es nächste Wochenende kommt, ja? Und du hast jetzt wieder eine Woche Zeit zum Recherchieren, wo denn dieses Festival an welchem See ist, in welchem Ort. Oder Weingut oder Ort oder
1: Location. Ach, dann läuft das so wie bei dem Nordland-Krimi, dass du quasi eine Woche lang wieder suchen musst, wo das denn sein könnte. Ich finde, das hat was.
0: Ja, finde ich auch. Aber Spaß beiseite, vielleicht mal an die ganzen Veranstalter, die uns da draußen zuhören. Überdenkt nochmal eure Plakate und Flyer. Ich weiß, das ist mittlerweile in den Hintergrund gerückt, aber wenn ich einen Flyer angucke, will ich eigentlich persönlich nicht noch in den Text reinschauen, um genau erörtern zu können, wo ich denn genau hin muss.
1: Und wenn du heute sowas siehst, so einen Fehler, dann kannst du immer noch als Veranstalter sagen, das war gar nicht ich, das war eigentlich in Wirklichkeit ChatGPT.
0: Oder das war mein Grafiker, den habe ich gefeuert, ich habe jetzt einen neuen. Nee, also das war tatsächlich, da habe ich mich aufgeregt, weil ich mir gedacht habe, so, okay, und wo jetzt genau? Und natürlich kann man das auch alles irgendwie ergoogeln und wenn das dann Festivals oder Locations sind, die öfter bespielt werden, dann findet man die auch.
1: Die Zeit hat heute niemand mehr. Es ist alles schnelllebig geworden. Information muss in wenigen Sekunden sitzen.
0: Richtig.
1: Sonst hast du
0: alles
1: verloren.
0: Ich will dir nur schnell einen Club-Guide erstellen, weißt du? Oder einen Festival-Guide und will da nicht lange rumsuchen. Aber nee, okay. Also so, mein zweiter kleiner Aufreger der Woche, den ich noch diese Woche hat, der hat was mit Sperrungen zu tun. Unter anderem mit der blöden Abfahrt in Herbolzheim, die gesperrt wurde. Und da hieß es, ab Dienstag sei die gesperrt. Ich war am Montagabend, habe ich spontan ein Sundowner-Set auf dem Heuberg oben beim Weingut Weber gespielt und bin dann da kurz nach 22 Uhr zurück nach Hause gefahren und dachte mir, komm, hol sie dir beim Gasthaus zum Goldenen M noch einen Milkshake und fahr dann auf die Abfahrt und denke mir, huch, dann war die schon gesperrt. Die haben mich nicht mehr rausgelassen. Da musste ich irgendwie hinten über die Dörfer. Mhm. Das war total blöd. Da habe ich mich sehr

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0: Das ist eure kleine ironische Bespaßung am Freitagabend. Hier ist die Black Forest Experience Club Radio Show, kurz auch BFX genannt, mit Olli und mir. Und wir machen das Ganze hier bis Mitternacht, wie gewöhnlich, jeden Freitagabend. Und wir haben immer so ein bisschen kleine Themen dabei.
1: Ich bin ja froh, dass du gesagt hast, wir sind eure kleine ironische und nicht ihre kleine erotische Sendung hier am Freitagabend.
0: Was in deinem Gehirn entsteht, das habe ich nicht begriffen.
1: Nee.
0: Ja. So, hast du vielleicht gehört von der, lass uns mal einen kleinen Themendreh hier machen, einen kleinen Schwenk. Hast du gehört von der Erlanger Bergkirchweih 2026, die ist gerade gestartet?
1: Nein, tatsächlich nicht. Hätte ich das sollen?
0: Ja, das ist ein Volksfest. Da gibt's so ein bisschen, hat so ein bisschen Querelen gegeben um eine städtische Musikempfehlung der Gleichstellungsbeauftragten der Stadt Erlangen, glaube ich, war's.
1: Okay.
0: Die hat nämlich herausgegeben, dass Wirte 12 Tracks, also 12 Lieder, nennt man es Lieder, Titel, nicht spielen sollten, in denen anstößige Inhalte vorkommen.
1: Okay, so. Also
0: im Prinzip so wie im britischen Radio, wo alle anstößigen Inhalte rausgepiepst werden.
1: Okay, ja? Aber da werden sie ja wenigstens noch rausgepiepst und nicht ganz verboten.
0: Ja, verboten sind sie angeblich auch nicht, habe ich hier gelesen. Es ist nämlich kein juristisches Verbot, sondern eine Orientierungs- und Sensibilisierungsliste. Und da finden sich dann so Titel drauf wie Laila, Joanna, du geile Sau von Peter Wackel. Oder Skandal im Sperrbezirk von der Spider-Murphy-Gang, tatsächlich. Dann mehrere Titel von Mickey Krause.
1: Da, ja.
0: Und dann haben wir auch hier drauf 20 Zentimeter. Dann haben wir die Glöcknerin von Dingolfing.
1: Okay, bitte was?
0: Okay, habe ich bisher noch nicht gekannt, aber auf jeden Fall, das sind wohl so 12 Lieder, 12 Songs, 12 Titel, die dortigen Wirte nicht spielen sollten, wenn sie sich konform verhalten. Was hältst du davon?
1: Okay. Ich finde das immer schwierig. Ne? Wir hatten ja die Diskussion schon mal wegen Laila tatsächlich, war ja dann auch irgendwie im Canceln oder wurde gecancelt ja dann von einigen, wo es ja dann auch einen wahnsinnigen Aufschrei gab, Cancel-Kultur oder Neudeutsch, Cancel-Culture, ist das richtig? Darf man das?
0: Darf man das überhaupt im Radio sagen?
1: Was, Cancel-Culture?
0: Ja.
1: Ich glaube schon.
0: Oder werden wir jetzt rausgepiepst?
1: Das kann schon sein. Vielleicht, falls ihr es jetzt nur piepsen gehört habt, dann bringt es ja auch nichts, wenn wir das Wort jetzt nochmal wiederholen.
0: Nee.
1: Dann wird ja wieder gepiepst. Nee, ich persönlich habe da eine Meinung dazu und ich bin der Meinung,
0: das
1: ich finde es nicht gut.
0: Nee.
1: Ich finde es nicht gut. Also ich finde, Politik sollte sich, oder auch jetzt die Kirche oder irgendwie, nicht wirklich bei sowas einmischen sollen dürfen. Ja, ist meine Meinung dazu.
0: Ich finde
1: es schwierig.
0: Ich finde, das ist vor allen Dingen, das ist eine Steilvorlage, um sich wieder in Dinge reinzusteigern. Dadurch wird erst recht Aufmerksamkeit erzeugt für eine Sache, die eigentlich seit, keine Ahnung, wie lange es die Songs gibt, seit 25, seit 30, seit 40 Jahren hat sich niemand dran groß gestoßen. Und mittlerweile weiß ja auch jeder, wie das gemeint ist. Ne? Ich meine, Skandal im Sperrbezirk, das ist ja jetzt nicht, dass deswegen jetzt, wenn der Song nicht mehr gespielt wird, dass dann irgendwas besser wird oder so. Ne?
1: Nee, also es ist ja auch immer, ja, es geht ja darum, es ist ja unter dem großen Deckmantel Kunst zu verstehen tatsächlich und da sagt man ja eigentlich, dass ja Kunst eigentlich auch immer vieles darf. Ja? Und wir hatten ja hier auch das Thema mit Gigi D'Agostino.
0: Genau.
1: Mit dem Track, der ja da von so ein paar Leuten missbräuchlich verwendet wurde, das dann auch hier hieß, der darf nicht mehr gespielt werden im Radio. Und ist aber die Frage, ist immer das Ding, nur weil Fremde etwas hereininterpretieren oder was daraus machen, dass man dann diejenigen bestraft, die das Ding halt einfach gut finden?
0: Nee, vor allen Dingen war es ja vom ursprünglichen Interpreten von Gigi D'Agostino, war es ja niemals so gemeint, wie es rübergekommen oder wie nennt man das?
1: Ja, wie es schlussendlich dann rausgedreht wurde. Ne?
0: Ja, genau, wie es quasi da materialisiert wurde. Ne?
1: Das stimmt. Also deswegen fände ich jetzt auch wichtig, wir haben jetzt ja unsere Meinung dazu kundgetan. Luke, wir suchen jetzt mal noch ein paar Tracks, die vielleicht, wie nennt man dieses, dieses Kennzeichen?
0: Wir müssen noch ein paar Sachen von uns hier auch auf den Index bringen. Ne? Also,
1: ja, genau.
0: Vorauseilend.
1: Es gibt doch dieses Kennzeichen, nicht Adults Only. Wie heißt es, dieses Rating?
0: Parental Advisory Lyrics,
1: genau.
0: Meinst du das? Ja?
1: Genau.
0: Auf den Rap-CDs früher?
1: Dann gucken wir mal, dass wir jetzt hier noch hier drei Tracks raussuchen, wo auch dieses Kennzeichen mit dabei ist. 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
1: Was geht am Wochenende? Wir sagen es euch. Und zwar elektronisch muss es sein. Wir starten morgen Abend rein und zwar in den Techno-Club, unseren Lieblingstechno-Club des Vertrauens hier in der Ortenau in Offenburg. In den Circle, da kommt Duffy Boy. Support gibt's von Alessia, Outerbox und Nachtwasser. Dann haben wir im Hans Bunte Letty, Neotech, Raxella, Tanja Mew, Vandermas, Tupacy, Daniello, Just Ben, Not Human und Tom. Die ganze Nacht auf zwei Floors. Dann haben wir die Techno-Party im Drifters mit Jeppu, Josef, Urban und Gerson. Dann haben wir Andrea Oliva, direkt aus Ibiza, hier eingeflogen nach Freiburg im Carré. Da geht es um 23 Uhr los, die Tickets going fast, wie man so schön sagt. Also guckt mal online auf dascarré.de, da gibt es noch Resttickets, wie ich heute gelesen habe. Dann haben wir die Free-Open-Air-Reihe, die ist letzte Woche gestartet und geht dieses Wochenende weiter, und zwar im Dietenbach-Park. Der ist auch bekannt aus Funk und Fernsehen, Dietenbach-Park in Freiburg. Die haben ja so eine gemeinnützige Freifläche geschaffen für Festivals, die aber frei sein, also einkommensfrei sein müssen. Also Soli-Raves quasi. Und da hat die Sick All-Stars haben dort das Ruder in der Hand und da geht es morgen um 14 Uhr los. Wir haben das Weinyard Open Air der Gebrüder Mattis Weingut am Kaiserstuhl mit Otter, Bababas 3000, Nira, Alessia, JCB, Nachtwasser und Rafa. Dann haben wir eine Food Party im Picasso in Freiburg von 16 bis 22 Uhr. Das ist ein Italiener, müsst ihr mal googeln. Der hat einen Innenhof, der ist recht schön dort und da machen morgen DJ Androbeat und Minimal Anders Sound von 16 bis 22 Uhr. Und wir haben eine kleine Vorschau für alle, die jetzt so die warmen Sommertage mitnehmen wollen und hoffentlich hält's Wetter. Am 4.6. findet das erste Rooftop in der Etage 1 statt, und zwar Avora ist wieder da. 18 Uhr beginnt es. Sticky und Ari machen dort Sound von 18 bis, ich glaube, 23 Uhr, wenn ich es richtig gelesen habe, oder länger. Und am Tag drauf, am Feiertag, gibt es dann im Hermann in Freiburg das zweite Rooftop Open Air mit Anina Oli und Thomas Clips, Sekt auf Eis und Elis. Und falls wir jetzt irgendwas vergessen haben sollte, oder ich irgendwas vergessen haben sollte, schickt uns auch bitte eine E-Mail zukünftig, wenn eure Veranstaltung mit hier rein soll, an radioshow@blackforest-experience.live. Und für alle anderen, die keinen Bock haben auf E-Mails schreiben und lieber feiern gehen am Wochenende, wünschen wir beide, Luke und ich, euch ganz, ganz viel Spaß und lasst ordentlich die Sau raus.
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0: Freitagabend, die Black Forest Experience Club Radio Show, kurz BFX mit Luke und Olli für euch hier bei Hitradio Ohr. Und Luke, du weißt ja, oder du hast mal zu mir gesagt, wir können ja hier über alles reden, wir sind ja unter uns. Ja. Und da können wir auch so alle kleinen Problemchen, so Männerproblemchen, Frauenproblemchen und kleinere, größere Problemchen besprechen. Und mir ist was aufgefallen. Ja. Du weißt doch, dass ich mich selber immer, auch wenn ich älter werde, immer als jungen, dynamischen im Kind, im Körper eines Erwachsenen finde. Und ja, genau das ist jetzt, trifft es den Punkt. Ja, mein Körper, der wird wirklich mittlerweile sehr erwachsen.
1: Was?
0: Also alt. Ich war im Schwimmbad jetzt diese Woche.
1: Ja.
0: Ja, es war jetzt ja so warm und ich habe auch ein paar Tage frei gehabt jetzt irgendwie. Und dann bin ich ins Schwimmbad gekommen und dann habe ich das, wie man das halt so macht, wie man das kennt, die Jahre davor. Du gehst da, läufst da raus auf die Wiese, dann hast du da deine Matte dabei, dann schmeißt du die auf den Boden, ein Handtuch drauf, noch einen Schirm aufgespannt. Und dann lege ich mich da hin und Luke, ich sag dir eins, mir tut alles weh. Mir tut alles weh. Es ist so unbequem, auf einem Rasenboden zu liegen.
1: Nein.
0: Doch, es ist wirklich ganz schlimm.
1: Hast du keine Luftmatratze dabei gehabt?
0: Nein.
1: Oder irgendwie was Unterstützendes?
0: Luke, noch nie, seitdem ich auf diesem Planeten wandel, ja, habe ich eine Luftmatratze, eine Isomatte oder irgendwas. Es war einfach immer eine Decke, ein Handtuch oben drauf und gut ist. Und ja, jetzt tut, ich habe das Gefühl, ich habe Hämatome am Rücken. Nur vom Liegen auf dem Rasen.
1: Vom Liegen auf dem Rasen. Warst du vielleicht verlegen und hast dich falsch gelegt?
0: Nein.
1: Oder?
0: Ich hab mich danach dann mit Leuten in meinem Alter unterhalten und die sagen, ja, komisch, bei Ihnen auch jetzt. Gerade jetzt so die letzten ein, zwei Jahre hat es angefangen.
1: Wann fängt das an?
0: Jetzt halt gerade. Bei mir in diesem Jahr.
1: Ich weiß nicht, mit über
0: 40. Ich weiß nicht, vielleicht könnt ihr das da draußen teilen. Vielleicht kannst du das auch teilen. Ich weiß nicht, wie oft du dich auf den Rasen legst. Aber das ist echt scheiße unbequem. Früher, das habe ich gar nicht in Erinnerung
1: gehabt. Weißt du, dazu habe ich was. Ich war am Wochenende in einem Hotel.
0: Ja.
1: Habe in einem Hotel geschlafen. Und ich habe festgestellt, dass, was heißt, ich habe festgestellt, aber es ist wirklich unsäglich. Wir können uns wieder da reinsteigern, ich mich gerade. Warum sind in Hotels immer die Matratzen so schlecht?
0: Echt?
1: Und warum schwitzt man in einem Hotelbett immer extrem? Ich kann dir sagen, warum.
0: Das kann ich dir auch sagen.
1: Weil unter dem Bettbezug immer so eine komische Trennschicht ist, damit wahrscheinlich irgendwie, keine Ahnung, die Matratze nicht irgendwie eingesifft wird oder so. Auf jeden Fall, darauf schwitzt man extrem. Und dann ist diese Matratze, wenn man es überhaupt so nennen kann, so dermaßen unbequem, dass du immer am nächsten Morgen wirklich mit Hämatomen aufwachst.
0: Aber wo hast du übernachtet? Immer am Hauptbahnhof oder wo? Irgendwie. So, ja, ich habe hier ein super Ding, 2 Sterne plus, Hammer.
1: Ja, das war so ein na, nee, es war ein frisch eröffnetes Hotel, tatsächlich. Also es war ein neues Hotel, es war wirklich gut auch alles, der Rest perfekt, gutes Frühstück, alles super, Instagrammer am Frühstückstisch, Influencer. Es war wirklich gut, aber die Matratze war, wie in allen Hotels, finde ich, einfach nur abgrundtief schlecht. Wie ein Brett, nee, nicht wie ein Brett, sondern wie ein gefüllter Leinensack aus Sand. Mit Sand,
0: okay,
1: nicht aus Sand. Ein Leinensack aus Sand macht keinen Sinn. Ein Leinensack mit Sand, auf den man sich drauflegt. Kannst du dir das vorstellen? Du legst dich auf so einen gefüllten Sandsack. Und so fühlt sich so eine Hotelmatratze an.
0: Also ähnlich wie der Rasen im Schwimmbad tatsächlich wahrscheinlich.
1: Genau, deswegen kam ich ja gerade drauf.
0: Das ist ja witzig. Nee, aber ich glaube tatsächlich, wahrscheinlich ist es auch so. Es gibt so einen Alterspunkt, wenn man den überschritten hat, dann wird sowas einfach auch unbequem. Also das hat mir wirklich, ich die ganzen Jahre davor habe ich da nie Probleme damit gehabt. Und zum Thema Hotel ist es bei mir gerade andersrum. Ich hatte früher immer das Problem, dass die Betten im Hotel irgendwie zu Standard waren. Und jetzt sind sie aber so meinem Alter gerecht.
1: Also das heißt, du gehst jetzt nur noch in Jugendherbergen?
0: Nee, also die Hotelbetten empfinde ich als bequem. Ich weiß auch nicht.
1: Es ist wirklich,
0: ja, ich bin ja viel in Hotels unterwegs und dann Ding tatsächlich.
1: Findest du tatsächlich bequem?
0: Also ich komme damit gut klar,
1: okay, muss
0: ich sagen. Aber das ist halt, ja, ich weiß auch nicht. Also das war wirklich für mich, da habe ich gedacht.
1: Oder kennst du das in Hotels, wenn du einschlafen willst, alles ist eigentlich gut gedämmt, ja, die haben perfekte dreilagige Scheiben, ja, dass wirklich von draußen nicht mal der Kirchturm, der direkt gegenüber ist, reinschallt.
0: Aber eine Tür aus Pappe.
1: Nee, aber sie haben dann irgendwie so eine surrende Klimaanlage, die du nicht ausschalten kannst, wo die ganze Nacht durch das Ding irgendwie, keine Ahnung, von irgendeinem Kühlaggregat, was auf dem Dach steht oder was auch immer, was sonor rumnörgelt die ganze Nacht und du deswegen nicht schlafen kannst, weil du dich auf diesen Ton so verschränkst oder verfokussierst.
0: Bist du so empfindlich? Was das angeht?
1: Schon, ja.
0: Ah, okay, nee, das ist bei mir, Gott sei Dank, muss ich sagen, nee. Vielleicht liegt das auch an meinen jahrelang als DJ, dass ich da so halb taub bin.
1: Ja, ich bin so ein Vollmondmensch, weißt du?
0: Ah, das bin ich auch. Aber sonst, wenn kein Vollmond ist, kann ich immer schlafen. Ich bin mal aufgewacht und dachte mir, huch, wir hatten hier die Disco eingeladen, war auch in einem Hotel. Dann war im Nebenhotel ein Brand und die ganze Straße stand voller Feuerwehr. Und da war ein Getue und ein Gemache.
1: Der Brand drohte schon überzugreifen.
0: Und ich lag noch im Bett. Ich hab's nicht mitbekommen. Ich will noch eine kurze Zeitgeschichte dazu, wie tief mein Schlaf ist. Mhm. In meiner alten Wohnung, da habe ich so Souterrain, also so unterhalb der Erdkante gewohnt.
1: Ja, Einliegerwohnung.
0: Genau, eine Einliegerwohnung und da war... ein großer Baum vorm Fenster. Und ich habe aufgelegt nachts und bin nach Hause gekommen und habe mich ins Bett gelegt. Es war Sommer. Ich habe die Fenster aufgerissen und mein Schlafzimmer war also direkt raus in den Garten. Und Fliegengitter davor, Fenster auf, frische Luft. Und die haben den Baum gefällt. Das waren 7 Meter entfernt von meinem Bett. Und ich habe es nicht mitbekommen.
1: Das hast du schon mal erzählt.
0: Das kommt mir bekannt vor. Ich bin aufgewacht und habe mir gedacht, so, huch, warum ist denn hier so hell? Ja, so tief kann Schlaf sein.

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0: Das ist euer kleines Ritual am Freitagabend. Hier ist die Black Forest Experience Club Radio Show. Hier sind Luke und Olli. Und Olli, wir wollen mal so ein bisschen einstimmen auf die diesjährige Festivalsaison.
1: Also ich fand ja diese Woche schon krass. Da haben wir ja schon Temperaturen gehabt wie im Sommer. Und da kann man schon mal an die Festival-Saison denken. Die ging jetzt ja so schleichend los. Und ich arbeite gerade für euch da dran an so einer kleinen Karte hier aus Südbaden, wo wir dann für euch quasi alle Festivals hier klein und groß auflisten wollen, mit kleinem Datum dazu. Und da habe ich jetzt mal so die ersten paar jetzt, die jetzt so anstehen, die nächsten zwei Wochen mal so für euch mal rausgesucht. Die Karte ist noch nicht fertig. Da arbeite ich gerade noch dran. Vielleicht noch da der Hinweis, wenn ihr auch ein kleines Festival habt, das jetzt gerade zum ersten Mal stattfindet oder so, wo man jetzt nicht unbedingt auf dem Schirm hat, schreibt uns doch einfach eine DM über Instagram oder eine E-Mail an radioshow@blackforest-experience.live und dann packen wir das damit drauf auf die Karte. Das ist vielleicht ganz gut, ne?
0: Genau, gerade weil das auch ganz gut passt. Ich habe gelesen, Boutique-Festivals sind weiter im Kommen.
1: Ja, ja.
0: Der Trend geht weg von den ganz großen 80.000 Euro, sag ich schon. Auch nicht schlecht. 80.000 Euro Festivals. Ja gut, mit 80.000 Euro reichst du als Veranstalter weiter. Nicht so viel. Das kostet ja schon der Main Act, ne? 80.000 Euro.
1: Dann erklär doch mal, was ist ein Boutique-Festival eigentlich?
0: Das ist ein Festival, was vielleicht so 800 bis 1000 Zuschauer hat.
1: Okay.
0: Zuschauer ist auch gut. Feiernde. Und wo jetzt eher Wert gelegt wird auf Qualität bei den gebuchten Acts und nicht unbedingt auf größte Reichweite und solche Dinge, sondern eher auf das, was rüberkommt, auf die Vibes. Natürlich,
1: also
0: das
1: sind
0: auch die Großen, das willst du die haben. Aber hier geht es wirklich darum, nicht irgendwie irgendwelche VIP-Exzesse zu feiern, sondern wirklich die Musik wieder in den Vordergrund zu stellen.
1: Und das, ja gut, aber da muss man ja sagen, dann haben wir ja hier bei uns in der Ordnung ja schon die Vorreiter mit der Pusteblume und mit dem Wald- und See-Open Air. Die zwei, die hier stattfinden, die gibt es jetzt ja auch schon zwei, drei Jährchen oder ein paar auch länger. Das sind ja dann quasi auch Boutique-Festivals. Ne?
0: Da geht's, kann man schon sagen, ne?
1: Geht's um Sound, da geht's, sind so 800 bis 1000 Leute. Da gibt's keinen großen Shishi, sondern da wird einfach hier schön gefeiert gemeinsam. Und deswegen vielleicht, ich droppe jetzt mal die ersten Termine, wenn man die so im Festivalcharakter setzen kann. Mittlerweile ja auch viele, viele Weingüter mit dabei. Da startet jetzt die Weißweinparty am 6.6. beim Weingut Weber mit DJ Mo, Johannes Stang, Axel F. und mir. Dann haben wir am selben Tag Wein and House im Familienweingut Renner in Offenburg mit Adriano Russo, Robert Hart und Patrice Heidmann. Dann geht's auch gleich weiter in Steinmauern bei Karlsruhe da oben mit dem View Open Air. Das ist das erste größere Festival dann quasi da mit Sabrina Gerber, Back-to-Back Christian Löffler und Stefan, Back-to-Back Sascha Cicupiedi, Ron Feller und vielen, vielen mehr. Dann haben wir natürlich die ersten großen Shows. Wir haben die Münsterplatz-Konzerte, CEO on Tour, Münsterplatz 13.06. mit Marco Carola, Jan Blomqvist und Band, Nora Impure, Dennis und Eros Bilgic im Back-to-Back und dann natürlich auch die Aftershow-Partys im Drifters, Carré und Theaterbar mit unter anderem Locals wie Chris Veron, Easy M, Future Tracks, DJ, Discjockey Roselle und viel mehr. Und ich bin da auch dabei in der Theaterbar. Dann haben wir am 20.06. natürlich den CSD in Freiburg, der mittlerweile ja auch immer durch viel elektronische Musik begleitet wird. Auch da sind wir mit Heimatliebe, mit unserem LKW wieder am Start. Dann haben wir im Juli schon das Airpark-Festival im Baden-Meerpark, da gibt es noch Tickets. Dann haben wir Wald- und See-Open-Air am 4.7. am Schlossblicksee,

0: Berg mit Adriano Russo, Chris Veron und vielen, vielen weiteren. Da werden wir auch nochmal dazu berichten. Und die Pusteblume am 8.8. natürlich. Und da kommen jetzt noch viele, viele weitere dazu. Ist für euch nur mal ein Ausblick. Und für dich auch, Luke, damit du schon mal deinen Kalender voll machen kannst. Damit du weißt, wo du dann hier quasi, wenn du aus dem Funkhaus am Freitagabend rausgehst, am nächsten Morgen Samstag dann gleich hinstolpern kannst. Da gibt's einiges.
1: Ich hab mein Zelt schon gepackt. Ne?
0: Hast du gepackt?
1: Zelt? Immer griffbereit.
0: Isomatte auch? Oder nimmst du da eine aufblasbare...
1: Eine aufblasbare Luftmatratze? Ja. Aber mit Spezialventilen, die abschließbar sind.

0: Wenn sich die Woche dem Ende entgegenneigt, dann ist das unsere Zeit. Hier ist die Black Forest Experience Club Radio Show. Freitagabend, Olli und ich.
1: Ja, Luke und ich.
0: Ja? Ah ja, so kann man es auch sagen. Das ist immer eine Ansichtssache.
1: Genau, so sind wir für euch. Wir stehen für gute elektronische Musik, die wir immer wieder frisch quasi raussuchen für euch.
0: Genau, unser Motto war heute, Achtung, alles reinsteigern, die Ohren schließen.
1: Genau, so war's. Tatsächlich, ich glaube, das können wir öfter machen. Mal so ein Reinsteiger-Special, das ist gar nicht schlimm. Da kann man sich mal ein bisschen mal so den Frust von der Seele reden. Ja. Und das könnt ihr bei uns auch. Und zwar, indem ihr euch auf Spotify unsere kleine Playlist saved. Da sind alle Tracks drin, die wir heute in der Show gespielt haben und auch in den vergangenen Shows. Immer so einen Monat über lassen wir die drin, danach kommen sie wieder raus und die wird ständig neu gefüllt. Wir haben da eine wachsende Community, die da immer weiter reinfolgt und guckt mal, die heißt BFX Club Radio Show. Wir verlinken die euch auch in der Story bei uns auf Instagram. Da könnt ihr uns übrigens auch gerne folgen. Wir posten nicht viel, aber wenn wir was posten, dann ist es immer informativ. Ja, ich weiß, wir müssten mehr machen. Aber nee, Luke und ich machen schon so schon viel.
0: Wir müssen noch jemanden einstellen, der das macht für uns. Aber wir haben ja kein Geld.
1: Nee, aber wir haben eine E-Mail-Adresse. radioshow@blackforest-experience.live. Falls jemand sich berufen fühlt, für ohne Geld uns da zu helfen.
0: Einfach nur aus reinem Enthusiasmus für unsere Show.
1: Ja, warum nicht? Genau, für Liebe und ewige Dankbarkeit. Wenn sich jemand findet.
0: Luke und Olli suchen einen Social-Media-Manager.
1: Genau. Richtig, können wir mal eine Sondersendung draus machen.
0: Oder ansonsten, Managerin natürlich.
1: Ansonsten nutzt doch gerne die E-Mail-Adresse und schickt uns eure Mixe durch, wenn hier DJs zuhören, die vielleicht auch gerade erst angefangen haben mit Auflegen und so, man sich noch nicht richtig trauen. Doch, schickt uns durch, wenn der Mix radiotauglich ist, irgendwie was zwischen Deep House und Techno, nicht zu schnell, nicht zu langsam, dann und über eine Stunde lang muss er sein, dann an radioshow@blackforest-experience.live einen Mix schicken, gerne als Soundcloud-Link gleich downloadbar, dann kann die ganze Redaktion mal reinhören und gucken, ob er in die Show passt.
0: Und heute Abend haben wir doch so einen wunderbaren, lauschigen Sommerabend, ne? Was haben wir denn da, was hast du uns da denn mixtechnisch heute Abend aufgetischt?
1: Also da würde ich sagen, da starten wir heute groovig-hausig mit Patrick Strupp rein, von 21 bis 22 Uhr. Der wird uns, wie man ihn kennt, von seiner Schlachthausveranstaltung mit dem ein oder anderen altbekannten Banger hier beglücken. Dann haben wir DJ Raffa, ist quasi das krasse Gegenteil. Und zwar ist es Patrick Strupp, der alte Riege quasi in der Ortenau und DJ Raffa, junge Riege in der Ortenau, bekannt aus dem Mensch Meier und aus dem Etage 1. Dann haben wir ganz zum Schluss natürlich noch den jungen Mann aus Freiburg, unseren Resident, den Platz, der ist safe mittlerweile. Den brauchen wir eigentlich, glaube ich, gar nicht mehr anmoderieren. Das ist minimal anders, der uns wieder mit melodischen Klängen verzaubert zum Wochenende.

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1: BFX in the Mix ist unser Format, um die DJs aus der Region zu pushen und zu supporten. Und so macht heute den Anfang ein Urgestein der Ortenau, DJ Patrick.

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1: BFX in the Mix Nummer 2 heute mit einem regionalen jungen DJ. Zwar bekannt aus Metage 1 und aus dem Mensch Meier, DJ Raffi.
2: In the Mix with DJ Raffi.
1: Genau, mit DJ Raffi. Und der feiert morgen Abend im Mensch Meier seinen Geburtstag. Also wenn ihr da Bock habt vorbeizuschauen und eine fette Party zu haben, dann geht ihr dahin. Und jetzt zum Eingrooven hier bis um 23 Uhr. DJ Raffi für euch hier in the Mix.

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1: BFX in the Mix Nummer 3 hier heute Abend von 23 bis 0 Uhr mit unserem Resident, dem jungen Mann aus Freiburg, minimal anders. Wie man es kennt, einfach melodisch, schön, verträumt, kleidet er mit euch Richtung Wochenende und unterstützt euch dabei, egal was ihr macht. Wir hoffen einfach, ihr habt ein schönes Wochenende. Und ihr geht raus, ihr geht feiern, ihr habt Spaß und auch muss nicht elektronisch sein, aber wir würden es natürlich elektronisch machen. Wir wünschen euch ein schönes Wochenende und jetzt viel Spaß mit Minimal Anders bis um 0 Uhr.

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1: Ich bin Hendrik Daum. Der Einschlag einer Drohne in ein Wohnhaus in Rumänien sorgt für zusätzliche Spannungen zwischen dem Westen und Russland. Mehrere europäische Länder werfen Russland nämlich vor, für den Vorfall verantwortlich zu sein und sprechen von einer neuen Eskalation. Der russische Präsident Putin weist die Anschuldigungen zurück. Es sei noch zu früh, um zu sagen, von wem die Drohne stamme, so Putin. Bei dem Vorfall waren zwei Menschen leicht verletzt worden. Der frühere Bundesverkehrsminister Andreas Scheuer soll sich wegen des Vorwurfs einer Falschaussage im Zusammenhang mit der gescheiterten Pkw-Maut vor Gericht verantworten. Das Landgericht Berlin hat eine entsprechende Anklage zugelassen. Die Berliner Staatsanwaltschaft wirft dem 51-jährigen CSU-Politiker vor, vor dem Mautuntersuchungsausschuss des Bundestags gelogen zu haben. Es ist eine spürbare Entlastung für die Verbraucher. Die Inflationsrate in Deutschland ist im Mai deutlich auf 2,6% gesunken, wie das Statistische Bundesamt mitteilt. Im April waren es noch 2,9%. Trotzdem bleiben die Folgen des Iran-Kriegs spürbar. Haushaltsenergie und Sprit kosteten im Mai 6,6% mehr als noch vor einem Jahr. Die Ära Orbán, sie ist vorbei. Nach dem Regierungswechsel in Ungarn will die EU-Kommission jetzt bis zu 16,4 Milliarden Euro an festgesetzten EU-Mitteln freigeben. Kommissionspräsidentin von der Leyen lobte die neue ungarische Regierung von Ministerpräsident Modja für ihr schnelles und entschlossenes Vorgehen gegen Korruption und zur Wiederherstellung der Rechtsstaatlichkeit.
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1: Ich bin Hendrik Daum. Die Digitalminister der G7-Länder haben sich in Paris auf gemeinsame Grundsätze geeinigt, um Kinder und Jugendliche auf Online-Plattformen besser zu schützen. Als zentraler Punkt wird eine Altersüberprüfung genannt. Außerdem sollen illegale Inhalte stärker bekämpft werden. Keine Einigung gab es dagegen bei Themen rund um die künstliche Intelligenz. Der Iran hat Darstellungen der US-Regierung widersprochen, wonach beide Seiten zentrale Punkte für eine verlängerte Waffenruhe ausgehandelt hätten. Zwar seien Fortschritte erzielt worden, mehrere von den USA genannten Punkte seien aber falsch. Etwa die Behauptung, dass der Iran die Straße von Hormuz wieder öffne, ohne dafür Geld zu verlangen. Der frühere Bundesverkehrsminister Andreas Scheuer soll sich wegen des Vorwurfs einer Falschaussage im Zusammenhang mit der gescheiterten Pkw-Maut vor Gericht verantworten. Das Landgericht Berlin hat eine entsprechende Anklage zugelassen. Die Berliner Staatsanwaltschaft wirft dem 51-jährigen CSU-Politiker vor, vor dem Mautuntersuchungsausschuss des Bundestags gelogen zu haben. Scheuer weist alle Vorwürfe zurück. Seit mehr als einer Woche sind in Laos mehrere Goldsucher in einer überfluteten Höhle eingeschlossen. Jetzt ist es Helfern gelungen, den ersten von ihnen aus der Höhle zu retten. 4 weitere Männer sollen dort noch festsitzen. Heftige Regenfälle hatten das Höhlensystem geflutet und Erdrutsche ausgelöst.
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1: Ich bin Hendrik Daum. Der Brennerpass wird heute wegen einer Demonstration von 11 bis 19 Uhr für den Verkehr in beiden Richtungen vollgesperrt. Das gilt für die Brenner Autobahn und auch alle Nebenstrecken. Die Polizei appelliert an die Urlauber, heute möglichst nicht Richtung Brenner zu fahren. Matthias Röder berichtet.
2: Niemand weiß so recht, ob es während der Blockade zum Verkehrskollaps kommt. Die Polizei im Süden Bayerns, also weit vor dem Brenner, hat jedenfalls alle Beamten an Bord. Und auch das Bayerische Rote Kreuz stellt sich vorsorglich darauf ein, Menschen im Stau mit Wasser zu versorgen.
1: Die Demonstration am Brenner richtet sich gegen die starke Verkehrsbelastung. Seit 2010 hat der Lkw-Verkehr auf dieser wichtigen Route zwischen Deutschland und Italien um rund 40% zugenommen. Die Digitalminister der G7-Länder haben sich in Paris auf gemeinsame Grundsätze geeinigt, um Kinder und Jugendliche auf Online-Plattformen besser zu schützen. Als zentraler Punkt wird eine Altersüberprüfung genannt. Außerdem sollen illegale Inhalte stärker bekämpft werden. Keine Einigung gab es dagegen bei Themen rund um die künstliche Intelligenz. Der Iran hat Darstellungen der US-Regierung widersprochen, wonach beide Seiten zentrale Punkte für eine verlängerte Waffenruhe ausgehandelt hätten. Zwar seien Fortschritte erzielt worden, mehrere von den USA genannten Punkte seien aber falsch. Etwa die Behauptung, dass der Iran die Straße von Hormuz wieder öffne, ohne dafür Geld zu verlangen. Alexander Zverev steht bei den French Open in Paris im Achtelfinale. Der beste deutsche Tennisprofi setzte sich in der dritten Runde gegen den Franzosen Quentin Alice in 4 Sätzen mit 6:4, 6:3, 5:7 und 6:2 durch. Dagegen ist Mitfavorit Novak Djokovic ebenso wie der Weltranglisten-Erste Jannik Sinner bereits ausgeschieden.
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